0: wird. Auf dem Weg dorthin dürfte der englische Meister FC Arsenal in der Ligaphase der stärkste Gegner sein. Reihenweise attraktive Gegner erhielt RB Leipzig. Neben dem Gastspiel bei Real Madrid geht es auch zu Manchester United. Und der VfB Stuttgart bekommt es unter anderem mit Galatasaray Istanbul zu tun. Dirk Zeitler, Nachrichtenredaktion.
1: Der SC Freiburg ist souverän in die Ligaphase der Fußball Conference League eingezogen. Die Freiburger setzten sich im Playoff-Rückspiel gegen den FC Motherwell mit 4:1 durch. Schon das Hinspiel in Schottland hatte der SC mit 3:1 gewonnen.
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4: Am Freitag ist erstmal ordentlich viel Regen angesagt. Teilweise ziemlich kräftige Schauer, Gewitter und Hagel. Auch Sturmböen sind mit dabei. Ab Samstag dann aber schon wieder deutlich ruhiger und freundlicher. Die Temperaturen zwischen 24 und 26 Grad.
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0: Polizei aber nicht gegeben. Auch Hinweise auf terroristische Hintergründe gibt es keine, sagte ein Sprecher der Staatsanwaltschaft. Jetzt werde geprüft, wie gefährlich die Bombenmarke Eigenbau überhaupt sind. Ab dem Wochenende gibt's wieder Hufgetrappel und schicke Hüte. Dann ist die große Woche auf der Galopprennbahn Iffezheim. Erster Renntag ist am Samstag und auch am Sonntag ist einiges geboten.
1: Das Rahmenprogramm beginnt am Sonntag, dem 30.08. Da haben wir unsere Style Challenge. Das ist ein Style-Wettbewerb. Das Motto dieses Jahr ist Old Money, Your Style. Wir haben Desiree Nick als prominentes Jurymitglied, auch Dr. Rick und Dr. Nick, einige Content-Creator, die in der Jury sitzen. Und man kann hier ab 11 Uhr vormittags mitmachen, sich entweder am Fotopoint fotografieren lassen. Wir gehen allerdings auch mit Fototeams durch die Tribünen. Es gibt ganz tolle Preise im Wert von mehreren tausend Euro.
0: So Patricia Rothering von Baden Galopp.
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4: Am Freitag ist erstmal ordentlich viel Regen angesagt. Teilweise ziemlich kräftige Schauer, Gewitter und Hagel. Auch Sturmböen sind mit dabei. Ab Samstag dann aber schon wieder deutlich ruhiger und freundlicher. Die Temperaturen zwischen 24 und 26 Grad.
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1: Ich bin Thomas Brock. Nach der Sturzflut im Grenzgebiet zwischen Nepal und China bergen Retter immer mehr Tote. Nach neuen Angaben der nepalesischen Polizei sind mindestens 389 Menschen ums Leben gekommen. Mehr als 1300 Menschen werden noch vermisst, darunter auch einige deutsche Touristen.
2: Die Bilder sind wie aus einem Katastrophenfilm. Die ganze Region liegt unter dickem Schlamm. Dörfer und Infrastruktur sind zerstört. Erste Untersuchungen deuten auf einen gewaltigen Abbruch von Eis und Felsen hin. Dadurch könnte sich ein Fluss aufgestaut haben. Als die Blockade brach, wurden enorme Wassermassen freigesetzt. Die Armee hat derweil damit begonnen, hunderte Überlebende auszufliegen, darunter auch Ausländer. Auch der Dalai Lama zeigte sich heute bestürzt. Das Oberhaupt des tibetischen Buddhismus sprach allen Betroffenen sein Mitgefühl aus. Aus Bangkok, Carola Frenzen.
1: Die Fraktionen von Union und SPD schließen Änderungen am Rentenkonzept der Koalition nicht aus. Kein Gesetz gehe so aus dem Bundestag, wie es hineinkomme, sagte Unionsfraktionschef Frei bei einer gemeinsamen Klausurtagung in Münster.
3: Der Koalition stehen turbulente Wochen bevor. Die drei Landtagswahlen könnten CDU und SPD durchrütteln. Parallel dazu will die Regierung ihr Reformpaket umsetzen und hier gibt es noch Streitpunkte, vor allem bei der Rente mit 63. Die soll abgeschafft werden, doch daran gibt es intern Kritik. Es könnte auf Ausnahmen hinauslaufen für alle, die nicht in der Lage sind, länger als 45 Jahre zu arbeiten, wegen des harten Jobs oder der Gesundheit. Das Treffen in Münster soll die Fraktionen zusammenschweißen und Vertrauen schaffen, damit die Regierung stabil bleibt. Thomas Bremser, Redaktion.
1: Bei einer Gewalttat an einer Schule in Gosen-Neuzittau in Brandenburg sind eine Frau und ein Mann getötet worden. Ein Verdächtiger wurde vorläufig festgenommen. Die getötete Frau soll seine Ex-Freundin gewesen sein. Zunächst gab es Gerüchte um eine Amoktat an der Schule, was sich aber nicht bestätigte. Der SC Freiburg ist souverän in die Ligaphase der Fußball-Conference League eingezogen. Die Freiburger setzten sich im Playoff-Rückspiel gegen den FC Motherwell mit 4:1 durch. Schon das Hinspiel in Schottland hatte der SC mit 3:1 gewonnen.
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5: Am Freitag ist erstmal ordentlich viel Regen angesagt. Teilweise ziemlich kräftige Schauer, Gewitter und Hagel. Auch Sturmböen sind mit dabei. Ab Samstag dann aber schon wieder deutlich ruhiger und freundlicher. Die Temperaturen zwischen 24 und 26 Grad.
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1: Mit Dominik Kunstmann. Große Aufregung am Mittwoch in Karlsruhe und am Ende ist zum Glück alles gut gegangen. In der Südstadt ist eine Fliegerbombe aus dem Zweiten Weltkrieg entschärft worden. Rund 1000 Menschen im Bereich der Stuttgarter Straße mussten ihre Wohnungen verlassen. Auch die angrenzende Bahnstrecke war zeitweise gesperrt.
2: In diesem Gebiet befand sich ehemals ein Güterbahnhof, der sehr stark von Blindgängern betroffen ist. Wir hatten hier in der Vergangenheit schon den ein oder anderen Blindgänger und es ist nicht auszuschließen, dass auch noch weitere Blindgänger hier unter der Erde liegen.
1: So Florian Kaute, Pressesprecher der Stadt Karlsruhe. Großeinsatz im Enzkreis. Am Mittwochabend standen in Keltern-Dietenhausen rund 50 Heuballen in Flammen. Die Löscharbeiten haben mehrere Stunden gedauert. Zum Glück ist niemand verletzt worden. Die Polizei vermutet, dass die Heuballen vorsätzlich angezündet wurden und sucht nach einem Brandstifter.
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4: Am Freitag ist erstmal ordentlich viel Regen angesagt, teilweise ziemlich kräftige Schauer, Gewitter und Hagel, auch Sturmböen sind mit dabei. Ab Samstag dann aber schon wieder deutlich ruhiger und freundlicher. Die Temperaturen zwischen 24 und 26 Grad.
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3: Ich bin Thomas Brott. Bei der katastrophalen Sturzflut in der Gebirgsregion zwischen Nepal und China sind laut jüngsten Angaben der nepalesischen Polizei 389 Menschen ums Leben gekommen. Zuletzt war von 359 Toten allein in Nepal die Rede. China hat bisher 3 Tote bestätigt. Dort hatte die Flut unter anderem einen Grenzübergang schwer getroffen. Hunderte Menschen werden noch vermisst. Auch deutsche Touristen sind darunter. Der Absturz einer Germanwings-Maschine in den Alpen mit 150 Toten ist auch nach mehr als 10 Jahren juristisch noch nicht abgeschlossen. Vor Gericht wird heute in Braunschweig in einem neuen Verfahren um zusätzlichen Schadenersatz gestritten. Hinterbliebene fordern bis zu 110.000 Euro vom Staat.
4: Der Co-Pilot hat die Maschine damals bewusst zum Absturz gebracht. Zu diesem Ergebnis kommen die offiziellen Untersuchungen. Ein Arzt hatte 2 Wochen vorher eine mögliche Psychose festgestellt. Die Lufthansa zahlte den Hinterbliebenen mehrere 10.000 Euro, einige fordern noch Geld vom Staat. Denn der ist verantwortlich für die flugmedizinischen Untersuchungen der Crew. Die hätte der Co-Pilot gar nicht bestehen dürfen, sagen die Kläger. Thomas Bremser, Redaktion.
3: Die UEFA bereitet im Streit um einen gescheiterten WM-Investorendeal ein Strafverfahren gegen FIFA-Präsident Infantino vor. Der Europäische Fußballverband verlangt dafür von der FIFA und beteiligten Finanzinstituten die Herausgabe von Dokumenten. Das geht aus einem Schreiben an ein Gericht im US-Bundesstaat Florida hervor.
5: Damit eskaliert der Machtkampf zwischen dem Europäischen Fußballverband und dem FIFA-Boss. Verdacht auf untreue Geschäftsbesorgung, so der Vorwurf gegen Infantino, den der UEFA-Präsident den europäischen Verbänden heute in Monaco im Detail erläutert hat. Was nichts anderes bedeutet als, jetzt soll Infantino auf juristischem Weg gestürzt werden. Wenn er verurteilt würde, könnte ihn das laut UEFA sogar ins Gefängnis bringen. Thomas Thonfeld, Sportredaktion.
3: Der FC Bayern München trifft in der Fußball-Champions-League-Gruppenphase daheim unter anderem auf den diesjährigen Finalisten Arsenal London. Das ergab die Auslosung in Monaco. Auswärts warten auf den FCB auch Atletico Madrid und Manchester United. Borussia Dortmund trifft auf Inter Mailand und ebenfalls auf Arsenal. RB Leipzig bekam schwierige Gegner in Real Madrid und Manchester City sowie Manchester United zugelost. Der VfB Stuttgart trifft unter anderem auf Inter Mailand, Atletico Madrid und Galatasaray Istanbul.
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6: Am Freitag ist erstmal ordentlich viel Regen angesagt, teilweise ziemlich kräftige Schauer, Gewitter und Hagel, auch Sturmböen sind mit dabei. Ab Samstag dann aber schon wieder deutlich ruhiger und freundlicher. Die Temperaturen zwischen 24 und 26 Grad.
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2: Mit Dominik Kunstmann. Das war kein gewöhnlicher Einsatz für die Polizisten im Enzkreis. Eigentlich haben die Beamten in Neuenbürg nach Beweisen gegen Drogendealer gesucht. Doch bei der Durchsuchung eines Vereinsheims haben sie stattdessen unerwartet selbst gebastelte Rohrbomben entdeckt. Festnahmen hat es laut Polizei aber nicht gegeben. Auch Hinweise auf terroristische Hintergründe gibt es keine, sagte ein Sprecher der Staatsanwaltschaft. Jetzt werde geprüft, wie gefährlich die Bombenmarke Eigenbau überhaupt sind. Ab dem Wochenende gibt's wieder Hufgetrappel und schicke Hüte. Dann ist die große Woche auf der Galopprennbahn Iffezheim. Erster Renntag ist am Samstag und auch am Sonntag ist einiges geboten.
3: Das Rahmenprogramm beginnt am Sonntag, dem 30.08. Da haben wir unsere Style Challenge. Das ist ein Style-Wettbewerb. Das Motto dieses Jahr ist Old Money, Your Style. Wir haben Desiree Nick als prominentes Jurymitglied, auch Dr. Rick und Dr. Nick, einige Content Creator, die in der Jury sitzen. Und man kann hier ab 11 Uhr vormittags mitmachen, sich entweder am Fotopoint fotografieren lassen. Wir gehen allerdings auch mit Fototeams durch die Tribünen. Es gibt ganz tolle Preise im Wert von mehreren tausend Euro.
2: So Patricia Rothering von Baden Galopp.
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4: Am Freitag ist erstmal ordentlich viel Regen angesagt, teilweise ziemlich kräftige Schauer, Gewitter und Hagel, auch Sturmböen sind mit dabei. Ab Samstag dann aber schon wieder deutlich ruhiger und freundlicher. Die Temperaturen zwischen 24 und 26 Grad.
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1: Ich bin Thomas Rott. Nach der Sturzflut im Grenzgebiet zwischen Nepal und China bergen Retter immer mehr Tote. Nach neuen Angaben der nepalesischen Polizei sind mindestens 389 Menschen ums Leben gekommen. Mehr als 1300 Menschen werden noch vermisst, darunter auch einige deutsche Touristen.
2: Die Bilder sind wie aus einem Katastrophenfilm. Die ganze Region liegt unter dickem Schlamm. Dörfer und Infrastruktur sind zerstört. Erste Untersuchungen deuten auf einen gewaltigen Abbruch von Eis und Felsen hin. Dadurch könnte sich ein Fluss aufgestaut haben. Als die Blockade brach, wurden enorme Wassermassen freigesetzt. Die Armee hat derweil damit begonnen, hunderte Überlebende auszufliegen, darunter auch Ausländer. Aus Bangkok, Carola Frenzen.
1: Mehr als 10 Jahre nach dem Absturz einer Germanwings-Maschine in den Alpen beginnt heute in Braunschweig ein neuer Prozess um zusätzliches Schmerzensgeld. Hinterbliebene fordern bis zu 110.000 Euro vom Staat. Im März 2015 war eine Germanwings-Maschine auf dem Weg von Barcelona nach Düsseldorf in den französischen Alpen abgestürzt. 150 Menschen kamen ums Leben. Ermittlungen ergaben, dass der damalige Co-Pilot das Flugzeug absichtlich gegen einen Berg gesteuert hatte. Nach Überzeugung der Kläger ist die Flugtauglichkeit des Co-Piloten damals nicht ausreichend überwacht worden. Die Auslosung der Ligaphase der Fußball-Champions League hat den deutschen Clubs überwiegend machbare Aufgaben beschert. Nur für RB Leipzig kommt es hart. Der BVB muss lange Reisen machen.
3: Für Borussia Dortmund stehen dabei Reisen ins mehr als 4000 Kilometer entfernte Baku in Aserbaidschan zu Sabah FK und zum Vorjahresüberraschungsteam aus Norwegen Bodø Glimt an. Auf Bayern München wartet ein Auswärtsspiel bei Atletico Madrid an jenem Ort, wo auch das Endspiel stattfinden wird. Auf dem Weg dorthin dürfte der englische Meister FC Arsenal in der Ligaphase der stärkste Gegner sein. Reihenweise attraktive Gegner erhielt RB Leipzig. Neben dem Gastspiel bei Real Madrid geht es auch zu Manchester United und der VfB Stuttgart bekommt es unter anderem mit Galatasaray Istanbul zu tun. Dirk Zeitler, Nachrichtenredaktion.
1: Der SC Freiburg ist souverän in die Ligaphase der Fußball-Conference League eingezogen. Die Freiburger setzten sich im Playoff-Rückspiel gegen den FC Motherwell mit 4:1 durch. Schon das Hinspiel in Schottland hatte der SC mit 3:1 gewonnen.
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5: Am Freitag ist erstmal ordentlich viel Regen angesagt, teilweise ziemlich kräftige Schauer, Gewitter und Hagel, auch Sturmböen sind mit dabei. Ab Samstag dann aber schon wieder deutlich ruhiger und freundlicher. Die Temperaturen zwischen 24 und 26 Grad.
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6: 4 Tage lang haben wir drauf gewartet und jetzt ist er endlich da. Der Freitag! Schön, dass ihr da seid. Wir hoffen, ihr habt einen guten Plan, wo ihr am Wochenende schön feiern geht in der Region. Viele werden sich wahrscheinlich auch auf der Galopprennbahn in Iffezheim treffen, denn da startet morgen die große Woche mit vielen Pferderennen und mit einiger Prominenz. Also, wenn ihr auf Selfie-Jagd mit deutschen Promis seid, ist die Rennbahn euer Place to be. Wer sich angekündigt hat und vor allem wann, das sage ich euch nach 3 Songs.

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0: Vielleicht habt ihr mit Pferderennen bisher noch nichts am Hut. Dann wird's Zeit, das am Wochenende zu ändern. Die neue Welle ist hier am Freitag. Hi! Ja, und morgen? Morgen startet auf der Galopprennbahn in Iffezheim die große Woche. Das heißt, bis zum 6. September gibt's ganz viele schnelle Pferde zu sehen, die ihre Runden laufen. Und ihr guckt natürlich zu und feuert an.
1: Hier zu gewinnen ist natürlich immer etwas ganz Besonderes. Deswegen kommen die Pferde auch von überall her.
0: Wir von der neuen Welle sind natürlich auch für euch vor Ort. Und zwar morgen mit dem Neue Welle Auftaktrennen. Und da Pferdesport nicht nur in unserer Region super beliebt ist, sondern auch in ganz Deutschland, haben sich einige Promis angekündigt.
2: Ja, also gerade am ersten Sonntag wird unter anderem Desiree Nick da sein, Dr. Rick und Dr. Nick. Mariella Ahrens, die Schauspielerin, ist ebenfalls da. Natascha Ochsenknecht. Es wird noch am ersten Sonntag Silvi Mais da sein, die als Testimonial und Markenbotschafterin des Casinos vor Ort sein wird. Es werden noch ein paar Content Creator da sein.
0: Ja, und damit die große Woche auch ein großer Erfolg wird, gibt's im Hintergrund immer ganz viele Menschen, die da für euch wuseln und machen und tun, damit es halt eine geile Veranstaltung wird.
1: Ohne die Pferdepfleger, die mit wirklich viel Engagement hier von früh morgens bis spät in der Nacht die Pferde vorbereiten, ohne die würde es wirklich überhaupt nicht gehen. Die leben auch richtig für den Sport. Also das merkt man. Das sind eigentlich die ganz, ganz wichtigen Personen auch im Hintergrund.
0: Dieses Jahr gibt es während der großen Woche den After-Work-Renntag. Wann der ist? Weil er nämlich anders ist als die Jahre davor. Und vor allem, was da Unvergessliches auf euch wartet, das könnt ihr euch jetzt gerne mal durchlesen bei uns im Netz, dieneuewelle.de.

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5: Ich bin Thomas Rock. Nach der Sturzflut im Grenzgebiet zwischen Nepal und China bergen Retter immer mehr Tote. Nach neuen Angaben der nepalesischen Polizei sind mindestens 389 Menschen ums Leben gekommen. Mehr als 1300 Menschen werden noch vermisst, darunter auch einige deutsche Touristen.
6: Die Bilder sind wie aus einem Katastrophenfilm. Die ganze Region liegt unter dickem Schlamm. Dörfer und Infrastruktur sind zerstört. Erste Untersuchungen deuten auf einen gewaltigen Abbruch von Eis und Felsen hin. Dadurch könnte sich ein Fluss aufgestaut haben. Als die Blockade brach, wurden enorme Wassermassen freigesetzt. Die Armee hat derweil damit begonnen, hunderte Überlebende auszufliegen, darunter auch Ausländer. Aus Bangkok, Carola Frenzen.
5: Mehr als 10 Jahre nach dem Absturz einer Germanwings-Maschine in den Alpen beginnt heute in Braunschweig ein neuer Prozess um zusätzliches Schmerzensgeld. Hinterbliebene fordern bis zu 110.000 Euro vom Staat. Im März 2015 war eine Germanwings-Maschine auf dem Weg von Barcelona nach Düsseldorf in den französischen Alpen abgestürzt. 150 Menschen kamen ums Leben. Ermittlungen ergaben, dass der damalige Co-Pilot das Flugzeug absichtlich gegen einen Berg gesteuert hatte. Nach Überzeugung der Kläger ist die Flugtauglichkeit des Co-Piloten damals nicht ausreichend überwacht worden. Die Auslosung der Ligaphase der Fußball Champions League hat den deutschen Clubs überwiegend machbare Aufgaben beschert. Nur für RB Leipzig kommt es hart. Der BVB muss lange Reisen machen.
7: Für Borussia Dortmund stehen dabei Reisen ins mehr als 4000 Kilometer entfernte Baku in Aserbaidschan zu Sabah FK und zum Vorjahresüberraschungsteam aus Norwegen Bodø Glimt an. Auf Bayern München wartet ein Auswärtsspiel bei Atletico Madrid an jenem Ort, wo auch das Endspiel stattfinden wird. Auf dem Weg dorthin dürfte der englische Meister FC Arsenal in der Ligaphase der stärkste Gegner sein. Reihenweise attraktive Gegner erhielt RB Leipzig. Neben dem Gastspiel bei Real Madrid geht es auch zu Manchester United und der VfB Stuttgart bekommt es unter anderem mit Galatasaray Istanbul zu tun. Dirk Zeitler, Nachrichtenredaktion.
5: Der SC Freiburg ist souverän in die Ligaphase der Fußball Conference League eingezogen. Die Freiburger setzten sich im Playoff-Rückspiel gegen den FC Motherwell mit 4:1 durch. Schon das Hinspiel in Schottland hatte der SC mit 3:1 gewonnen.
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8: Also von der angekündigten partiellen Mondfinsternis sehen wir nichts. Dafür hängen einfach zu viele Regen- und Gewitterwolken am Himmel. In den nächsten Stunden kann es in der kompletten neue Welle-Region echt heftig werden. Es kann einiges an Starkregen und Gewittern geben. Passt gut auf euch auf. Am Nachmittag ist es dann alles wieder ruhiger, trocken mit Sonne bei 24 Grad. Und das Wochenende sieht eigentlich auch ganz freundlich und warm aus.
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8: Dankeschön an Josie. Sie hat den ersten Blitzer gesehen und zwar in Rheinmünster auf dem Victoria Boulevard B. Danke fürs Melden. Wenn ihr noch was entdeckt habt, dann warnt alle, die unterwegs sind, über die 0721 20 auf dem Victoria Boulevard B. Danke fürs Melden. Wenn ihr noch was entdeckt habt, dann warnt alle, die unterwegs sind, über die 0721 20.

0: 5.45 Uhr ist es Stadtland-Quatsch-Zeit und dann ist es Zeit für euch mitzurätseln, damit ihr auch wach in diesen Tag startet. Wir freuen uns auf Kandidat Stefan aus Karlsruhe, der vor gut einem Jahr mit uns schon mal gespielt hat. Heute hat er sich vorgenommen, mehr Punkte als beim letzten Mal zu machen. Was hast du anders gemacht als damals?
1: Ja, gar nichts. Ich habe 2 Kaffee getrunken. Vielleicht bin ich ein bisschen fitter jetzt. Mal schauen.
0: Ja. Wir gucken mal, ob der Kaffee denn auch dein Sprachzentrum und dein Gehirn angeregt hat. Und wenn nicht, dann haben wir es zumindest nach der Spielrunde geschafft, dass du ein bisschen wacher bist und alle, die zuhören und miträtseln, ebenfalls, ja?
1: Alles klar, so machen wir das. Wann geht's denn los?
0: In den nächsten 10 Minuten.
1: Alles klar, gut, gut.
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0: Einige von euch haben sich den Wecker gestellt, um die partielle Mondfinsternis zu sehen. Das ist aber leider Pustekuchen, dafür ist es zu wolkig. Andere sind um diese Uhrzeit unsanft von Regen und Gewittern geweckt worden. Ich persönlich freue mich, dass ihr alle da seid, hier am Freitag in der Neue Welle Morgenshow. Und wir machen euch jetzt auch richtig wach beim Miträtseln. 5.44 Uhr.
1: Stadt.
2: Land.
0: Quatsch. Es ist Finale. Wer wird sich jetzt hier einmal das komplette Familienticket krallen fürs Reptilium in Landau? Das entscheidet sich jetzt. Ihr dürft sehr gerne alle miträtseln. Und zwar bei der Spielrunde von Stefan aus Karlsruhe, der jetzt aber gerade im Urlaub ist in Griechenland. Und ich bin ein wenig neidisch. Hi Stefan, grüß dich.
3: Hallo, grüß dich.
0: Ja, also Reptilium, da gibt es wahrscheinlich auch ein paar Sachen in Griechenland, die da so keuchen und fleuschen über den Fußboden. Aber du kannst ja auch welche mal hinter der Glasscheibe angucken im Reptilium. Ist das was für dich?
3: Absolut, absolut.
0: Naja.
3: Solange die Kakerlaken hinter dem Glas sind, alles gut, ja.
0: Wunderbar, dann heißt es auch für dich in 30 Sekunden mit deinen Buchstaben und vielen Kategorien am besten mehr als 7 Punkte machen und dann bist du hier unser Wochensieger, mein Lieber.
3: Ja, das schauen wir mal. Wie gesagt, letztes Mal hat es nicht so gut geklappt. I try my very best.
0: Yes, und hier kommt dein Buchstabe.
4: Der Buchstabe des Morgens ist T wie Theodor.
0: Stadt.
3: Trier.
0: Land.
3: Tunesien.
0: Im Reptilium.
3: Terrarium.
0: Etwas Lautes.
3: Weiter.
0: Hochzeitsgeschenk.
3: Torte.
0: Ja, ein Ort für ein Date.
3: Trauminsel.
0: Ja, eine Automarke.
3: Tesla.
0: Kinder sind.
3: Teuer.
0: Ja, zum Frühstück.
3: Toast?
0: Ja, richtig. Und damit ist die Zeit vorbei. Wow.
3: Also, okay. Ich habe gar nicht mitgezählt. Was war's denn?
0: Warte, lass mich doch mal hier. Hallo, überfordere mich doch nicht zum Freitagmorgen. Also, 1, 2, 3, 4, 5, 6, 7, 8 Punkte. Du bist unser Sieger, Stefan.
3: Yes. Sehr, sehr cool. Sehr cool.
0: Herzlichen Glückwunsch.
3: Haben die zwei Kaffee doch gewirkt?
0: Ja, 4 Tickets haben wir für dich jetzt fürs Reptilium. In Landau darfst du alleine hingehen oder deine Lieblingsmenschen mitnehmen, wie du willst.
3: Das mache ich. Super, ich freue mich. Vielen Dank.
0: Ihr habt gehört, wie easy das gewesen ist. Also macht euch ran an den Speck. Meldet euch an auf dieneuewelle.de für Stadtlandquatsch. Und nächste Woche spielen wir dann um ein 4-Gänge-Schokoladenmenü für euch und euren Lieblingsmenschen im Restaurant Schoko in Rheinstetten. Hier bei der Neuen Welle.

0: Fußballfans hat das Leben mit diesem Freitag auch endlich wieder einen Sinn. Die neue Welle ist hier um 6:02. Ja, denn heute startet die erste Fußball-Bundesliga wieder. Die zweite Liga läuft ja schon und zwar morgen mit einem richtigen Kracherspiel. Der KSC empfängt zu Hause Absteiger Wolfsburg. Und wie siegessicher die Karlsruher sind, das sagt euch Tom gleich in der Neue Welle News um 6. Ja, und danach würde ich sagen, stimmen wir uns auf Fußball ein, oder? Und zwar mit dem Sommerhit und Fußballsong der WM des Jahres. Shakira mit Dai Dai. Gleich für euch bei eurer Lieblingsmusik, wenn ihr dran bleibt hier bei der Neuen Welle.
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2: Mein Thema heute: Kriege werden abgeschafft. Kriege sind einfach nur Streitereien zwischen Machthabern. Sie werden von den Regierungen geplant, langfristig vorbereitet und den Soldaten dann befohlen. Und weil das so ist, könnten Kriege tatsächlich auch abgeschafft werden. In der hessischen Verfassung ist schon längst Krieg verboten. Auch Kriegsvorbereitung ist verboten und das gilt noch immer. Wenn wir alle einsehen, dass Kriege alles nur schlimmer machen und keine Probleme lösen, können wir in allen staatlichen Verfassungen Krieg verbieten. Dann gäbe es jedes Jahr 2500 Milliarden für gute Dinge. Damit würde es allen Menschen gut gehen. Das ist jedenfalls meine Vision. Kriege werden abgeschafft. Ich bin Phil Neri, Evangelischer Rundfunkdienst Baden.
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6: Mit Tom Keimer, guten Morgen. Nach der Sturzflut im Himalaya-Gebiet zwischen Nepal und Tibet ist die Zahl der Toten auf mindestens 469 gestiegen. Gleichzeitig wurden aber auch mehr als 1500 Menschen aus dem Katastrophengebiet gerettet, wie die nepalesische Polizei mitteilte. Allerdings gelten weiterhin mehr als 1400 Menschen als vermisst, darunter auch deutsche Touristen. Mehr als 10 Jahre nach dem Absturz einer Germanwings-Maschine in den Alpen mit 150 Toten beginnt heute in Braunschweig ein neuer Prozess. Rund 30 Hinterbliebene fordern Schmerzensgeld von jeweils über 110.000 Euro von der Bundesrepublik Deutschland. Neue Welle-Reporter Thomas Bremser.
7: Der Co-Pilot hat die Maschine damals bewusst zum Absturz gebracht. Zu diesem Ergebnis kommen die offiziellen Untersuchungen. Ein Arzt hatte 2 Wochen vorher eine mögliche Psychose festgestellt. Die Lufthansa zahlte den Hinterbliebenen mehrere 10.000 Euro. Einige fordern noch Geld vom Staat. Denn der ist verantwortlich für die flugmedizinischen Untersuchungen der Crew. Die hätte der Co-Pilot gar nicht bestehen dürfen, sagen die Kläger.
6: Der Machtkampf zwischen der UEFA und FIFA-Boss Gianni Infantino eskaliert. Der Europäische Fußballverband bereitet ein Strafverfahren wegen Verdacht auf untreue Geschäftsbesorgung vor. Im Klartext, Infantino soll jetzt auf juristischem Wege aus dem Amt gedrängt werden. Nach seinem umstrittenen Investorendeal zum Ausverkauf der Fußball-WM konnte er sich gerade noch so im Amt als FIFA-Boss halten. Naja, wo wir schon beim Fußball sind, morgen kommt ein echtes Schwergewicht in den BB Bank Wildpark. Der KSC trifft auf den VfL Wolfsburg. Der Bundesliga-Absteiger, der nichts weniger will, als wieder zurück nach oben. Karlsruhes Trainer Maximilian Senft freut sich, dass das Spiel so früh in der Saison ansteht.
8: Ich denke, dass sie ja da in einer schwierigen, herausfordernden Phase sind, diese Situation aufsteigen zu müssen, die sie aber von Woche zu Woche besser meistern. Das, was wir in unserer Kontrolle haben, ist, dass wir dem alles entgegenstemmen und dass wir sie natürlich zu diesem Zeitpunkt zu Hause in die Knie zwingen wollen, wenngleich das natürlich ein schwieriges Unterfangen wird aufgrund ihrer Qualität. Aber ja, sie werden sicher in ein paar Wochen noch mal weiter sein als jetzt.
6: Ja, Anpfiff ist morgen um 13 Uhr und unser KSC-Reporter Sven Grunwald berichtet für euch live aus dem Stadion.
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0: Bis zum Nachmittag ist dieser Freitag sehr durchwachsen, sehr nass. Teilweise gibt es auch ein paar heftige Gewitter. Danach aber so ab 15 Uhr lockert's auf und dann zeigt sich auch die Sonne. Die will heute auch mal ein bisschen arbeiten. Bei 25 Grad maximal. Euer Wochenende bleibt angenehm. Warm, nicht zu heiß, nicht zu kalt. Bei einem Mix aus Sonne und Wolken und ja, wirklich nur ein paar klitzekleinen Schauern.
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0: Dankeschön an Robert, der hat den neuesten Blitzer gemeldet in Bühl an der Sandbachstraße. Und wenn auch ihr jetzt noch was entdeckt habt, dann her damit. Klingelt durch, schickt eine WhatsApp, geht über ein und dieselbe Nummer. 0721 2016 300.
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0: Wir haben es 6:03 an eurem Freitagmorgen. Vorsichtig an der A5 Karlsruhe Richtung Heidelberg zwischen Bruchsal und Kronau. Hier läuft eine Unfallaufnahme. Dafür ist der rechte Fahrstreifen blockiert. Ja, und ansonsten läuft's aktuell noch so gut. Passt gut auf euch auf, ne? Wegen zu viel Regen und Gewitter dann auf der Straße. Aber ansonsten könnt ihr auch gerne alle Verkehrsupdates auschecken. Bei uns über die kostenlose neue Welle App.
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0: Das Wetter hilft euch an diesem Freitag dabei, die Arbeit auch durchzuziehen, weil noch verpasst ihr nichts da draußen. Aber pünktlich zum Feierabend wird es wieder richtig schön werden. Und damit ihr auch gebührend ins Wochenende reinfeiert, sagen wir euch, wo was geht in der Region. Ja, es gibt Malle-Stimmung in Pforzheim, es gibt Rock'n'Roll-Musik in Baden-Baden und es gibt einen Fassanstich in Ettlingen. Was genau da vor eurer Haustüre los ist, das hört ihr in der Neue Welle Event Highlights nach zwei Songs.

0: Naja, so schön das mit dem Urlaub auch ist, ne? Irgendwie vermissen wir in der Urlaubszeit unsere Lieblingsmenschen. Weiß nicht, ob das bei euch auch so ist, aber bei mir ist es so, dass Freunde im Urlaub sind. Und zwar nahtlos dann, wo ich im Urlaub war. Das heißt, man hat sich dann schon mal gute 4 Wochen nicht gesehen. Aber wenn ihr jetzt alle wieder zusammen seid, ist es wichtig, dass ihr euch verabredet und was unternehmt. Und wir sagen euch auch, wo was geht in der Neue Welle Region. Und zwar jetzt in der Neue Welle Event Highlights an eurem Freitag um 6.12 Uhr.
1: Eine Woche lang lädt das Kurpark-Meeting in den Kurgarten vor dem Kurhaus Baden-Baden ein. Jeden Tag Live-Musik, DJs und ausgewählte Gastronomie in sommerlicher Atmosphäre. Auftakt ist heute mit den Rock'n'Rollern Simon & Simon. Danach spielen die Groovin' Affairs und anschließend DJ-Party bis in die Nacht beim Kurpark-Meeting in Baden-Baden. Groß gefeiert wird auch in Pforzheim. Beim Öxlefest ist heute Schlagerabend ab 17.30 Uhr mit der Band Die Steinsberger und ihrer Mischung aus rockigem Schlager. Danach kommt Malle Stimmung auf, wenn the one and only Mickey Krause auf die Bühne kommt.
2: Schatzi, schenk mir ein Foto.
1: Beim Öxlefest in Pforzheim. Und nicht weniger Partys an diesem Wochenende in Ettlingen beim großen Marktfest. Eröffnung heute Abend um 19 Uhr mit Fassanstich. Auf 5 Bühnen und Plätzen in der Altstadt sorgen Musikvereine und Bands für richtig Stimmung. Es gibt gastronomische Köstlichkeiten und für Kinder Spiel- und Unterhaltungsangebote. Samstag und Sonntag ist außerdem ein großer Kunsthandwerkermarkt rund um die Schlossgartenhalle beim Ettlinger Marktfest. Und in Karlsruhe ist Bierbörse. Im Schlossgarten ist Eröffnung um 19.30 Uhr, natürlich mit einem Fassanstich. Zu entdecken gibt's jede Menge Stände mit den berühmten tschechischen und belgischen Bieren. Außerdem ein ganzer Stand rund um den mexikanischen Klassiker Corona. Und natürlich Karlsruher Braukunst. Und dazu Live-Musik von der Firma Holunder und der Bruce Springsteen-Coverband Ashbury Park bei der Karlsruher Bierbörse.
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0: Voll schön, dass ihr euch zum Start in den Freitag für uns die neue Welle entschieden habt. 6:17 Uhr. Eine klitzekleine Geografie-Auffrischung jetzt im News-Überblick mit Tom aus dem Neue Welle Newsroom.
1: Ja, ihr könnt mich schon wieder aufregen hier. Donald Trump nimmt sich mal wieder die Landkarte vor, nachdem er lächerlicherweise ja schon den Golf von Mexiko in Golf von Amerika umbenennen wollte, ärgert er nun Kanada. Gut, aktuell sowieso im Zollstreit. Nun hat er aber auch per Dekret, so richtig schön mit dicken Filzstift im Oval Office, den beide Länder verbindenden Lake Ontario in Lake America umbenannt.
0: Aha.
1: Ach, lächerlich, ich weiß, egal. Aber gut, was Populisten hier in Deutschland, genau in Thüringen, versuchen, sage ich euch in 15 Minuten in den Neue Welle News.
0: Nach einer doch sehr schwülwarmen tropischen Nacht hat sich jetzt durch den ersten Regen am Freitag so ein klein wenig abgekühlt. Und trotzdem ist der Freitag heute insgesamt warm bei 25 Grad. Bis zum Nachmittag kann es bei euch allerdings teilweise echt heftige Regenfälle und Gewitter geben. Passt also gut auf euch auf. Das neue Welle Verkehrsupdate mit der neuesten Meldung aus der Blitzer-Community. Nori hat gerade angerufen und gesagt, ey, in Spöck, da stehen sie an der Heinrich-Heine-Straße und zwar in Höhe der S-Bahn-Haltestelle stadtauswärts. Da mal bitte Fuß vom Gas nehmen und ansonsten vorsichtig fahren. Es hat einen Unfall gegeben an der A6 Heilbronn Richtung Mannheim zwischen Schwetzingen-Hockenheim und Mannheim-Schwetzing. Hier das Ganze noch ungesichert und zwar auf dem Standstreifen. Alle Verkehrsupdates jederzeit für euch bei uns im Netz auf die neue Welle.de. Guten Morgen.
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0: Eine Freitagsweisheit von Franzi hier aus der Neue Welle Morgenshow ist: Wenn der Regen zu laut ist bei euch, dann ist die Musik zu leise. Bitte ändert das, denn wir haben hier in der nächsten Viertelstunde fantastische Musik für euch rausgesucht, nämlich eure Lieblingsmusik, und aus den 80ern gibt's ein Song, den ihr alle mitsingen könnt, ganz sicher. Herbert Grönemeyer und Was soll das? Und für alle, die noch ein bisschen müde sind, heißt es: Die Kings of Leon rocken euch schon irgendwie wach mit Sex on Fire. Gleich nach 6:30, wenn ihr dranbleibt bei der Neuen Welle.
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10: Metton Keimer, guten Morgen. AfD-Fraktionschef Björn Höcke startet einen neuen Anlauf, um Thüringens CDU-Ministerpräsident Mario Vogt zu stürzen. Im Landtag in Erfurt wird heute Morgen über einen Misstrauensantrag der AfD-Fraktion entschieden, schon der zweite in diesem Jahr. Anlass ist erneut Vogts aberkannter Doktortitel und sein erfolgloser Widerspruch dagegen bei der TU Chemnitz. Für viele Karlsruher war das Agostea über Jahre die letzte feste Adresse für lange Partynächte. Jetzt kündigte der Club auf Instagram sein Aus an. Der reguläre Betrieb Ende, aber natürlich nicht ohne eine letzte große Party. Wann die steigen soll und warum das Agostea überhaupt zumacht, das lest ihr auf dieneuewelle.de und in der Neue Welle App.
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0: Ja, einige von euch sind vielleicht von Regen und Gewitter geweckt worden. Ja, das zieht heute auch immer mal wieder über die komplette Region durch. Teilweise echt leicht, teilweise echt heftig. Zum Nachmittag ist es dann aber überall wieder trocken. Dann scheint die Sonne. Die Temperaturen gehen rauf auf 25 Grad. Und der neue Welle-Wochenendtrend sieht eigentlich auch ganz gut aus. Ein paar klitzekleine Regentropfen sind dabei, aber auch viel Sonne.
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0: Gerade ganz frisch reingekommen der Blitzer von Flo. Und zwar stehen sie auf der Kreisstraße zwischen Birkenfeld und dem Ersinger Kreuz vor der Autobahnbrücke. Da sind 70 erlaubt. Dankeschön, Flo, fürs Melden. Und auch André hat einen gesehen in Oberhausen-Rheinhausen an der Marienstraße. Wenn auch ihr noch einen entdeckt habt, dann warnt alle, die unterwegs sind. Über uns die neue Welle. 0721 2016 300. Danke!
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0: Wir haben zwei aktuelle Unfallstellen für euch. Die eine Unfallstelle auf der A5 in Fahrtrichtung Heidelberg zwischen Bruchsal und Kronau. Das Ganze läuft hier auf dem rechten Fahrstreifen. Daher mal gut 5 bis 10 Minuten mehr einplanen. Und A6 in Fahrtrichtung Mannheim zwischen Schwetzingen-Hockenheim und Mannheim-Schwetzingen. Hier auch eine Unfallaufnahme. Das Ganze auf dem Standstreifen. Und die Verkehrsinfos für euch zum Nachlesen nochmal ganz entspannt auf dieneuewelle.de.
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0: Und mit euch an diesem Freitag. Hi! Kennt ihr wen, der an Aufschieberitis leidet, also der Dinge gerne erst auf dem letzten Drücker erledigt? Vielleicht gehört ihr ja auch selber dazu. Dann ist es wichtig, dass ihr heute noch abstimmt für euren Favoriten bei der Suche nach dem besten Freibad oder Baggersee-Pommes in der Region. Denn die Kioske, die schaffen das nicht alleine zu gewinnen, sondern die brauchen eure Hilfe. Und wo es in der Region Pommes mit Bolognese-Soße gibt und wie ihr noch schnell mitbestimmt, das sage ich euch nach zwei Songs bei der neuen Welle. 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

0: Das ist euer ganz entspannter Start rein in euren Freitagmorgen mit Lieblingsmusik von Leonie hier bei der Neuen Welle um 6.40 Uhr. Und heute, ja, wichtiger Freitag, heute ist es nämlich soweit, denn wir finden gemeinsam mit euch...
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0: Ha ja, und wie heißt es so schön, wer sucht, der findet. Bis 12 Uhr habt ihr jetzt noch Zeit für eure Lieblingspommes aus dem Freibad-Kiosk oder auch dem Baggersee-Kiosk zu voten. Klickt euch dazu ganz easy bei uns ins Netz rein auf dieneuewelle.de. Da findet ihr eure 10 Finalisten.

0: haben nicht wir bestimmt, sondern ihr mit euren Vorschlägen. Und all diese Finalisten brauchen eure Unterstützung. Von alleine kann hier niemand den Titel gewinnen. Also entscheidet euch, wo euch denn die Pommes am besten schmecken. Für Jens aus Baiersbronn gibt es da nur eine Adresse, nämlich das Panorama-Freibad in Freudenstadt.
1: Die machen etwas, was ich so noch nicht gesehen habe und ich war wirklich schon in vielen Freibädern. Die haben eine Bolognese-Soße drüber. Eine richtig, richtig schmackhafte Bolognese-Soße.
0: Ja, ich sehe es. Ihr habt die Augenbrauen nach oben gezogen und denkt euch, hä, was? Klingt irgendwie abgefahren. Aber diese Kreation kommt nicht von ungefähr.
2: Das haben wir unserem Pächter in der Gastronomie, dem Olli Wiedmann, zu verdanken. Der hat diese tolle Idee von einer Reise aus Kanada mitgebracht. Ich war am Anfang auch etwas skeptisch, aber ich muss sagen, habe mich voll überzeugt und es könnte auch eines meiner Leibgerichte werden.
0: Tja, vielleicht seid ihr ja auch davon überzeugt, von Pommes Bolo. Dann stimmt für das Panorama Freibad Freudenstadt oder ihr entscheidet euch für die anderen neuen Finalisten. Klickt euch rein auf dieneuewelle.de und heute um kurz nach 12, Freunde, einschalten. Dann erfahren wir, wer denn die beste Freibad- oder Baggersee-Pommes in der Neue Welle-Region hat. Schönen guten Morgen.

0: Und war der Text sicher? Herbert Grönemeyer mit Was soll das hier bei der Neuen Welle an eurem Freitagmorgen um 6.45 Uhr. Für einige von euch hat das Leben erst jetzt wieder einen Sinn. Ja, und warum, das sagt euch Tom aus dem Neuwelle Newsroom.
1: Ja, König Fußball ist ab heute wieder Thema. Ich meine, gut, seit gestern Abend ist ja klar, gegen wen die deutschen Vereine in der Champions League ran müssen. Morgen spielt der KSC gegen Zweitligaschwergewicht Wolfsburg. Und dann ist heute natürlich auch noch Auftakt zur ersten Bundesliga, ne? Die Bayern gegen den VfB Stuttgart. Alles Wissenswerte dazu in 15 Minuten in den Neuwelle News.
0: Das Freitagswetter heute mit Regen und Gewittern und das Ganze bis zum Nachmittag. Danach lockert's auf, dann ist die Sonne mit dabei. Die Temperaturen durchaus weiterhin für kurze Hosen geeignet. Macht's bitte besser als ich. Ich habe heute lange Hosen angezogen. Oh, und ich fühle mich total eingesperrt. Also wie gesagt, ihr macht das auf jeden Fall besser. Das Neuwelle Verkehrsupdate mit der neuesten Blitzermeldung aus der Community. Und zwar von André kommt der Blitzer in Oberhausen-Rheinhausen an der Marienstraße. Und dann plant man ein bisschen mehr Zeit ein auf der A6 Heilbronn Richtung Mannheim. Zwischen Schwetzingen-Hockenheim und Mannheim-Schwetzingen. Hier läuft eine Unfallaufnahme und dazu ist der linke Fahrstreifen gesperrt. Kommt gut rein in diesen Freitag. Macht euch eine schöne Zeit mit uns, der Neuen Welle und eurer Lieblingsmusik. Jetzt die Swedish House Mafia. Don't you worry.

0: war schon immer so und es wird auch immer so bleiben, dass die Kids und die Jugend eine andere Sprache sprechen als die Erwachsenen. Die neue Welle ist hier am Freitag um 7:04 und genau deswegen wird vom Langenscheid Verlag auch jedes Jahr das Jugendwort des Jahres gesucht, gewählt von euren Kids zwischen 11 und 20 Jahren. Und seit heute Morgen steht die finale Top 3 fest.
1: Crash out. Peak. Rage bait.
0: Jo, wer von euch jetzt auch nur ganz viele Fragezeichen über dem Kopf hat und Bahnhof versteht, der bleibt dran bei der neuen Welle, denn Kollegin Leonora erklärt gleich mal, was diese einzelnen Wörter bedeuten um 7.10 Uhr. Und obendrauf gibt's Mucke, die alle Generationen lieben. Das ist Taylor Swift mit The Fate of Ophelia. Für euch bei eurer Lieblingsmusik an diesem Freitag hier bei der neuen Welle.
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14: Mit Horn Keimer, guten Morgen. Nach der verheerenden Sturzflut im Himalaya bergen Retter immer mehr Tote. Nach Angaben der Behörden aus Nepal stieg die Zahl der Opfer auf über 400 und noch immer werden über 1000 Menschen vermisst, darunter auch Deutsche.
15: Die Bilder sind wie aus einem Katastrophenfilm. Die ganze Region liegt unter dickem Schlamm, Dörfer und Infrastruktur sind zerstört. Erste Untersuchungen deuten auf einen gewaltigen Abbruch von Eis und Felsen hin. Dadurch könnte sich ein Fluss aufgestaut haben. Als die Blockade brach, wurden enorme Wassermassen freigesetzt. Die Armee hat derweil damit begonnen, hunderte Überlebende auszufliegen, darunter auch Ausländer.
14: Soweit Neue Welle-Reporterin Carola Frenzen. Und zum Fußball. Das Los hat entschieden. Bayern München trifft in der Champions League zu Hause auf Arsenal London. Auswärts müssen die Bayern gegen Atletico Madrid und Manchester United ran. Borussia Dortmund trifft auf Inter Mailand und ebenfalls Arsenal. RB Leipzig bekam sowohl Manchester City und United als Gegner, sowie Real Madrid. Der VfB Stuttgart trifft unter anderem auf Inter, Atletico und Galatasaray Istanbul. So, die Bayern und Stuttgart, die sehen wir heute ja schon wieder, denn sie eröffnen die 64. Bundesliga-Saison. Und nach der WM haben sich da so ein paar neue Fußballregeln eingeschlichen, neue Welle-Reporterin Tine Klimach.
12: Vor allem, um Unterbrechungen zu reduzieren. So können Schiedsrichter bei Abstößen und Einwürfen einen 5-Sekunden-Countdown anzeigen. Wird der überschritten, gibt's Ecke bzw. Einwurfwechsel. Bei Auswechslungen haben Spieler jetzt nur noch 10 Sekunden, um vom Platz zu gehen. Und der VAR darf künftig auch bei eindeutig falschen gelb-roten Karten eingreifen. Also nicht wie bisher, nur bei roten.
14: Die zweite Liga, die läuft längst und morgen empfängt der KSC den VfL Wolfsburg. 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
0: Sonnenaufgang ist an diesem Freitag erst 14 Uhr. Also nicht in der Theorie, da ist die Sonne ja schon da, aber in der Praxis, Freunde, geht die Sonne erst 14 Uhr auf. Ab da lockert's auf, dann ist Sonne mit dabei, dann hört's auf zu regnen und auch zu gewittern. Momentan ist es teilweise heftig, was runterkommt, also passt besonders gut auf euch auf. Die Temperaturen heute maximal 25 Grad, das Wochenende meist freundlich und warm.
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0: Flo hat den Blitzer entdeckt zwischen Birkenfeld und dem Ersinger Kreuz auf der Kreisstraße vor der Autobahnbrücke. Da sind 70 erlaubt. In Bühl stehen sie an der Sandbachstraße und in Spöck an der Heinrich-Heine-Straße Höhe S-Bahn-Haltestelle stadtauswärts. Das ist der Blitzer, den Nori gemeldet hat. Und wenn ihr noch einen entdeckt habt, hey, dann warnt alle, die unterwegs sind, über die 0721 2016 300.
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0: 7.03 Uhr haben wir es am Freitagmorgen und das Wetter ist potenzielles Unfallwetter aufgrund von viel Regen und Aquaplaning-Gefahr. Also hier der Hinweis, bitte vorsichtig machen. Es hat schon ein paar Unfälle gegeben. A6 in Mannheim Richtung Heilbronn zwischen Wiesloch-Raunberg und Sinsheim. Da kein Unfall, sondern da liegen Gegenstände. Auf der rechten und mittleren Spur. Aber einen Unfall gab es auf der A8. Wenn ihr von Stuttgart in Fahrt Richtung Karlsruhe unterwegs seid, zwischen Rutesheim und Heimsheim, das Ganze ist noch nicht wirklich so richtig abgesichert. Alle Verkehrsupdates, bevor ihr losdüst, könnt ihr checken bei uns im Netz auf dieneuewelle.de.
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0: Das ist euer entspannter Start rein in diesen doch sehr verregneten Freitagmorgen. Wir begleiten euch die neue Welle hier um 7.10 Uhr und ihr bestimmt heute noch bis um 12 die beste Freibad-Pommes in der neue Welle-Region. Ganz easy mit einem Klick auf dieneuewelle.de. Ja, und dann finden wir dank euch aus den 10 Finalisten den einen Gewinner, wo die Pommes am besten schmecken. Ja, und eure Kiddies, die haben schon entschieden. Die haben aus 10 Jugendwortvorschlägen 3 Finalisten gemacht und der Langenscheid Verlag macht das ja seit 2008. Die suchen jedes Jahr ein Jugendwort. Also ein Wort, was die Jugend am meisten benutzt. Und die Finalisten im Jahr 2026 sind folgende.
1: Crash out. Peak. Rage bait.
0: So, Fakt ist, eins der Wörter werde ich ganz safe in 2 Jahren auch völlig selbstverständlich benutzen. Bisher habe ich aber absolut, vielleicht geht es euch genauso, keinen blassen Dunst, was diese Wörter bedeuten. Und Leonora vom Neue Welle Vormittag ist gerade hier zur Sendungsvorbereitung gekommen und hat gesagt, geile Wörter. Ja, Leonora, dann darfst du auch jetzt mal erklären, was die im Einzelnen bedeuten.
2: Juhu, denn wie Franzi schon gesagt hat, ich benutze tatsächlich alle 3 Wörter in meinem normalen Sprachgebrauch. Also Crash Out bedeutet einmal, ich raste gleich komplett aus. Also ich sag dann sowas zum Beispiel wie, ich gehe gleich komplett Crash Out, wenn mich irgendwas total auf die Palme bringt.
0: Okay.
2: Peak ist sowas wie, das ist das Beste vom Besten. Oh, das ist das leckerste Essen. Das ist so maximal Peak. Und Rage Bait ist, wenn mich irgendwas komplett aufregt, dann sage ich sowas wie, das muss Rage Bait sein. Also wenn irgendjemand was offensichtlich Doofes sagt oder was halt einfach ja provozieren soll, dann muss das Rage Bait sein.
0: Okay, wie fühlt sich das für dich an, wenn jemand mit 40 wie ich Jugendwörter benutzt, so nachdem sie ja dann eigentlich schon völlig out sind?
2: Ja, vor allem wenn sie dann out sind, dann finde ich es voll süß und dann finde ich es irgendwie voll cool.
0: Also ihr habt's gehört, Rage Bait, Peak und Crash Out sind die Top 3 der Jugendwörter für dieses Jahr. Die Kiddies zwischen 11 und 20 Jahren dürfen über jugendwort.de mitentscheiden und den Sieger, den küren wir dann am 10. Oktober bei der Frankfurter Buchmesse. Die neue Welle ist hier am Freitag mit Lieblingsmusik aus den 80ern.
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0: Alle Urlauber in der neuen Welle-Region und vor allem auch die Sommerferienkinder in Baden-Württemberg, ja, werden aus dem Fenster rausgucken und sagen, oh nee, ist heute Bettwetter, bleib ich liegen. Dann wünschen wir euch viel Spaß dabei. Für alle anderen geht's raus. Und zwar mit uns, der neuen Welle, um 7.16 Uhr. Hier bekommt ihr die Infos, die wichtig sind, am Freitagmorgen mit Tom aus dem Neue Welle Newsroom.
1: Im Jahr 2015 zerschellte eine Germanwings-Maschine in den französischen Alpen. Der psychisch kranke Co-Pilot hatte das Flugzeug gegen die Felswand gesteuert und damit alle anderen unschuldigen Menschen mit an Bord in den Tod gerissen. Hinterbliebene klagen ab heute gegen den deutschen Staat. Warum und was sie wollen, sage ich euch in 15 Minuten in den Neue Welle News.
0: Es ist wichtig, dass ihr heute farbenfrohe Klamotten aus dem Schrank rauszieht und dass ihr den Regenschirm mitnehmt, denn heute ist der Tag weitestgehend grau. Es regnet, stellenweise sind auch noch ein paar Gewitter mit dabei. Zum Nachmittag dann aber trockener mit Sonne bei bis zu 24 Grad. Das Neue Welle Verkehrsupdate mit der neuesten Meldung aus der Blitzer-Community. Nils hat den Blitzer entdeckt auf der L605 Ettlingen Richtung Karlsruhe und zwar in Höhe Karlsruhe-Bulach. Da stehen sie. Bianca hat den Blitzer ebenfalls auch nochmal bestätigt. Und dann haben wir einen Unfall auf der A6 Mannheim Richtung Heilbronn zwischen Wiesloch-Raunberg und Sinsheim. Da ist die rechte Spur jetzt momentan gesperrt. Ansonsten könnt ihr euch alle Verkehrsupdates jederzeit nochmal nachlesen. 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

0: Alanis Morissette sagt Thank You und wir von der Neuen Welle sagen Danke fürs Einschalten. Und begleiten euch durch diesen trüben Freitagmorgen mit Lieblingsmusik, die Spaß macht. Ofenback, gleich nach 7:30.
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16: Mit Tom Keimer. Guten Morgen. Vor über 10 Jahren prallte ein Germanwings-Flugzeug gegen einen Berg in den Alpen. 150 Menschen starben. Heute beginnt ein neuer Prozess in Braunschweig. Hinterbliebene verklagen Deutschland auf Schmerzensgeld. Der Vorwurf: Versäumnisse bei flugmedizinischen Untersuchungen. Der Co-Pilot war psychisch labil und brachte die Germanwings-Maschine damals bewusst zum Absturz. Für Britta aus Niefern-Öschel-Bronn hat sich das Leben innerhalb weniger Wochen komplett verändert. Die 56-Jährige ist an akuter Leukämie erkrankt und braucht eine passende Stammzellspende. Morgen ist deshalb in Niefern-Öschel-Bronn eine öffentliche Registrierungsaktion der DKMS. 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
0: Die Gassi-Runde am Morgen fällt heute, glaube ich, ein bisschen kürzer aus als eurem Hund und vielleicht auch euch das lieb ist, weil es ziehen teilweise immer wieder kräftige Schauer und auch Gewitter durch. Dann kommt aber mal ein bisschen blauer Himmel zum Vorschein. Aber so richtig trocken ist es dann heute erst ab dem Nachmittag. Dann ist kein Regen mehr dabei, dann zeigt sich die Sonne und das bei maximal 24 Grad.
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0: Dankeschön an Bianca, Flo und Nori für die drei neuesten Blitzer. L605 Ettling Richtung Karlsruhe in Höhe Bulach stehen sie. Zwischen Birkenfeld und Ersinger Kreuz auf der Kreisstraße vor der Autobahnbrücke und in Spöck an der Heinrich-Heine-Straße da in Höhe der S-Bahn-Haltestelle, wenn ihr stadtauswärts unterwegs seid. Wenn ihr noch einen Blitzer habt, dann warnt alle, die unterwegs sind, über uns 0721 2016 300.
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0: Wir haben eine Staufalle und die ist auf der A6 und zwar Heilbronn Richtung Mannheim. Zwischen Schwetzingen-Hockenheim und Mannheim-Schwetzingen. Hier läuft gerade eine Unfallaufnahme. Da ist die linke Spur gesperrt und ihr solltet gut 35 Minuten mehr einplanen. 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
18: Einen wunderschönen Freitagmorgen. Wir haben es früh.
19: Ja, es ist tatsächlich sehr früh.
18: Es ist früh und wir freuen uns aber, dass ihr mit dabei seid und hoffentlich auch bereit für zwei Fragen aus aller Welt beim Gute-Laune-Morgen-Quiz.
19: Wie stehst du zu Büffelmozzarella, Vanja?
18: Ich liebe Büffelmozzarella.
19: Das haben wir gemein. Ich habe jetzt gelesen, dass italienische Landwirte sich was Besonderes haben einfallen lassen, damit der Büffelmozzarella noch leckerer schmeckt. Ich möchte wissen, was.
18: 10 Minuten hören wir's. Bei mir geht's um Flugzeuge. Da passiert einmal im Jahr jedem Flugzeug etwas ganz Besonderes. Und was? Das hören wir uns an in 10 Minuten hier in der Neue Welle Morgenshow.

0: euch heute Morgen den Wecker gestellt, weil ihr unbedingt die partielle Mondfinsternis sehen wolltet. War dann aber am Ende Pustekuchen, weil halt viele Wolken vorm Mond hingen und man gar nichts sehen konnte. Andere von euch sind durch die heftigen Gewitter und Regenfälle geweckt worden. Und wisst ihr was? Wir machen euch jetzt alle wieder wach, falls ihr schon wieder müde seid. Hier bei Miträtseln, 7.40 Uhr an diesem Freitag.
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4: Ja, 9:9 steht es zwischen uns beiden. Das heißt, es ist sauspannend, denn am Monatsende darf der oder die mit den meisten Punkten 500

0: Euro für einen guten Zweck vergeben, zusammen mit der Sparkasse Karlsruhe und der Stiftung wirwunder.de. Soll ich anfangen?
1: Wie du willst. Ja, komm, fang du an.
0: Ich fang an. Also, wir beide und ihr sicherlich auch, liebt Büffelmozzarella.
1: Oh, ich liebe es.
0: Es ist auch so herrlich, ja. Und die italienischen Landwirte haben sich jetzt was einfallen lassen, damit der Büffelmozzarella noch besser schmeckt. Sie bauen gerade alle Sprinkleranlagen in die Ställe ein. B. Sie geben den Büffeln Hanf zu essen.
1: Oh, geil.
2: Legalize it.
0: Oder C. Jeden Tag kommt ein Masseur und knetet die Büffel mal durch.
1: Finde ich super. Ich nehme den Masseur.
0: Das würde dir auch gefallen, ja?
1: Jeden Tag kommt der Masseur und wird durchgeknetet.
0: Ja, ist leider falsch, habe ich mir ausgedacht. Nein, italienische Landwirte bauen gerade Sprinkleranlagen und Ventilatoren in die Büffelställe ein, damit die Büffel schön gekühlt werden. Denn das hat jetzt man herausgefunden, wenn es den Büffeln gut geht, dann schmeckt der Büffelmozzarella besser.
1: Oh, lecker. Gut, weiter so.
0: Mehr Büffelmozzarella-Fragen morgen, Montag wieder.
1: Ein Verkehrsflugzeug, Carsten, wird durchschnittlich einmal pro Jahr A. von wilden Vögeln attackiert mit anschließendem Reparaturtermin. B. von Läusen heimgesucht. Oder C. vom Blitz getroffen.
0: Also du meinst ein normales Flugzeug,
1: ein
0: was Leute in
1: genau.
0: Ja, ich habe jetzt gedacht, so ein Verkehrsflieger, der irgendwie die Staus beobachtet.
1: Nee, ein Verkehrsflugzeug, wo du drin sitzen könntest.
0: Sag nochmal.
1: Von wilden Vögeln attackiert.
0: Läusen.
1: Oder vom Blitz getroffen. Einmal pro Jahr, durchschnittlich.
2: Oh Gott, vom Blitz wäre ja ganz schlimm, ey. Aber ich nehme das. Ich sag vom Blitz getroffen. Richtig?
1: Das ist richtig,
2: oh
1: lieber
2: mein
1: Carsten.
2: Gott.
1: Das klingt dramatisch, ist aber normalerweise ungefährlich. Also die haben ja da auch alles eingebaut, dass da gar nichts passieren kann. Aber im Schnitt pro Jahr einmal wird's vom Blitz getroffen.
0: Ich klopfe jetzt mal auf Holz, dass uns und euch das niemals passiert, dass euer Flugzeug, während
1: so
0: ihr da 10.000 Meter hoch seid, vom Blitz getroffen werdet.
1: Ja, das heißt, wie steht's? 10-9?
0: 10-9. Oh. Du kannst noch ausgleichen.
1: Ich kann noch ausgleichen.
0: Natürlich.
1: Am Montag treffen wir uns nämlich wieder um 7.40 Uhr hier beim Gute-Laune-Morgen-Quiz.
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0: Entschuldige bitte, wie sexy kann Musik sein? Señorita ist die Antwort. Ja, eure Lieblingsmusik aus dem Jahr 2019 bei der Neuen Welle. Und gleich geht's ganz farbenfroh weiter mit Pink und Runaway. Schön, dass ihr dabei seid. 7.46 Uhr. Eine klitzekleine Geografie-Auffrischung jetzt im News-Überblick mit Tom aus dem Neue Welle Newsroom.
1: Ja, ihr könnt mich schon wieder aufregen hier. Donald Trump nimmt sich mal wieder die Landkarte vor, nachdem er lächerlicherweise ja schon den Golf von Mexiko in Golf von Amerika umbenennen wollte, ärgert er nun Kanada. Gut, aktuell sowieso im Zollstreit. Nun hat er aber auch per Dekret, so richtig schön mit dicken Filzstift im Oval Office, den beide Länder verbindenden Lake Ontario in Lake America umbenannt.
0: Aha.
1: Lächerlich, ich weiß, egal. Aber gut, was Populisten hier in Deutschland, genau in Thüringen, versuchen, sage ich euch in 15 Minuten in den Neue Welle News.
0: Ihr könnt heute zugucken, wie da Regen aus den Wolken rausfällt. Es sind viele Regenwolken dabei, stellenweise auch ein paar Gewitter. Zum Nachmittag hin lockert es dann auf, dann ist es weitestgehend trocken mit Sonnenschein bei milden Temperaturen bis zu 24 Grad. Das Neue Welle Verkehrsupdate mit der neuesten Meldung aus der Blitzer-Community. Saskia hat den Blitzer gesehen in Pforzheim an der Meurachsteige. 30 sind da erlaubt. Und plant mal bis zum März Zeit ein. Es gab gerade einen Unfall an der A8 Richtung Stuttgart zwischen Karlsbad und Pforzheim-West. Das Ganze noch ungesichert. 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

0: Habt ihr schon einen Plan, wo ihr jetzt heute feiern geht oder am Wochenende? Es ist ja wieder so viel los in der Region. Wir haben ganz viel Live-Musik und DJs in Baden-Baden. Wir haben das Öxl-Fest in Pforzheim, heute Abend Fassanstich, dann beim Marktfest in der Altstadt in Ettlingen. Es ist so viel los. Am besten macht ihr euch jetzt schon mal einen Plan, wo ihr dabei sein wollt. Und wir bringen euch gut durch diesen Freitag mit eurer Lieblingsmusik. In der nächsten halben Stunde mit dabei, Sia und The Greatest. Oh ja. Und dieser richtig coole Kultsound aus den 80ern von Phil Bailey und Phil Collins. Alles bei eurer Lieblingsmusik gleich nach 8.
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16: Mentor Frankheimer, guten Morgen. AfD-Fraktionschef Björn Höcke startet einen neuen Anlauf, um Thüringens CDU-Ministerpräsident Mario Vogt zu stürzen. Im Landtag in Erfurt wird heute Morgen über einen Misstrauensantrag der AfD-Fraktion entschieden, schon der zweite in diesem Jahr. Anlass ist erneut Vogts aberkannter Doktortitel und sein erfolgloser Widerspruch dagegen bei der TU Chemnitz. Mehr als 10 Jahre nach dem Absturz einer Germanwings-Maschine in den Alpen mit 150 Toten beginnt heute in Braunschweig ein neuer Prozess. 30 Hinterbliebene fordern Schmerzensgeld von jeweils über 100.000 Euro von der Bundesrepublik Deutschland. Neue Welle-Reporter Thomas Bremser.
17: Der Co-Pilot hat die Maschine damals bewusst zum Absturz gebracht. Zu diesem Ergebnis kommen die offiziellen Untersuchungen. Ein Arzt hatte 2 Wochen vorher eine mögliche Psychose festgestellt. Die Lufthansa zahlte den Hinterbliebenen mehr mehrere 10.000 Euro. Einige fordern noch Geld vom Staat. Denn der ist verantwortlich für die flugmedizinischen Untersuchungen der Crew. Die hätte der Co-Pilot gar nicht bestehen dürfen, sagen die Kläger.
16: Nach der Sturzflut im Himalaya-Gebiet zwischen Nepal und Tibet ist die Zahl der Toten auf mindestens 469 gestiegen. Gleichzeitig wurden aber auch mehr als 1500 Menschen aus dem Katastrophengebiet gerettet, wie die nepalesische Polizei mitteilte. Allerdings gelten auch weiterhin mehr als 1000 als vermisst, darunter deutsche Touristen. Und zum Fußball. Ein echtes Schwergewicht kommt morgen in den BB Bank Wildpark. Der KSC trifft auf den VfL Wolfsburg. Karlsruhes Trainer Maximilian Senft freut sich, dass das Spiel so früh in der Saison ansteht.
18: Ich denke, dass sie ja da in einer schwierigen, herausfordernden Phase sind, diese Situation aufsteigen zu müssen, die sie aber von Woche zu Woche besser meistern. Das, was wir in unserer Kontrolle haben, ist, dass wir dem alles entgegenstemmen und dass wir sie natürlich zu diesem Zeitpunkt zu Hause in die Knie zwingen wollen, wenngleich das natürlich ein schwieriges Unterfangen wird aufgrund ihrer Qualität. Aber ja, sie werden sicher in ein paar Wochen noch mal weiter sein als jetzt.
16: Anpfiff ist morgen um 13 Uhr und unser KSC-Reporter Sven Grunwald, der berichtet für euch live aus dem Stadion.
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0: Heute anfangs noch viele Regen- und Gewitterwolken mit dabei. Das Ganze zieht sich dann bis zum Nachmittag. Pünktlich so ab 15 Uhr ist es dann trocken. Dann scheint mehr und mehr die Sonne. Also Regenschirm und Sonnenbrille einpacken bei bis zu 24 Grad. Euer Wochenende weitestgehend freundlich und mild.
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0: Dankeschön an Timo für den Blitzer in Leopoldshafen, von Linkenheim kommend in Höhe vom Penny. In Ettlingen stehen sie in der Rheinstraße und im Pforzheim an der Meurachsteige. Wenn ihr noch einen Blitzer entdeckt habt, warnt alle, die unterwegs sind, über die 0721 20 16 300. Danke!
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0: Ihr fahrt sehr anständig, wirklich. Trotzdem haben wir hier schon zwei Staufallen. Die eine ist auf der A6, wenn ihr Richtung Mannheim unterwegs seid, zwischen Schwetzingen und Tockenheim. Und Mannheim-Schwetzingen, hier läuft immer noch eine Unfallaufnahme, das Ganze auf der linken Spur. Deswegen ist die gesperrt. Ihr plant hier mal gut 25 Minuten Zeit ein. Und A8 Stuttgart Richtung Karlsruhe, zwischen Pforzheim-West und Karlsbad. Auch hier läuft eine Unfallaufnahme. Da stehen zwei defekte Fahrzeuge rum. Aber es ist jetzt nicht so, dass ihr da jetzt unfassbar lange im Stau steht. Alle Verkehrsupdates auf die neue Welle.de.
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0: Um 8.10 Uhr ist wieder Rätselzeit bei eurem Lieblingsspiel hier bei der neuen Welle. Stadt, Land, Quatsch. Heute mit Stefan aus Karlsruhe, mit dem haben wir vor gut einem Jahr schon mal gespielt. Und heute hast du dir vorgenommen, mehr Punkte als damals zu machen. Was hast du bis jetzt anders gemacht?
20: Ja, gar nichts. Ich habe 2 Kaffee getrunken. Vielleicht bin ich ein bisschen fitter jetzt. Ja. Mal schauen.
0: Ja. Wir gucken mal, ob der Kaffee denn auch dein Sprachzentrum und dein Gehirn angeregt hat. Und wenn nicht, dann haben wir es zumindest nach der Spielrunde geschafft, dass du ein bisschen wacher bist und alle, die zuhören und miträtseln, ebenfalls, ja?
20: Alles klar, gut.

0: Nix Bye-Bye, wir sagen Hello und zwar zu euch. Danke an euch fürs Einschalten an diesem Freitagmorgen. Die neue Welle hier, 8:11 Uhr.
1: Stadt, Land,
0: Quatsch. Es ist Finale. Wer wird sich jetzt hier einmal das komplette Familienticket krallen fürs Reptilium in Landau? Das entscheidet sich jetzt. Ihr dürft sehr gerne alle miträtseln. Und zwar bei der Spielrunde von Stefan aus Karlsruhe, der jetzt aber gerade im Urlaub ist in Griechenland. Und ich bin ein wenig neidisch. Hi Stefan, grüß dich.
2: Hallo, grüß dich.
0: Ja, also Reptilium, da gibt es wahrscheinlich auch ein paar Sachen in Griechenland, die da so keuchen und fleuschen über den Fußboden. Aber du kannst ja auch welche mal hinter der Glasscheibe angucken im Reptilium. Ist das was für dich?
2: Absolut, absolut.
0: Naja.
2: Solange die Kakerlaken hinter dem Glas sind, alles gut, ja.
0: Wunderbar, dann heißt es auch für dich in 30 Sekunden mit deinen Buchstaben und vielen Kategorien am besten mehr als 7 Punkte machen und dann bist du hier unser Wochensieger, mein Lieber.
2: Ja, das schauen wir mal. Wie gesagt, letztes Mal hat es nicht so gut geklappt. I try my very best.
0: Yes, und hier kommt dein Buchstabe.
3: Der Buchstabe des Morgens ist T wie Theodor.
0: Stadt.
2: Trier.
0: Land.
2: Tunesien.
0: Im Reptilium.
2: Terrarium.
0: Etwas Lautes.
2: Weiter.
0: Hochzeitsgeschenk.
2: Torte.
0: Ja, ein Ort für ein Date.
2: Trauminsel.
0: Ja, eine Automarke.
2: Tesla.
0: Kinder sind.
2: Teuer.
0: Ja, zum Frühstück.
2: Toast?
0: Ja, richtig. Und damit ist die Zeit vorbei. Wow. Also,
2: okay. Ich habe gar nicht mitgezählt. Was war's denn?
0: Warte, lass mich doch mal hier. Hallo, überfordere mich doch nicht zum Freitagmorgen. Also, 1, 2, 3, 4, 5, 6, 7, 8 Punkte. Du bist unser Sieger, Stefan.
2: Yes. Sehr, sehr cool. Sehr cool.
0: Herzlichen Glückwunsch.
2: Haben die zwei Kaffee doch gewirkt?
0: Ja, 4 Tickets haben wir für dich jetzt fürs Reptilium. In Landau darfst du alleine hingehen oder deine Lieblingsmenschen mitnehmen, wie du willst.
2: Das mache ich. Super, ich freue mich. Vielen Dank.
0: Ihr habt gehört, wie easy das gewesen ist. Also macht euch ran an den Speck. 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Und nächste Woche spielen wir dann um ein 4-Gänge-Schokoladenmenü für euch und euren Lieblingsmenschen im Restaurant Schoko in Rheinstetten. Hier bei der neuen Welle.

0: Das Gute an der Urlaubszeit ist, dass viele Kollegen wahrscheinlich jetzt nicht irgendwelche Parkplätze direkt vorm Geschäft blockieren und ihr da vielleicht jetzt einen freien Parkplatz gefunden habt und nicht durch den Regen müsst. Herrlich. Freuen wir uns für euch. Die neue Welle ist hier um 8.17 Uhr. Für einige von euch hat das Leben erst jetzt wieder einen Sinn. Ja, und warum, das sagt euch Tom aus dem Neuwelle Newsroom.
1: Ja, König Fußball ist ab heute wieder Thema. Ich meine, gut, seit gestern Abend ist ja klar, gegen wen die deutschen Vereine in der Champions League ran müssen. Morgen spielt der KSC gegen Zweitligaschwergewicht Wolfsburg. Und dann ist heute natürlich auch noch Auftakt zur ersten Bundesliga, ne? Bayern gegen den VfB Stuttgart. Alles Wissenswerte dazu in 15 Minuten in den Neuwelle News.
0: Es gibt heute zwei Gründe, sich auf den Feierabend am Nachmittag zu freuen. Ja, zum einen, weil dann das Wochenende für die meisten von euch beginnt und weil es dann trocken ist. Dann viel Sonne, bis zu 24 Grad sind drin. Bis dahin allerdings stellenweise echt heftigen Regen und vereinzelte Gewitter. Passt gut auf euch auf. Das neue Welle Verkehrsupdate mit der neuesten Meldung aus der Blitzer-Community. Dankeschön an Hermann für den Blitzer an der B3 in Bruchsal. Und den von Timo schiebe ich noch hinterher. In Leopoldshafen stehen sie, und zwar in Höhe vom Penny. Und dann haben wir zwei defekte Fahrzeuge auf der A8, stehen Richtung Karlsruhe zwischen Pforzheim West und Karlsbad hier auf dem Standstreifen. Macht da langsam. Kommt gut rein mit uns, der neuen Welle.

0: noch mal mit einem blauen Auge davon gekommen, was die Unwetter heute Morgen betrifft, an diesem Freitag. Die neue Welle ist hier um kurz vor 8:30. Ich habe gerade gelesen, dass die Feuerwehr im Landkreis Ludwigsburg 30 Mal ausrücken musste, allein heute Morgen, um umgestürzte Bäume von der Straße zu holen, vollgelaufene Keller leer zu pumpen. Und für alle Feuerwehren, Freiwillige oder auch Berufsfeuerwehren in der Neue Welle-Region. Ich glaube, ihr müsst euch heute auch bereithalten, denn es ist noch einiges an Gewittern, teilweise Hagel und Starkregen dabei. Die Einsätze können wir euch nicht abnehmen, aber vielleicht können wir es ein bisschen angenehmer gestalten. Mit Lieblingsmusik. Anastasia habe ich gleich nach 8:30. Und Leonie wartet auch schon hier in den nächsten 10 Minuten bei eurer Lieblingsmusik bei der Neuen Welle.
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16: Mit Tom Keimer, guten Morgen. Zum Fußball, das Los hat entschieden. Bayern München trifft in der Champions League zu Hause auf Arsenal London. Auswärts müssen die Bayern gegen Atletico Madrid und Manchester United ran. Borussia Dortmund trifft auf Inter Mailand und ebenfalls Arsenal. RB Leipzig bekam sowohl Manchester City und United als Gegner, sowie Real Madrid. Der VfB Stuttgart trifft unter anderem auf Inter, Atletico und Galatasaray Istanbul. Die Bayern und Stuttgart, die sehen wir heute ja schon wieder, denn sie eröffnen die 64. Bundesliga-Saison. Und nach der WM haben sich da auch so ein paar neue Fußballregeln eingeschlichen. Neue Welle-Reporterin Tine Klimach.
11: Vor allem, um Unterbrechungen zu reduzieren. So können Schiedsrichter bei Abstößen und Einwürfen einen 5-Sekunden-Countdown anzeigen. Wird der überschritten, gibt's Ecke bzw. Einwurfwechsel. Bei Auswechslungen haben Spieler jetzt nur noch 10 Sekunden, um vom Platz zu gehen. Und der VAR darf künftig auch bei eindeutig falschen gelb-roten Karten eingreifen. Also nicht wie bisher, nur bei roten.
16: Die zweite Liga, die läuft ja längst. Und morgen empfängt der KSC den VfL Wolfsburg. 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
18: Naja, so ein bisschen Kopfschmerzwetter ist das. Mal ist die Sonne da, dann ist sie weg, dann ziehen dicke, fette Regenwolken durch. Vereinzelt ist auch Hagel angekündigt und starke Gewitter. Zum Nachmittag entspannt sich die Lage, dann bleibt es trocken, dann ist Sonne für euch dabei bei 24 Grad. Im neue Welle-Wochenendtrend ist es eigentlich meistens auch freundlich und warm.
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18: Gerade ganz frisch reingekommen ist der Blitzer auf der B10, wenn ihr von Grötzingen in Fahrt Richtung Karlsruhe unterwegs seid. Und zwar nach dem Grötzinger Tunnel, da haben sie den aufgebaut. Also da besonders vorsichtig fahren. Und dann haben wir noch in Leopoldshafen einstehen in Höhe vom Penny, in Ettlingen in der Rheinstraße und dann auch in Oberhausen-Rheinhausen an der Marienstraße. Wenn ihr noch einen Blitzer gesehen habt, dann warnt alle, die unterwegs sind, über die 0721 2016 300. Dankeschön und gute Fahrt.
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18: Tja, momentan braucht ihr gut 10 Minuten länger und zwar in der Einfädelung der A5, also sowohl von Süden als auch von Bruchsal kommend auf die A8 in Fahrtrichtung Stuttgart. Grund ist halt hier die Spurverengung und da braucht ihr 10 Minuten länger im Dreieck Karlsruhe. Ansonsten hatten wir heute Morgen ein paar Unfälle, aber die haben sich, soweit ich das jetzt hier sehen kann, ja, aufgelöst. Also, da habt ihr auf jeden Fall freie Fahrt. Und alle Verkehrsupdates checkt ihr gerne jederzeit bei uns im Netz auf dieneuewelle.de.
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18: Und das Wichtigste ist, ihr seid auch dabei. Und vielleicht habt ihr ja Urlaub und an Arbeit ist nicht zu denken, aber wir haben heute eine Aufgabe für euch. Denn ihr könnt den Kioskbesitzern im Freibad und auch an den Baggerseen was zurückgeben. Nämlich Titel Beste Freibad-Pommes oder Beste Baggersee-Pommes in der kompletten Neue Welle-Region. Nur noch heute habt ihr die Chance mitzubestimmen. Bis wann und wie easy das für euch ist, sag ich euch nach zwei eurer Lieblingssongs hier in der Neue Welle Morgenshow.

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0: Wie heißt es immer so schön? Wer sucht, der findet. Die neue Welle ist hier am Freitag, 8.40 Uhr. Ein wichtiger Freitag, denn heute finden wir.
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0: 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Und ihr kennt das bestimmt auch von euch, ne? Wenn du da bist, im Freibad oder am Baggersee, am Kiosk, stehst in der Schlange und dann darfst du endlich deine Pommes bestellen und kriegst die auch noch. Das ist dann schon so, dass die Menschen, die da arbeiten im Sommer, definitiv zur Familie gehören. Und deswegen stellen sich jetzt zwei unserer Finalisten euch einfach mal selber vor.
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0: Zeit für große Gefühle mit Lieblingsmusik aus den 80ern und wir schnippen gleich rüber ins Jahr 2015 mit Don't Worry von Madcon und Ray Dalton hier bei der Neuen Welle. Jetzt haben wir es 8.45 Uhr. Hier bekommt ihr die Infos, die wichtig sind, am Freitagmorgen mit Tom aus dem Neue Welle Newsroom.
1: Im Jahr 2015 zerschellte eine Germanwings-Maschine in den französischen Alpen. Der psychisch kranke Co-Pilot hatte das Flugzeug gegen die Felswand gesteuert und damit alle anderen unschuldigen Menschen mit an Bord in den Tod gerissen. Hinterbliebene klagen ab heute gegen den deutschen Staat. Warum und was sie wollen, sage ich euch in 15 Minuten in den Neue Welle News.
0: Ganz schön wechselhaft dieser Freitag. Mal guckt die Sonne raus, dann ist die Sonne wieder weg und es schüttet aus Eimern und dann zwischendrin ist auch immer noch ein bisschen Hagel dabei oder stellenweise auch ein paar Blitze. Vor allem in Richtung Freudenstadt kann es heute teilweise recht heftig ausfallen. Der Nachmittag am Freitag aber bei uns allen wieder in der Region trocken und warm bei bis zu 24 Grad. Das Neue Welle Verkehrsupdate mit der neuesten Meldung aus der Blitzer-Community. Und zwar stehen Sie in Spöck an der Heinrich-Heine-Straße in Höhe der S-Bahn-Haltestelle stadtauswärts, in Bühl an der Sandbachstraße und auf der L605 Ettlingen Richtung Karlsruhe, da in Höhe Heine. So, wenn ihr jetzt sagt, ja, ich habe da irgendwie auch noch was für euch, dann wir sind da, also an uns liegt's nicht. Klingelt mal durch über die 0721 2016 300 und ansonsten fahrt ihr bisher sehr anständig. Ich habe hier wirklich keine größeren Staus oder Störungen. Die neue Welle hier am Freitag. Moin!

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19: Mettern, Keimer, guten Morgen. Trauer im Norden. Norwegens König Harald V. ist tot. Der 89-Jährige sei am Freitag um 6.35 Uhr friedlich eingeschlafen, teilte das Königshaus in Oslo mit. Er war schon länger krank. Der König ist tot. Lang lebe der König. Haralds Sohn Haakon erbt damit den Thron Norwegens. Allerdings stehen er und vor allem seine Frau Mette Marit nach diversen Skandalen in der Kritik, unter anderem wegen ihrer Nähe zu dem verurteilten Sexualstraftäter Jeffrey Epstein. Vor über 10 Jahren prallte ein Germanwings-Flugzeug gegen einen Berg in den Alpen. 150 Menschen starben. Heute beginnt ein neuer Prozess in Braunschweig. Hinterbliebene verklagen Deutschland auf Schmerzensgeld. Der Vorwurf: Versäumnisse bei flugmedizinischen Untersuchungen. Der Co-Pilot war psychisch labil und brachte die Germanwings-Maschine damals bewusst zum Absturz. Nach der verheerenden Sturzflut in Himalaya bergen Retter immer mehr Tote. Nach Angaben der Behörden aus Nepal stieg die Zahl der Opfer auf über 400. Noch immer werden über 1000 Menschen vermisst, darunter auch Deutsche.
6: Die Bilder sind wie aus einem Katastrophenfilm. Die ganze Region liegt unter dickem Schlamm. Dörfer und Infrastruktur sind zerstört. Erste Untersuchungen deuten auf einen gewaltigen Abbruch von Eis und Felsen hin. Dadurch könnte sich ein Fluss aufgestaut haben. Als die Blockade brach, wurden enorme Wassermassen freigesetzt. Die Armee hat derweil damit begonnen, hunderte Überlebende auszufliegen, darunter auch Ausländer.
19: Soweit Neue Welle-Reporterin Carola Frenzen. Der Machtkampf zwischen der UEFA und FIFA-Boss Gianni Infantino eskaliert. Der Europäische Fußballverband bereitet ein Strafverfahren wegen Verdacht auf untreue Geschäftsbesorgung vor. Also im Klartext, Infantino soll jetzt auf juristischem Wege aus dem Amt gedrängt werden. Nach seinem umstrittenen Investorendeal zum Ausverkauf der Fußball-WM konnte er sich gerade noch so als FIFA-Boss halten. Das Europa-Park-Imperium wächst weiter. Schon bald beginnt in Rust der Bau eines neuen Bereichs in der Wasserwelt Rolantica. Nördhoven, klingt ein bisschen nach Flammlachs. 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
20: Ich hoffe, ihr seid schlauer gewesen als ich und habt euch keine lange, sondern eine kurze Hose angezogen. Ich krepiere hier in meiner langen Hose. Es ist irgendwie deutlich wärmer als angenommen. Wobei heute nur 24 Grad maximal an diesem Freitag drin sind, aber ich weiß auch nicht. Naja, anfangs stellenweise fette Regen- und Gewitterwolken, hin und wieder ein bisschen Hagel und auch ein bisschen Sturm zum Nachmittag. Entspannt sich das Ganze, dann ist mehr Sonne dabei und es bleibt auch trocken.
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20: Dankeschön an Heike für den Blitzer auf der B3 in Sinsheim und zwar in der Auffahrt auf die B500. Da haben sie ihn hingestellt und dann stehen sie auch in Pforzheim und zwar auf der Kräheneckstraße. Danke auch dafür fürs Melden und in Ettlingen, auf der L605 Ettlingen Richtung Karlsruhe in Höhe Bulach. Da wird auch geblitzt. So, und wenn ihr jetzt noch was entdeckt habt, dann warnt alle, die unterwegs sind, über die 0721 20 16 300. Dankeschön!
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20: Ja, und das Wichtigste ist, ihr seid am Freitag auch dabei. Ich könnte mir vorstellen, einige von euch sind schon total aufgeregt und freuen sich auf den Start der Fußball-Bundesliga heute Abend mit dem Spiel. Andere sagen, nee, juckt mich nicht. Ich freue mich auf das Heimspiel vom KSC morgen gegen Liga-Absteiger Wolfsburg. Und ihr habt die Chance, mit eurem Tipp für genau diese Partie ein richtig cooles Höpfner-Paket zu gewinnen. Wie es funktioniert und wie der VfL Wolfsburg torlos bleibt und wieder nach Hause fährt, das sagen wir euch nach 3 eurer Lieblingssongs hier bei der Neuen Welle.

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0: Ihr habt euer KSC-Trikot hoffentlich schon gewaschen. Die neue Welle ist hier am Freitag um 9.15 Uhr und es ist der Tag vorm nächsten KSC-Heimspiel. Morgen 13 Uhr empfangen die Blau-Weißen den VfL Wolfsburg im BB Bank Wildpark. Und ich habe mir gerade mal die Fußballstatistik der Vergangenheit angeguckt. Von insgesamt 11 Duellen zwischen KSC und VfL Wolfsburg konnte tatsächlich Karlsruhe 6 Spiele gewinnen. Wolfsburg 4, 1 ist am Ende unentschieden ausgegangen. Und bisher hat der Absteiger aus Wolfsburg in der zweiten Bundesliga noch kein einziges Tor kassiert. Ja, wird laut Cheftrainer Maximilian Senft Zeit, dass sich das morgen dann ändert.
1: Da heißt es erstmal selbst gute Ideen dagegen zu haben, um nicht zu verwundbar zu sein, aber auch die haben verwundbare Punkte. Werde jetzt nicht auf unsere taktischen Details eingehen. Ich denke, das Wichtigste für uns, und das ist jedes Spiel so, ist, dass wir in unserer Kernidee diese voll und ganz durchziehen. Dann können wir Tore erzielen, unabhängig vom Namen des Gegners.
0: So, habt ihr eine Idee, wie das Spiel dann morgen ausgehen wird? Dann tippt sehr gerne mit, klickt euch rein zu uns ins Netz auf dieneuewelle.de und schnappt euch mit dem richtigen Endergebnis ein Höpfner Heimspielpaket mit Stadiontickets fürs nächste Heimspiel, Höpfner-Goodies und gratis Bier und Bratwurst im Stadion. Anpfiff ist morgen 13 Uhr. Bis dahin habt ihr noch Zeit, euren Tipp abzugeben. Und ey, wenn ihr selber nicht im Stadion seid, weil ihr irgendwas anderes vorhabt, dann neue Welle an, denn wir übertragen die Tore, die dann fallen. 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
14: In den nächsten Stunden ziehen teilweise sehr heftige Regen- und Gewitterwolken durch die komplette neue Welle-Region. Also stellenweise kann da auch Hagel mit dabei sein, ein paar Windböen und Gewitter. Die Temperaturen sind momentan recht angenehm tagsüber. Dann am Nachmittag lockert das Ganze wieder auf, dann ist Sonne dabei. Die Höchstwerte 24 Grad. Euer Wochenende wird weitestgehend freundlich und trocken.
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14: Sie stehen an der B10 in Karlsruhe-Hagsfeld in Fahrtrichtung Grötzingen. Danke an Birgit für den Blitzer. Auf der B3 in Sinsheim in der Auffahrt auf die B500 stehen sie. Und auf der Kreisstraße zwischen Birkenfeld und dem Ersinger Kreuz vor der Autobahnbrücke, da sind 70 erlaubt. So, wenn ihr noch einen Blitzer entdeckt habt, dann warnt alle, die unterwegs sind, über uns, die 0721 20 16 300. Danke.
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14: 9.32 Uhr am Freitagmorgen. Und trotz des Wetters fahrt ihr alle sehr anständig. Ich habe tatsächlich wirklich nur diesen kleinen Stau auf der A8. Wenn ihr euch einfädelt am Dreieck Karlsruhe von der A5 von Bruchsal kommend und auch Basel, da braucht ihr momentan 10 Minuten länger. Aber ansonsten keine größeren Staus oder Störungen. Ihr kommt gut durch. Und bevor ihr losdüst, checkt ihr das einfach alles nochmal aus auf dieneuewelle.de.
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14: Ich könnte mir vorstellen, die meisten von euch sind wie ich auch mit der Samstagabendshow Wetten, dass aufgewachsen. Und deswegen haben wir uns gedacht, ey, wir machen mal auch eine Wette für euch. Und zwar die Wipfelwette. Zu gewinnen gibt's für euch einen tollen Familienpreis, den ihr am besten jetzt noch in den nächsten Wochen einlösen könnt. Wie der Preis aussieht und was ihr zu tun habt, um mitzuwetten, das sage ich euch nach drei Songs.

0: An eurem Freitag hier in der Neue Welle Morgenshow. Und vielleicht seid ihr ja noch auf der Suche nach einem abenteuerlichen Sommerhighlight, bevor dann mit dem 1. September nächste Woche zumindest für alle Wetterexperten der Sommer schon mal durch ist. Dann haben wir was für euch. Klickt euch mal zu uns aufs Neue Welle Instagram-Profil, denn da haben wir die Wipfelwette für euch. Jawohl! Und damit die Chance, wenn ihr richtig liegt, am Ende auf 4 Familientickets für den Baumwipfelpfad im Elsass und obendrauf Verpflegung im naheliegenden Abenteuerwald. Und was ihr zu tun habt, ist total einfach. Ihr guckt euch das Video an und kommentiert mal, wie lange denn der Sportlichste aus unserer Redaktion, nämlich Freddy, vom Eingang bis nach oben und mit der Rutsche wieder nach unten gebraucht hat. Welche Zeit das dann ist und wer richtig liegt, der gewinnt. So einfach sind die Spielregeln. Und vielleicht hast du ja noch einen Hinweis, Freddy, für alle, die mittippen wollen.
1: Ja, ich gebe euch jetzt noch einen kleinen, aber vielleicht auch super wichtigen Hinweis, der euch bei der Lösung helfen kann. Wenn ich normal beim Joggen unterwegs bin, also vergleichsweise entspannt, dann brauche ich 6 Minuten auf dem Kilometer.
0: Okay.
1: Ja, die Strecke, die ich da gelaufen bin, das waren 1200 Meter. Und da war ich doch auch ein bisschen gestresst, ein bisschen schneller unterwegs.
0: Ja.
1: Und ihr hattet auch seit Montag Zeit zu kommentieren. Da bin ich mal durchgescrollt, hab mir das schon mal ein bisschen angeguckt. Und da sind einige dabei.
0: Echt?
1: Die auch schon sehr nah an das rankommen, was ich gebraucht habe.
0: Das heißt also, wenn keiner die richtige Zeit, die du gebraucht hast, tippt, gewinnt derjenige, der am nächsten an der Zeit ist.
1: Genau, korrekt. Genau so läuft das.
0: So, naja, dann ist das jetzt ein bisschen Mathematik.
1: Ja,
0: ne? Und
1: ja,
0: auch ein bisschen einfach mal zu gucken, was die anderen kommentiert haben.
1: Genau.
0: Und dann seid ihr dran. Bis morgen früh um 6 Uhr habt ihr noch die Chance, eben mal die Zeit von Freddy zu tippen, wie lange er für den Parcours gebraucht hat. Und dann sichert ihr euch 4 Tickets inklusive Essen und Trinken für den Baumwipfelpfad im Elsass Plus. Eben leckere Verpflegung im Abenteuerwald, ganz in der Nähe. Die Neue Welle hier. 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
17: Mit Tom Keimer, guten Tag. Norwegen trauert um seinen König. Harald V. starb heute Morgen. Er war schon seit längerem krank. Der 89-Jährige war seit 1991 Monarch im hohen Norden und bei seinen Untertanen äußerst beliebt. Neue Welle-Reporterin Sigrid Harms.
18: Er war ein König zum Anfassen, reiste bis ins kleinste Dorf, schüttelte Hände und hörte zu. Doch Harald ging auch mit der Zeit. Zu seinem 25. Thronjubiläum 2016 sagte er, Norweger sind Mädchen, die Mädchen lieben und Jungen, die Jungen lieben. Norweger glauben an Gott, Allah, an alles und nichts. Nun wird sein Sohn Håkon der König der Norweger.
17: Mehr als 10 Jahre nach dem Absturz einer Germanwings-Maschine mit 150 Toten beginnt in Braunschweig ein neuer Prozess. 30 Hinterbliebene fordern Schmerzensgeld von jeweils über 100.000 Euro von der Bundesrepublik Deutschland. Neue Welle-Reporter Thomas Bremser.
15: Der Co-Pilot hat die Maschine damals bewusst zum Absturz gebracht. Zu diesem Ergebnis kommen die offiziellen Untersuchungen. Ein Arzt hatte 2 Wochen vorher eine mögliche Psychose festgestellt. Die Lufthansa zahlte den Hinterbliebenen mehrere 10.000 Euro. Einige fordern noch Geld vom Staat. Denn der ist verantwortlich für die flugmedizinischen Untersuchungen der Crew. Die hätte der Co-Pilot gar nicht bestehen dürfen, sagen die Kläger.
17: Bundeskanzler Merz hat sich im Fernsehen einen Schlagabtausch mit einer Kinderärztin geliefert. In der RTL-Sendung Am Tisch mit Friedrich Merz fragte die Medizinerin, warum er seinen Amtseid breche und menschenverachtende Gesetze wie das Krankenkassensparpaket erlasse. Das wollte Merz nicht auf sich sitzen lassen.
19: Ich bin bereit, die Kritik anzunehmen. Aber uns nun und auch mir persönlich einen vorsätzlichen Bruch meines Amtseides vorzuwerfen, war schon ziemlich harter Tobak.
17: In den nächsten Wochen will Merz mit der schwarz-roten Koalition eine Reihe von weitreichenden Reformen beschließen. Für Britta aus Niefern-Öschelbronn hat sich das Leben innerhalb kurzer Zeit komplett verändert. Die 56-Jährige ist an akuter Leukämie erkrankt und braucht eine Stammzellenspende. Morgen ist deshalb in Niefern-Öschelbronn eine Registrierungsaktion der DKMS. 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
20: Ach, ist das ein gemütlicher Freitag. Draußen ist es ein bisschen düster und es regnet immer mal wieder. Aber da wissen wir, draußen verpassen wir nichts. Wir können uns drinnen gemütlich machen bei Temperaturen von bis zu 24 Grad. Im Neue Welle 3-Tage-Trend soll es auch trocken bleiben. Sonne und Wolken dann im Wechsel bei bis zu 25 Grad.
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20: Es ist 10.03 Uhr und Danny hat uns einen Blitzer gemeldet in Schwann an der Hauptstraße Höhe Ärztehaus. Außerdem wird geblitzt an der B10 in Karlsruhe-Grötzingen Richtung Karlsruhe-Hagsfeld und an der B3 Sinsheim in der Auffahrt auf die A... Nochmal, B3 Sinsheim in der Auffahrt auf die B500. So, schwer, aber ich hab's geschafft. Und wenn ihr auch noch einen Blitzer gesehen habt, dann sagt doch sehr gerne Bescheid über die 0721 2016 300.
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20: Fahrt vorsichtig, wenn ihr auf der A5 unterwegs seid. Heidelberg Richtung Darmstadt zwischen Kreuz Heidelberg und Dossenheim. Da liegen nämlich Reifenteile auf der Spur. Außerdem sind 2 Kilometer stockender Verkehr auf der A8 Stuttgart Richtung Karlsruhe zwischen Pforzheim Süd und Pforzheim Nord. Alle Verkehrsupdates lest ihr auch jederzeit nach auf dieneuewelle.de oder in der kostenlosen Neue Welle App.
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20: Es ist wieder soweit. Das Jugendwort 2026 wird gesucht. Mittlerweile steht auch schon die Top 3 fest, unter denen noch bis Ende September online abgestimmt werden kann. Und wer diese Top 3 sind, das hört ihr in 10 Minuten bei unseren 3 Themen des Tages hier bei der Neuen Welle.

0: Mike Kelly, Rakim, Montes.
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0: Es ist Freitag hier bei der Neuen Welle mit dem Mehr Musik Arbeitstag. Was ist heute wichtig? Was solltet ihr gehört haben, um mitreden zu können? Ich bin Tom Keimer und habe die drei Themen des Tages für euch. In Braunschweig hat heute ein neuer Prozess zum Germanwings-Absturz von 2015 begonnen. 30 Hinterbliebene der insgesamt 150 Toten von damals klagen gegen die Bundesrepublik Deutschland wegen Vernachlässigung ihrer Pflichten bei flugmedizinischer Untersuchung. Der Co-Pilot der Germanwings-Maschine war psychisch labil. Das war es kurz zuvor ärztlich attestiert worden. Dennoch durfte er zunächst weiterarbeiten und den Flug von Barcelona nach Düsseldorf fliegen. In den französischen Alpen schloss er sich plötzlich im Cockpit ein und steuerte die Maschine mit allen unschuldigen Menschen an Bord gegen eine Felswand. Keiner überlebte. Trauer im Norden. Norwegens König Harald V. ist tot. Der 89-Jährige sei am Freitag um 6.35 Uhr friedlich eingeschlafen, teilte das Königshaus in Oslo mit. Er war schon länger krank. Der König ist tot. Lang lebe der König. Haralds Sohn Håkon erbt damit den Thron Norwegens. Allerdings stehen er und vor allem seine Frau Mette Marit nach diversen Skandalen in der Kritik, unter anderem wegen ihrer Nähe zu dem verurteilten Sexualstraftäter Jeffrey Epstein. Das Jugendwort 2026 wird gesucht. Mittlerweile gibt's eine Top 3 der Kandidaten, unter denen die Jugend noch online abstimmen kann, bis Ende September. Aber wie lauten nun die Finalisten? Das darf natürlich niemand Geringeres als meine geschätzte Kollegin und Miss Jugendwort Susanne Daubner vorstellen.
1: Crash out.
0: Verliert man komplett die Fassung, rastet man aus oder reagiert extrem emotional, dann erlebt man einen Crash out.
1: Peak
0: bedeutet im Englischen Gipfel und wird so auch in der Jugendsprache verwendet. Ist etwas Peak, dann war es der absolute Höhepunkt.
1: Rage bait.
0: Inhalte in sozialen Medien, die mit provokanten Thesen oder Falschbehauptungen Wut und Angst auslösen und entsprechend geklickt werden, bringt Likes und Reichweite.
1: Digger, unter jugendwort.de könnt ihr ab sofort für die Top 3 abstimmen.
0: Ja, danke jetzt.
1: Du bist gut genug.
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0: Wir wünschen euch einen super entspannten Arbeitstag. Hier ist die Neue Welle mit eurer Lieblingsmusik. Und da ist wirklich für jedes Geschmäckle was mit dabei. Jeden Tag, 24 Stunden, haben wir für euch ganz, ganz großartige Ohrwürmer und Songs, die Spaß machen. Zum Beispiel haben wir den Superhit der letzten Jahre von Miley Cyrus. Ja, sie sagt mit diesem Song, ich brauche keine Männer. Ich kann mir nämlich selber Blumen kaufen. Das ist was schön Poppiges und für diejenigen, die ein bisschen mehr Rockgitarre wollen, kein Problem.
1: Lass die Leute reden und hör ihnen nicht zu. 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
0: Die Ärzte, die tummeln sich nämlich auch gerne hier bei uns bei der Neuen Welle. Das ist eure Lieblingsmusik für einen super entspannten Arbeitstag.
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19: Heute begleitet uns an diesem Freitag tatsächlich der Regen den ganzen Tag. Heute Nachmittag, Abend soll der aber vorüberziehen und dann haben wir heute auch schöne Temperaturen von bis zu 24 Grad. Im Neue Welle 3-Tage-Trend soll es dann trocken bleiben. Da sind Sonne und Wolken im Wechsel bei bis zu 25 Grad.
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19: Es ist 10.30 Uhr und Marco hat uns den Blitzer gemeldet in Ettlingen Richtung Karlsruhe, Höhe Heine. Außerdem wird geblitzt in Schwann an der Hauptstraße beim Ärztehaus und an der B10 in Karlsruhe-Grötzingen Richtung Karlsruhe-Hagsfeld. Wenn ihr auch gerade mit dem Auto unterwegs seid und irgendwo einen Blitzer entdeckt habt, dann sagt doch gerne kurz Bescheid über die 0721 2016 300.
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19: Fahrt vorsichtig, wenn ihr auf der Autobahn 8 unterwegs seid. Stuttgart Richtung Karlsruhe zwischen Pforzheim Süd und Pforzheim Nord sind 5 Kilometer stockender Verkehr. Ansonsten sieht es aber recht ruhig aus auf den Straßen. Sollte was Neues reinkommen, lest ihr das natürlich jederzeit nach auf dieneuewelle.de oder in der kostenlosen Neue Welle App.
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19: Noch gut 1,5 Stunden, dann entscheidet sich, wo es in der Neue Welle-Region die besten Freibad-Pommes gibt. Um 12 Uhr schließt nämlich das Voting auf dieneuewelle.de. Also gebt jetzt nochmal alles für euren Lieblingskiosk. Wir schauen uns auch in 10 Minuten nochmal kurz an, wer da eigentlich alles noch so im Rennen ist. Hey,

0: Die neue Welle ist an eurer Seite am Freitag. Hello!
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0: Oh yes. Und in ein bisschen mehr als einer Stunde haben wir sie auch gefunden. Die besten Freibad-Pommes in der neue Welle-Region. Und zwar mit eurer Hilfe. Dafür geht ihr einfach auf dieneuewelle.de oder benutzt die kostenlose neue Welle-App, um für einen der Top 10 Finalisten zu voten. Und die ganze Region ist vertreten. Richtung Pfalz soll es zum Beispiel die besten Pommes im Waldschwimmbad in Kandel geben.
2: Die Portionen sind schön groß, ja, die Pommes sind groß und schmecken gut und bei uns kann man kostenlos wählen, was für Beilagen, dass man will, Ketchup, Mayo oder Asia-Dip.
0: Gehen wir Richtung Pfalz, punktet das Panoramabad in Freudenstadt mit einer Bolognese-Soße auf den Freibad-Pommes.
3: Das haben wir unserem Pächter in der Gastronomie, dem Olli Wiedmann, zu verdanken. Der hat diese tolle Idee von einer Reise aus Kanada mitgebracht. Dort gibt es nämlich Pommes mit allen möglichen Soßen. Und da hat er sich halt überlegt, was könnte er da drauf machen? Bolognese. Und da hat er gesagt dann, okay, dann nehmen wir jetzt Pommes Bolognese. Ich war am Anfang auch etwas skeptisch, aber ich muss sagen, habe mich voll überzeugt und es könnte auch eines meiner Leibgerichte werden.
0: Und vor der neue Welle Senderhaustür quasi im Herzen Baden-Württembergs ist das Sonnenbad in Karlsruhe im Rennen.
4: Also mein Mann achtet da sehr stark drauf, dass die Pommes immer gut gebrutzelt sind, dass sie vor alle Dinge immer in frischem Fett gebrutzelt sind. Eigentlich täglich das Fett wechseln, das gehört einfach dazu. Und das merkst du halt schon, also das ist schon sehr gut.
0: Aber es gibt natürlich noch 7 weitere Finalisten, für die ihr voten könnt. Das macht ihr jetzt nämlich noch, bevor das Voting in einer Stunde circa endet, auf dieneuewelle.de oder in der kostenlosen Neue Welle-App.
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0: Einen entspannten Arbeitstag wünschen wir euch. Hier ist die neue Welle. Und egal, wie hoch das Stresslevel heute in Stutensee bei euch, in Rhein-Zabern oder in Pforzheim ist, wir bringen euch entspannter durch den Arbeitstag mit eurer Lieblingsmusik. Und da gehört definitiv diese Stimme dazu. Richtig moderner Pop, viel Energie, dank Laurel und Habit. Und noch mehr Energie liefern euch die 90er. Die sind nicht wegzudenken bei uns. La Bouche, Eurodance vom Allerfeinsten, auch immer wieder in unserer Playlist mit dabei. Hier bei der neuen Welle und bei eurer Lieblingsmusik.
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14: Mit Tom Keimer, guten Tag. Nach der Sturzflut im Himalaya auf der Grenze zwischen Nepal und Tibet laufen die Rettungsarbeiten. Die Zahl der Todesopfer ist auf über 400 gestiegen und noch rund 1400 Menschen werden vermisst. darunter auch immer noch Deutsche. Neue Welle-Reporterin Johannes Neudecker.
15: Neben den Regenfällen sind die Behörden in China außerdem über einen See besorgt, der sich nach der Sturzflut neu angestaut hatte. Sollte dieser brechen, könnte eine weitere Sturzflut die Arbeiten der Rettungskräfte beeinträchtigen. In Nepal suchen die Behörden weiter nach Vermissten. Die Lage der Deutschen ist noch unklar. Zudem sagte die Polizei, dass es mitunter schwierig sei, die Leichen zu identifizieren, denn die Flut hatte ihre Körper stark beeinträchtigt.
14: Trauer im Norden. Norwegens König Harald V. ist tot. Der 89-Jährige sei am Freitagmorgen friedlich eingeschlafen, teilte das Königshaus mit. Er war schon seit längerem krank. Der König ist tot. Lang lebe der König. Haralds Sohn Håkon erbt damit den Thron Norwegens. Allerdings stehen er und vor allem seine Frau Mette Marit nach diversen Skandalen in der Kritik, unter anderem wegen ihrer Nähe zu dem verurteilten Sexualstraftäter Jeffrey Epstein. Die deutschen Gasspeicher sind ja nur zur Hälfte voll. Die Grünen fordern daher die Bundesregierung zum Handeln auf. Sie wünschen sich einen Krisengipfel zur Versorgungssicherheit. Neue Welle-Reporterin Fiona Reinhardt.
16: Die Grünen unterstützen damit einen Antrag der Linken für eine Sondersitzung des Bundestagsausschusses für Wirtschaft und Energie. Die Lage sei ernst, da die Füllstände der Gasspeicher bei nur 52% lägen. Ohne schnelle Lösungen werde der Winter teuer für Industrie und Haushalte. Das Wirtschaftsministerium dagegen betont, dass im kommenden Winter keine Gasmangellage zu erwarten ist. Entscheidend sei nicht nur der Speicherfüllstand, sondern zum Beispiel auch laufende Pipeline- und Flüssigerdgasimporte.
14: Das Europapark-Imperium wächst weiter. Schon bald beginnt in Rust der Bau eines neuen Bereichs in der Wasserwelt Rolantica, Nordhoven. 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
18: Irgendwie wird's heute nicht so richtig hell, denn es sind super viele Wolken heute am Himmel. Es gibt mal trockene Phasen, dann wieder Regen bei Temperaturen von bis zu 24 Grad. Im Neue Welle 3-Tage-Trend soll's dann aber trocken bleiben. Auch Sonne und Wolken im Wechsel bei bis zu 25 Grad.
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18: Es ist 11.02 Uhr und Hermann hat uns einen Blitzer gemeldet in Bruchsal an der B3. Außerdem wird geblitzt an der B10 in Karlsruhe-Grötzingen Richtung Karlsruhe-Hagsfeld und in Ettlingen Richtung Karlsruhe-Höhe Heine steht auch ein Blitzer. Wenn ihr auch gerade mit dem Auto unterwegs seid und irgendwo was gesehen habt, dann sagt doch sehr gerne kurz Bescheid über die 0721 2016 300.
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18: Fahrt vorsichtig, wenn ihr auf der Autobahn 5 unterwegs seid. Karlsruhe Richtung Heidelberg zwischen Ettlingen und dem Dreieck Karlsruhe gab es nämlich einen Unfall und die Unfallstelle ist noch nicht abgesichert auf dem linken Fahrstreifen. Da sind Personen auf der Fahrbahn, also bitte vorsichtig fahren. Außerdem staut es sich aktuell auf der Autobahn 8 zwischen Karlsruhe und Stuttgart bei Pforzheim im Baustellenbereich in beide Richtungen. Alle Verkehrsupdates lest ihr auch nach auf dieneuewelle.de oder in der kostenlosen Neue Welle App.
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18: Morgen geht's wieder rund in Karlsruhe, denn es steht ein Heimspiel für den KSC an. 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
1: Heute der 28. August 2005.
2: In Deutschland beginnt die entscheidende Phase eines Wahlkampfs. Angela Merkel eröffnet beim CDU-Parteitag in Dortmund den Endspurt vor der Bundestagswahl. Vor rund 10.000 Anhängern fordert die Kanzlerkandidatin einen politischen Neustart.
3: In einer Krisensituation von 5 Millionen Arbeitslosen heißt es Vorfahrt für Arbeit, Senkung der Lohnzusatzkosten und in diesem Zuge eben Erhöhung der Mehrwertsteuer, weil wir ansonsten alles auf Pump machen müssen und das können wir nicht. Unser Land braucht eine neue Mentalität. Geht nicht, gibt's nicht. Wer nicht wagt, der nicht gewinnt.
2: 3 Wochen später liegen Union und SPD bei der Wahl fast gleich auf. Am Ende entsteht die erste große Koalition unter Bundeskanzlerin Angela Merkel. Und wir schauen kurz nach New Orleans. In Miami werden an diesem Abend die MTV Video Music Awards verliehen. Die großen Gewinner sind Green Day. Die Band holt mit Boulevard of Broken Dreams insgesamt 7 Preise.
1: Wir machen musikalisch weiter. Auf Platz 1 der deutschen Singlecharts steht Juanes mit La Camisa Negra. Juanes kommt aus Kolumbien und spielt zunächst in der Metalband Ecchymosis. Als Solokünstler verbindet er seine Rockwurzeln mit lateinamerikanischen Rhythmen und schafft damit auch in Deutschland den Durchbruch. La Camisa Negra bedeutet übersetzt das schwarze Hemd. Im Song ist es eine Trauerkleidung. Seine Beziehung ist vorbei. Seine Liebe trägt schwarz. Die Musik ist also leicht und sommerlich, obwohl es eigentlich um einen ziemlich heftigen Liebeskummer geht. Produziert wird der Titel von Juanes gemeinsam mit dem Argentinier Gustavo Santaolalla. Er ist nicht nur in der Popmusik erfolgreich, er schreibt auch ruhige, sparsame Filmmusik, zum Beispiel zu Brokeback Mountain. Wenige Monate später gewinnt Santaolalla dafür den Oscar für die beste Filmmusik. Hier ist sein Werk gemeinsam mit Juanes, die Nummer 1 vom 28. August 2005, La

0: Welle ist für euch da an diesem heutigen Arbeitstag. Natürlich mit dem Stresskiller Nummer 1. Das sagen viele schlaue Menschen, viele schlaue Forscher. Denn Musik hilft am besten gegen Stress und Sport. Aber wer hat schon Zeit, während der Arbeit Sport zu machen? Deshalb gibt's uns die neue Welle und eure Playlist mit eurer Lieblingsmusik. Und da gehört der mittlerweile Oscar-prämierte Song dazu aus dem Animationsfilm K-Pop Demon Hunters, der Song Golden. Und immer wieder gut, ein All-Time-Favorite. Ein One-Hit-Wonder auch, bei dem Michael Jackson ein bisschen die Finger mit im Spiel hatte und die Stimme dazu gegeben hat. Rockwell, Somebody's Watching Me ist ein großer Teil hier bei eurer Lieblingsmusik bei der neuen Welle.
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21: Mit Tobias Licht. Glockengeläut ist in unserer Gesellschaft allgegenwärtig. An Fasnachtslarven, Masken und Kostümen und an öffentlichen Gebäuden sind Glocken ebenso zu finden wie seit vielen Jahrhunderten, vor allem an christlichen Kirchen, wo sie zum Gottesdienst rufen und die Zeit ansagen.
0: Kirchenglocken. In Westeuropa gibt es ungefähr seit dem 8. Jahrhundert, seit der Zeit Karls des Großen. Damals kamen irische Mönche nach Kontinentaleuropa, um hier zu missionieren. Sie hatten jeweils Handglocken dabei, mit denen sie die Menschen zum Gottesdienst einluden. Und diese Mönche fingen dann an die Kirchen auch Türme zu bauen, von denen dann geläutet wurde, damit die Menschen wussten, wann der Gottesdienst anfängt. Seitdem ist das Läuten von Glocken innerhalb von Kirchen oder in Kirchtürmen etabliert und hat sich, wie wir alle wissen, sehr stark ausgebreitet und hält bis heute an.
21: So Pfarrer Dr. Wolfgang Vögele, Theologe im Evangelischen Oberkirchenrat Karlsruhe. Er hat ein Projekt der großen Kirchen miterarbeitet, das die Bedeutung des Glockenläutens in der Öffentlichkeit und die christliche Tradition des Gebetsläutens im Tagesverlauf in Erinnerung ruft.
0: Es geht darum, das Glockenläuten von Kirchen wieder in der Öffentlichkeit präsenter zu machen. Die Menschen sollen sich, wenn sie Glockenläuten hören, daran erinnern, dass sie ein Gebet sprechen, dass sie an Gott denken, dass Sie etwas von der Botschaft des Evangeliums erfahren.
21: Weitere Informationen im Internet unter www.gebetsläuten.de. Ein Beitrag der katholischen Kirche.
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22: Heute Mittag habt ihr am besten noch einen Regenschirmgriff parat. Den könnt ihr dann aber am Nachmittag beiseite legen, denn der Regen vom Vormittag soll vorüberziehen bei Temperaturen von bis zu 24 Grad. Im Neue Welle 3-Tage-Trend soll es dann auch trocken bleiben. Da sind auch immer wieder ein paar Wolken mit im Spiel, aber größtenteils bleibt sonnig bei Temperaturen von bis zu 25 Grad.
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22: Es ist 11.31 Uhr und Sabine hat uns einen Blitzer gemeldet in Hutzenbach an der B462 Höhe Kurhaus. Außerdem wird geblitzt in Dietlingen an der Hauptstraße Ecken Birkenfelder Straße Richtung Pforzheim und in Karlsruhe an der B10 Nordtangente auf der Brücke Richtung Innenstadt steht auch ein Blitzer. Wenn ihr noch was gesehen habt, dann sagt doch sehr gerne kurz Bescheid unter der 0721 2016 300.
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22: Antonella hat uns gerade bei WhatsApp geschrieben, dass es sich aktuell staut auf der Südtangente Richtung Pfalz wegen einer kleinen Baustelle beim Ärztehaus. Der Stau beginnt auch schon vor dem Tunnel. Außerdem staut es sich auch auf der Autobahn 8 Karlsruhe Richtung Stuttgart zwischen Pforzheim Nord und Pforzheim Ost. Das gleiche gilt auch für die Gegenrichtung. Und auf der Autobahn 5 Karlsruhe Richtung Heidelberg zwischen Ettlingen und dem Dreieck Karlsruhe. Da gab es auch einen Unfall, da staut sich's auch. Auf dem linken Fahrstreifen ist der Unfall passiert und da sind auch immer noch ein paar Personen auf der Fahrbahn, also vorsichtig fahren. 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
22: Wenn ihr heute Abend ausgehen wollt, aber nicht so richtig wisst, wohin, dann ab nach Ettlingen mit euch. Denn dort findet noch bis Sonntag das Marktfest statt. Da gibt's Essen, Trinken und Live-Musik zum Abdancen. Aber es wird natürlich noch mehr geboten. Und deswegen gibt's eine vollständige Übersicht übers Programm auf die Neue Welle.

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2: Ende der 90er. Ein fertiger Song macht die Runde in Amerika. Groß, emotional, fast schon ein bisschen zu viel Gefühl. Geschrieben von Diane Warren. Sie hat für die größten Künstler bis dato schon Songs geschrieben und ist genau bekannt für solche Balladen. Der Song landet auch bei der Rockband Aerosmith. Und da ist die Reaktion erstmal eher zögerlich, vor allem Sänger Steven Tyler, der kann wenig mit dem Song anfangen. Zu weich, zu weit weg von dem, was die Band sonst macht. Er sagt sinngemäß, das war kein Aerosmith-Song. Und dann kommt der Film Armageddon ins Spiel. Eine Geschichte über Abschied, über die Angst, jemanden zu verlieren. Und plötzlich ist da eine ganz andere Verbindung für Steven Tyler. Denn im Film spielt seine Tochter Liv mit. Steven Tyler sieht die Szenen, hört den Song nochmal an und merkt, plötzlich passt das. Der Song fühlt sich nämlich nicht mehr fremd an, sondern persönlich. Und es wird ein ganz besonderer Song für die Band, denn es wird ihr erster Nummer 1 Hit in den USA. Hier sind Aerosmith mit I Don't Wanna Miss a Thing.
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0: neue Welle ist für euch da an diesem heutigen Arbeitstag. Und ja, Arbeit kann mal Spaß machen, Arbeit kann mal stressig sein, Arbeit kann auch mal langweilen. Aber mit uns der neuen Welle kann die Arbeit auch mal richtig sexy werden. Havana von Camila Cabello, einer der meistgestreamten Songs weltweit und ist immer mit dabei hier bei eurer Lieblingsmusik. Dazu gibt es zum Beispiel auch noch diese 90er-Sounds. Oh ja. Einer der wenigen Songs in der Popgeschichte und die im Radio gespielt werden, der ohne Text auskommt und alle lieben ihn. Robert Miles mit Children ist mit dabei. Hier bei der neuen Welle bei eurer Lieblingsmusik. 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
20: Mit Horn Keimer, guten Tag. In Braunschweig hat ein Prozess zum Germanwings-Absturz vor über 10 Jahren begonnen. Damals zerschellte eine Maschine mit 150 Menschen an Bord in den Alpen. 30 Hinterbliebene verklagen nun den deutschen Staat auf Schmerzensgeld. Neue Welle-Reporter Thomas Bremser.
21: Die Kläger sagen, der Co-Pilot, der damals den Flieger zum Absturz brachte, hätte gar nicht erst im Cockpit sitzen dürfen. Der Mann war psychisch labil, hatte früher schon Selbstmordgedanken, das wusste auch sein Arbeitgeber. Dennoch hat er alle Prüfungen geschafft. Dafür verantwortlich ist das Luftfahrtbundesamt, also quasi der Staat. Wären die Untersuchungen strenger gewesen, so wie es gesetzlich vorgeschrieben sei, wäre es gar nicht zum Absturz gekommen, sagen die 30 Kläger.
20: Bundeskanzler Merz hat sich im Fernsehen einen Schlagabtausch mit einer Kinderärztin geliefert. In der RTL-Sendung Am Tisch mit Friedrich Merz fragte die Medizinerin, warum er seinen Amtseid breche und menschenverachtende Gesetze wie das Krankenkassensparpaket erlasse. Das wollte Merz nicht auf sich sitzen lassen.
22: Wenn Sie so argumentieren, werden Sie für Ihre Argumente kaum noch Gehör finden. Ich bin bereit, die Kritik anzunehmen. Aber uns nun und auch mir persönlich einen vorsätzlichen Bruch meines Amtseides vorzuwerfen, ist schon ziemlich harter Tobak.
20: In den nächsten Wochen will Merz mit seiner schwarz-roten Koalition eine Reihe von weitreichenden, aber auch nicht unumstrittenen Reformen für Deutschland beschließen. Zum Fußball. Ein echtes Schwergewicht kommt morgen in den BB-Bank-Wildpark. Der KSC trifft auf den VfL Wolfsburg. Karlsruhes Trainer Maximilian Senft freut sich, dass die Spiel so früh in der Saison ansteht.
23: Ich denke, dass sie ja da in einer schwierigen, herausfordernden Phase sind, diese Situation aufsteigen zu müssen, die sie aber von Woche zu Woche besser meistern. Das, was wir in unserer Kontrolle haben, ist, dass wir dem alles entgegenstemmen und dass wir sie natürlich zu diesem Zeitpunkt zu Hause in die Knie zwingen wollen, wenngleich das natürlich schwieriges Unterfangen wird aufgrund ihrer Qualität. Aber ja, sie werden sicher in ein paar Wochen noch mal weiter sein als jetzt.
20: Anpfiff ist morgen um 13 Uhr und unser KSC-Reporter Sven Grunwald, der berichtet für euch live aus dem Stadion.
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24: Heute wechseln sich ja mal trockene Phasen und regnerische Phasen ab bei Temperaturen von bis zu 24 Grad. Im Neue Welle 3-Tage-Trend soll es dann ganz trocken bleiben. Da scheint auch mal die Sonne bei bis zu 25 Grad.
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24: Es ist 12.03 Uhr und Klaus hat uns einen Blitzer gemeldet in Huttenheim in der Rheinstraße Höhe Haus Nummer 73. Außerdem wird geblitzt an der L605 Ettlingen Richtung Karlsruhe Höhe Heine und in Dietlingen in der Hauptstraße Ecke Birkenfelder Straße Richtung Pforzheim wird auch geblitzt. Wenn ihr auch noch was gesehen habt, dann sagt doch sehr gerne kurz Bescheid unter der 0721 2016 300.
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24: Es gab einen Unfall auf der Autobahn 8 Karlsruhe Richtung Stuttgart zwischen Pforzheim West und Pforzheim Nord. Der Unfall ist noch nicht abgesichert auf dem mittleren Fahrstreifen. Hier staut es sich aber schon. Außerdem Vorsicht auf der A5 Karlsruhe Richtung Heidelberg zwischen Ettlingen und dem Dreieck Karlsruhe ist ein Auto liegen geblieben. Alle Verkehrsupdates gibt's für euch auch jederzeit nochmal zum Nachlesen auf dieneuewelle.de oder in der kostenlosen Neue Welle App.
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24: Es ist kurz nach 12. Ihr wisst, was das heißt. Das Voting für die besten Freibad-Pommes in der Neue Welle-Region ist jetzt offiziell geschlossen. Das heißt, wir schauen direkt mal rein, wer es geworden ist. Und für die Verkündung brauchen wir natürlich einmal einen Trommelwirbel. Herzlichen Glückwunsch geht nämlich raus an den Badesee Buchzig. Ihr habt die besten Freibad-Pommes in der Neue Welle-Region. Das wurde von der Neue Welle-Community so entschieden. Und ich würde natürlich gerne wissen, wie ihr alle wahrscheinlich auch, warum es dort die besten Freibad-Pommes gibt. Deswegen schauen wir uns das nochmal an in 10 Minuten hier bei der Neuen Welle.

0: Ihr seid bei der neuen Welle am Freitag. Hi!
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0: Ja, und wir haben sie jetzt gefunden. Herzlichen Glückwunsch geht raus an den Kiosk am Badesee Buchzig. Dort gibt es jetzt nämlich ganz offiziell die besten Freibad-Pommes in der neue Welle-Region. Das habt ihr so entschieden, denn 4 Wochen lang habt ihr fleißig für die Pommes dort auf dieneuewelle.de und in der kostenlosen neue Welle-App gewotet. Und Victoria vom Badesee Buchzig Kiosk, die freut sich riesig über diese Auszeichnung. Victoria, wieso denkst du, habt ihr euch den Titel sichern können?
2: Also bei uns ist ganz wichtig, dass sobald eine Bestellung eingeht von einer Pommes, dass wir die dann auch erst frisch zubereiten. Das heißt, bei uns sind sie deshalb immer schön heiß, immer schön knackig, gut gewürzt und mit jeder Menge Ketchup und Mayo inklusive.
0: Okay, ja, das ist natürlich auf jeden Fall wichtig. Klingt auf jeden Fall super. Herzlichen Glückwunsch nochmal. Vor allem, weil das Ergebnis eben sehr eindeutig war. Wie haushoch der Badesee Buchzig den Titel der besten Freibad-Pommes gewonnen hat, das seht ihr auf dieneuewelle.de.
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0: Schön, dass ihr mit dabei seid. Heute bei uns, bei der neuen Welle und bei eurer Lieblingsmusik. Und egal, wo heute die Motivationskurve in Ettlingen, Gaggenau oder auch in Mühlacker steht, wir bringen euch durch den Tag und das stressfrei mit eurer Lieblingsmusik. Da ist auf jeden Fall auch immer wieder dieser junge Mann mit dabei. As it was. Und wir haben Songs wie zum Beispiel den hier aus den 80ern. Oh ja! Da ist sofort gute Laune garantiert, oder? Taylor Dane, Tell It To My Heart, auch ein ganz, ganz großer Teil hier bei der Neuen Welle und bei eurer Lieblingsmusik.
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15: Dieser Freitag heute ist sehr wechselhaft. Mal regnet's, mal bleibt's dann doch wieder trocken bei Temperaturen von bis zu 24 Grad. Im neue Welle-3-Tage-Trend soll es dann aber ganz trocken bleiben. Dann guckt sogar auch mal die Sonne raus bei bis zu 25 Grad.
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15: Es ist 12.34 Uhr und Danny hat uns den neuesten Blitzer gemeldet in Schwann an der Hauptstraße Höhe Ärztehaus. Außerdem wird geblitzt in Dietlingen in der Hauptstraße Ecke Birkenfelder Straße und in Karlsruhe an der B10 Nordtangente auf der Brücke Richtung Innenstadt steht auch ein Blitzer. Wenn ihr noch was gesehen habt, dann sagt doch sehr gerne kurz Bescheid über die 0721 20 16 300.
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15: Es staut sich gerade extrem auf der Autobahn 5, Karlsruhe Richtung Heidelberg, zwischen Ettlingen und dem Dreieck Karlsruhe. Auch hoch bis nach Durlach staut es sich. Hier ist auch ein Auto liegen geblieben im Baustellenbereich. Außerdem staut es sich auf der Autobahn 8 zwischen Karlsruhe und Stuttgart bei Pforzheim auch im Baustellenbereich in beide Richtungen. Alle Verkehrsupdates gibt's für euch auch jederzeit zum Nachlesen auf dieneuewelle.de oder in der kostenlosen Neue Welle App.
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15: Wer noch ein paar Ideen für seine Ferienkinder in Baden-Württemberg braucht und sich für Pferde begeistert, der kann morgen nach Iffelsheim düsen. Da startet morgen nämlich die sogenannte Große Woche. Und da könnt ihr nicht nur Pferderennen zuschauen, sondern da gibt's auch weiteres tolles Programm für die ganze Familie. Was euch genau da erwartet, das lest ihr auf dieneuewelle.de.

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0: Viele von euch sitzen jetzt im Büro, im Auto oder im Homeoffice und denken sich, boah, ich könnte jetzt auch einfach mal eine Stunde schlafen. Aber nicht mit uns. Hier kommt nämlich Verrückt und Verschoben, der neue Welle Wachmacher. Spiel funktioniert wie folgt. Ihr bekommt 30 Sekunden Zeit und müsst euch die Antwort der vorherigen Frage merken. Die Antwort auf die erste Frage ist immer die neue Welle. Und dann beantwortet ihr die zweite Frage mit der eigentlichen ersten Antwort. Und dann geht's immer so weiter. Am Telefon ist jetzt Cindy aus Ispringen. Hallöchen.
1: Hallo.
0: Na, wie ist deine Stimmung zur Mittagszeit?
1: Ganz gut gerade noch. Noch nicht müde.
0: Okay, sehr gut. Hast du irgendwelche Tipps, um mittags nicht so sehr ins Mittagstief zu fallen? Kaffee, kleiner Nap, wie machst du das immer?
1: Kaffee. Ganz viel Kaffee.
0: Wir probieren jetzt mal was anderes aus als Kaffee, und zwar unser Verrückt und Verschoben-Spiel. Bist du denn bereit?
1: Auf jeden Fall.
0: Alles klar, deine Runde beginnt jetzt.
2: Auf die Plätze, los und fertig.
0: Was isst du morgens auf dem Brötchen?
1: Die neue Welle.
0: Welches Tier schwimmt im Aquarium?
1: Hähnchenbrust.
0: Was benutzt du zum Duschen?
1: Goldfisch.
0: Wie heißt der höchste Berg der Welt?
1: Duschgel.
0: Was trägst du im Winter um den Hals?
1: Keine Ahnung, wie der Berg heißt.
0: Welche Farbe hat eine Banane?
1: Ein Schal.
0: Was fährt auf Schienen?
1: Gelb.
0: Die Zeit ist um. Ey, das ist aber so gut gewesen, ne? Du hast so gute Antworten gegeben die ganze Zeit. Oder wie war es für dich?
1: Sehr anstrengend. Also, weil man irgendwie, will man die aktuelle Frage beantworten und dann, wie war das jetzt nochmal? Und, oh, ja. Aber lustig. Hat echt sehr viel Spaß gemacht.
0: Sehr schön. Und ihr könnt auch so viel Spaß haben bei Verrückt und Verschoben, das verdrehte Radioquiz. Einfach anmelden auf dieneuewelle.de.
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0: Einen schönen Arbeitstag wünschen wir euch. Hier ist die neue Welle und egal wie voll der Kopf gerade ist, wir sind so ein bisschen euer kleines Reset zwischendurch. Wir bringen euch stressfrei, entspannt und mit Motivation durch den Tag und das machen wir mit eurer Lieblingsmusik. Das ist aktuell so ein richtiger Mega-Hit von Miles Smith. Und dazu haben wir auch immer mal wieder die All-Time-Favorites von euch aus den 90ern zum Beispiel. That's me in the corner. Oh ja. Ikonisch, sage ich da nur. R.E.M. Losing My Religion ist auch mit dabei, hier bei eurer Playlist mit eurer Lieblingsmusik.
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6: Mit Svenja Sommer, schönen guten Tag. Er war der älteste regierende Monarch Europas und hatte in den vergangenen Jahren immer wieder mit Krankheiten zu kämpfen. Jetzt ist der norwegische König Harald im Alter von 89 Jahren gestorben. Nachfolger wird wie üblich sein Sohn, Neue Welle-Reporterin Sigrid Harms.
7: Sein Sohn Håkon ist formell bereits König. In Norwegen gibt es keine Krönungszeremonie. Getreu dem Motto, der König ist tot, es lebe der König, ist Håkon mit dem Tod seines Vaters automatisch der neue Monarch. Allerdings muss er vor dem Parlament einen ablegen. Die Beerdigung von König Harald wird sicherlich frühestens nächste Woche stattfinden und es ist zu erwarten, dass dazu viele Vertreter der anderen europäischen Königshäuser anreisen.
6: Wassermassen reißen Häuser mit, Gebäude versinken im Schlamm. Nach der Sturzflut wie in Nepal werden noch hunderte Menschen vermisst, darunter auch 8 Deutsche. 4 davon waren auf einer Pilgerreise, Neue Welle-Reporter Thomas Bremser.
8: Die mehr als 70 Pilger kamen aus aller Welt. Sie und ihre Begleiter wollten gerade die Grenze nach Nepal überqueren, da raste eine Flut aus Wasser, Geröll und Eis durch die Region. Seitdem ist unklar, ob sie die Katastrophe überlebt haben. Die Suche nach den rund 1000 Vermissten gestaltet sich nach wie vor schwierig, denn Straßen sind teilweise unpassierbar, Telefon- und Handynetze unterbrochen. Tausende Rettungskräfte sind im Einsatz. Die Armee hat bereits Hunderte mit Hubschraubern aus dem Katastrophengebiet ausgeflogen.
6: Morgen heißt es wieder, alle raus in den Karlsruher Wildpark. Der KSC trifft auf den VfL Wolfsburg. Aber ein ganz anderer Club schwebt gerade noch über dem Vereinsgeschehen. Eintracht Frankfurt. Denn schon seit Wochen sollen die Hessen an KSC-Talent Louis Benfahrhardt dran sein. Eine Ablöse von knapp 10 Millionen Euro steht im Raum. Bisher ist aber noch nichts passiert. Also plant Trainer Maximilian Senf mit dem 20-Jährigen?
9: Also aus meiner Sicht ist es wichtig, auf dieser Ebene sich professionell auf alle Szenarien vorzubereiten und ja vor allem auch diese Situation anzuerkennen, wie sie ist, vor allem auch im Umgang mit dem Spieler, mit dem Lou. Also auch der Bursche befindet sich ja in einer für ihn auch herausfordernden Situation.
6: Stand jetzt wird Benfahrhardt beim Spiel morgen im Kader stehen. Anpfiff ist um 13 Uhr und unser KSC-Reporter berichtet natürlich live aus dem Stadion. Auf wen KSC-Trainer Senft beim Spiel morgen verzichten muss, das erfahrt ihr auf dieneuewelle.de und natürlich in unserer App.
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11: Nachdem wir regnerisch in diesen Freitag gestartet sind, soll es jetzt aber trocken bleiben bei Temperaturen von bis zu 24 Grad. Genau wie im Neue Welle 3-Tage-Trend. Morgen guckt sogar auch mal die Sonne raus bei bis zu 25 Grad.
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11: Es ist 13.03 Uhr und Lucia hat uns einen Blitzer gemeldet an der L605 Ettlingen Richtung Karlsruhe, Höhe Heine. Außerdem wird geblitzt in Huttenheim, in der Rheinstraße, Höhe Haus Nummer 73 und an der A5 Karlsruhe Richtung Basel bei der Ausfahrt Karlsruhe Süd. Wenn ihr auch noch irgendwo einen Blitzer entdeckt habt, dann sagt doch gerne kurz Bescheid unter der 0721 2016 300.
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11: Es staut sich aktuell sehr stark auf der Autobahn 5 Karlsruhe Richtung Heidelberg zwischen Ettlingen und dem Dreieck Karlsruhe. Außerdem staut es sich auf der Autobahn 8 zwischen Karlsruhe und Stuttgart in Pforzheim im Baustellenbereich. Alle Verkehrsupdates gibt's für euch auch jederzeit nochmal zum Nachlesen auf dieneuewelle.de oder in der kostenlosen Neue Welle App.
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11: Seid ihr an so einem Freitagabend Team auf der Couch chillen oder Team ausgehen? Wenn ihr Zweiteres seid, dann habe ich auf jeden Fall einen coolen Tipp für euch. Denn in Pforzheim auf dem Marktplatz findet immer noch das Öxlefest statt. Mit Wein, regionaler Hausmannskost und Live-Musik. Und wenn ihr dann mitten auf dem Marktplatz seid, dann haltet mal Ausschau nach dem Pforzheimer Säckel. Das ist so eine Bronzefigur direkt vor dem Rathaus, der nach dem Pforzheimer Spitznamen Säckel benannt ist. Wieso die Pforzheimer so eigentlich heißen, das klären wir in 10 Minuten bei Regio Wissen to go, hier bei der Neuen Welle.

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2: Du Säckel. In Schwaben ist es wahrscheinlich eines der bekanntesten Schimpfwörter überhaupt. Und auch in Pforzheim ist der Begriff bekannt, aber überhaupt nicht abwertend gemeint. Die Pforzheimer tragen nämlich ganz liebevoll den Spitznamen Säckel. So liebevoll, dass auf dem Marktplatz vor dem Pforzheimer Rathaus sogar eine Bronzefigur steht, der Pforzheimer Säckel. Für den Spitznamen, da gibt's mehrere Überlieferungen. Zum einen könnten mit dem Wort Säckel die ledernen Säckchen oder Beutel mit Goldmünzen gemeint sein, die Leute seit dem Mittelalter auf den alljährlichen Pforzheimer Schützenfesten gewinnen konnten. Erfolgreiche Schützen erhielten gut gefüllte Säckel, weniger schusssichere Teilnehmer eben nur halbvolle Beutel. Eine andere Erklärung führt in die große Zeit der Schmuckindustrie im 19. Jahrhundert. Damals wurden Gold und Geld in kleinen Säckeln, also Beuteln, von der Bank zu den Werkstätten getragen. Und wer im Auftrag einer bedeutenden Firma unterwegs oder wirtschaftlich erfolgreich war, der hatte sprichwörtlich ein gut gefülltes Säckel. Wer dagegen nur ein halbvolles trug, der galt als weniger erfolgreich. Und daher ist Halbsäckel in Pforzheim auch eher ein Schimpfwort für weniger erfolgreiche Menschen.
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0: Neue Welle ist für euch da an diesem heutigen Arbeitstag. Und ihr kennt das vielleicht auch, ihr streicht eine Sache von der To-Do-Liste runter und drei kommen dazu. Und es hat irgendwie kein Ende. Also die Liste wird immer länger statt kürzer, egal ob private Dinge oder Arbeitsdinge. Das strengt sehr an. Und falls es auch so eine Woche bei euch ist, wo einfach viel zu tun ist, kein Problem. Bleibt bei uns bei der Neuen Welle. Wir begleiten euch. Wir können euch die Arbeit nicht abnehmen, aber wir können sie euch ein bisschen leichter machen mit der richtigen Musik. Und zwar mit eurer Lieblingsmusik. Und dazu gehört auf jeden Fall diese wunderschöne Stimme von Leonie und auch diese gute Laune-Nummer von Natcom. Glow ist mit dabei, hier bei uns bei der Neuen Welle und bei eurer Lieblingsmusik.
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16: Nachdem wir gestern sehr viel Sonne getankt haben, ist der Himmel heute bewölkt bei Temperaturen von bis zu 24 Grad. Im neue Welle-3-Tage-Trend soll es dann aber auch trocken bleiben. Weiterhin viel Sonne tatsächlich auch bei bis zu 25 Grad.
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16: Es ist 13.30 Uhr und Klaus hat uns einen Blitzer gemeldet in Huttenheim in der Rheinstraße Höhe Haus Nummer 73. Außerdem wird geblitzt an der A5 Karlsruhe Richtung Basel bei der Ausfahrt Karlsruhe Süd und an der L605 Ettlingen Richtung Karlsruhe bei Heine. Wenn ihr auch noch was gesehen habt, dann sagt doch sehr gerne kurz Bescheid über die 0721 20 16 300.
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16: Es staut sich aktuell auf der Autobahn 8 zwischen Karlsruhe und Stuttgart bei Pforzheim im Baustellenbereich in beiden Richtungen. Genau wie am Dreieck Karlsruhe an der Überleitung von der A5 auf die A8. Da ist Rückstau bis Durlach. Ansonsten liest ihr auch alle Verkehrsupdates jederzeit nach auf dieneuewelle.de oder in der kostenlosen Neue Welle App.
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16: Das Wetter sagt zwar nein, aber unser Hunger, der sagt ja. Und zwar zu einem Besuch beim Badesee Buchzig. Denn dort gibt es laut euch die besten Freibad-Pommes in der Region. Das Ergebnis ist noch ganz frisch, denn das Voting ist erst knapp vor einer Stunde geschlossen worden. Aber wir wollen natürlich wissen, was die Pommes dort so besonders macht. Und das klären wir auch in 10 Minuten hier bei der Neuen Welle.

Die neue Welle begleitet euch ganz entspannt durch diesen Freitag. Mein Name ist Leonora und ich freue mich, dass... Die neue Welle begleitet euch ganz entspannt durch diesen Freitag. Mein Name ist Leonora und ich freue mich, dass ihr...

0: bald eine Bestellung eingeht von einer Pommes, dass wir die dann auch erst frisch zubereiten. Das heißt, bei uns sind sie deshalb immer schön heiß, immer schön knackig, gut gewürzt und mit jeder Menge Ketchup und Mayo inklusive.
1: Und deswegen habt ihr die Pommes am Badeseebuchtzig-Kiosk auch zu den besten Freibad-Pommes in der Neue Welle-Region gewählt. Herzlichen Glückwunsch an der Stelle. Wie haushoch sie tatsächlich auch gewonnen haben, das könnt ihr auf dieneuewelle.de nachschauen.
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0: Die neue Welle bringt euch entspannter durch den Arbeitstag mit eurer Lieblingsmusik. Und dazu gehört auf jeden Fall Sängerin Pink. Die ist ja in den 90ern erstmal gescheitert mit einer Girlband. Also die hat einen Plattenvertrag, aber dann hat die Plattenfirma ganz schnell gesagt, mit euch machen wir doch nichts. Und Pink hat gesagt, hey, ich schaff's auch ohne euch. Und das hat sie. Jetzt über 200 Millionen verkaufte Tonträger und mit dabei bei der neuen Welle. Und dazu haben wir für euch immer wieder die coolsten Gute-Laune-Beats von heute. Also, bleibt schön dran, hier bei uns bei der neuen Welle und bei eurer Lieblingsmusik.
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0: mit Svenja Sommer. Schönen guten Tag. Norwegen trauert. König Harald ist heute Morgen gestorben. Er war schon seit längerem krank. Der 89-Jährige war 35 Jahre lang Monarch im hohen Norden und bei seinen Untertanen äußerst beliebt. Jetzt ist sein Sohn Håkon neuer König. Neue Welle-Reporterin Sigrid Harms.
11: Also der Tod des Königs kam für das norwegische Volk zwar nicht unerwartet, aber trotzdem sind die Menschen sehr bestürzt. Vor dem Schloss im Zentrum von Oslo legen sie Blumen nieder und halten sich in den Armen. Für uns Deutsche ist das nicht so leicht zu verstehen, dass ein Staatsoberhaupt den Menschen so viel bedeuten kann. Aber Harald war ein sehr volksnaher König. Er reiste viel durchs Land und er gab denen, die er traf, das Gefühl, ebenbürtig zu sein. Und eben weil er keine politische Person war, war er ein König für alle. Und das merkt man heute.
0: Feiern, abtanzen, Party machen, das ging über 20 Jahre lang im Agostea in Karlsruhe. Jetzt schließt die Kultdisco für immer. Aus betrieblichen Gründen, wie es heißt, ist das Agostea ab sofort zu. Aber einmal soll offenbar noch getanzt und gefeiert werden. Das Agostea-Team kündigt an, aktuell an einer letzten großen Abschiedsparty zu arbeiten. Einen konkreten Termin für die Agostea-Closing-Party gibt es aber noch nicht. Und ab heute schlägt das Herz aller Fußballfans wieder höher, denn endlich startet auch die erste Bundesliga in die neue Saison. Den Auftakt macht der FC Bayern gegen den VfB Stuttgart. Neue Welle-Reporter Thomas Thunfeld.
20: Mit 16 Punkten Vorsprung sicherten sich die Bayern in der letzten Saison den Titel. Und die große Frage ist natürlich, kann sie ein Team stoppen und die Liga zumindest ganz oben etwas spannender machen? Vize Dortmund, der sich gut verstärkt hat, Leipzig oder vielleicht auch der erste Gegner der Bayern aus Stuttgart? Und einer unter den 75.000 im Stadion wird heute ganz genau hingucken. Jürgen Klopp, der neue Bundestrainer.
0: Und das Spiel der Bayern gegen Stuttgart gibt's für euch heute Abend sogar im Free-TV ab 20.30 Uhr live auf Sat.1. Und ja, die zweite Liga, die läuft ja schon längst. Morgen empfängt der KSC den VfL Wolfsburg. Auf welche Spieler KSC-Trainer Maximilian Senft verzichten muss, das erfahrt ihr auf dieneuewelle.de und natürlich in unserer App.
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21: Ja, da ist er, der Regen, auf den wir so lange gewartet haben, und er ist gekommen, um zu bleiben. Das ganze Wochenende kommen dann noch einige Regentropfen runter bei maximal 25 Grad.
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21: So, wir schauen auf unsere Blitzer-Community, die war wieder sehr fleißig. Da haben wir einen auf der A5 Karlsruhe in Richtung Basel bei der Ausfahrt Karlsruhe Süd. In Huttenheim in der Rheinstraße an der L605 Ettlingen Richtung Karlsruhe Höhe Heine. In Hutzenbach an der B462 Höhe Kurhaus. In Dietlingen in der Hauptstraße und in Karlsruhe an der B10 Nordtangente auf der Brücke Richtung Innenstadt. Vielen Dank an Carmen. Habt ihr auch noch einen Blitzer entdeckt? Dann warnt alle anderen unterwegs über die 0721 20 16 300.
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21: Wir schauen auf die Staus, wir schauen auf die Autobahn 5. Da gibt es einiges zu vermelden. Und zwar einmal Karlsruhe in Richtung Heidelberg. Ab dem Dreieck Karlsruhe geht es los. Der Verkehr stockt. Ihr verliert hier circa 15 Minuten. Das geht bis kurz nach Karlsruhe Nord. Auch in der Gegenrichtung haben wir was. Zwischen Karlsruhe Durlach und dem Dreieck Karlsruhe stockt der Verkehr durch eine Baustelle im Dreieck Karlsruhe hier circa 10 Minuten mehr. Und wenn ihr das geschafft habt, kommt nochmal was. Zwischen Karlsruhe Süd und Rastatt Nord aktuell auch circa 10 Minuten mehr. Im Baustellenbereich bei Pforzheim auf der Autobahn 8 Stuttgart in Richtung Karlsruhe aktuell circa 10 Minuten mehr. Dann habe ich noch was auf der B293 Bretten-Illingen zwischen Bretten und Bretten B35 in beiden Richtungen. Oh, da ist ein Hund auf der Fahrbahn. Hier bitte besonders vorsichtig fahren. B462 Ortsdurchfahrt Vorbach. Da ist eine Baustelle und im Enzkreis auf der L338 zwischen B294 und Engelsbrand Gefahr durch Steinschlag.
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21: Wolltet ihr auch schon immer mal mit Joko und Klaas in den Urlaub fahren? Ich stelle mir das irgendwie spannend und lustig vor. Und genau das können wir jetzt. Und zwar haben die beiden eine neue Serie gedreht, die heißt Joko und Klaas machen Urlaub. Und wo sie da hinfahren und was es da alles zu sehen gibt, das besprechen wir ausführlich in unserem Streaming-Tipp in 10 Minuten.
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0: Dua Lipa um 14.14 Uhr.
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0: Joko und Klaas kennen wir alle gefühlt seit 100 Jahren aus dem Fernseher. Wenn die beiden irgendwie in der Welt unterwegs sind, dann müssen sie da meist noch irgendwie ziemlich fiese Aufgaben erfüllen. Jetzt mal ein bisschen was anderes. Bei Join gibt es ein völlig neues Format. Die beiden sind zwar wieder gemeinsam in der Welt unterwegs, aber diesmal ganz entspannt. Denn Joko und Klaas machen Urlaub. Wo denn, Carlotta?
2: Ja, die beiden reisen gemeinsam durch Island und schon bei der Urlaubsplanung werdet ihr merken, dass sie ziemlich unterschiedliche Vorstellungen haben. Klaas wollte schon länger dorthin und kann sich mit Camper, Natur und ja, wechselhaftem Wetter gut anfreunden. Joko dagegen hätte eher gerne Sonne, Hotel und so ein bisschen mehr Komfort genommen. Unterwegs geht es zu Gletschern, Vulkanlandschaften und Geysiren. Das sieht schön aus, aber das Format macht daraus keine klassische Reisedoku. Viel wichtiger ist, wie Joko und Klaas miteinander umgehen, wenn Pläne nicht funktionieren, wenn die Unterkunft anders aussieht als erwartet oder einer von beiden deutlich weniger begeistert ist als der andere. Dabei gibt es keine Challenges, keine Punkte und keinen Sieger. Das Tempo ist deshalb ruhiger als zum Beispiel das Duell um die Welt. Statt großer Spiele stehen Gespräche, kleine Reibereien und die Freundschaft der beiden im Mittelpunkt. Joko hat zu Beginn gesagt, eigentlich ist es keine Reisedoku, sondern eine Sendung über Freundschaft. Und ich finde, das ist richtig schön anzuschauen.
0: Das Ganze gibt's also, wie gesagt, bei Join. Joko und Klaas machen Urlaub. Wenn ihr jetzt aber sagt, oh Mist, würde ich gerne gucken. Ich habe aber gar kein Join. Es kommt auch im Fernsehen, im Free TV. Und zwar nächste Woche Mittwoch und übernächste Woche Mittwoch auf ProSieben.
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0: 18:25 haben wir es. Ihr seid hier bei der neuen Welle am Freitag. Gleich geht's weiter mit Musik von Sunrise Avenue. Und in unseren Regionalnachrichten, die vor dem Song hier von Sunrise Avenue noch kommen, geht's unter anderem auch um den KSC und da im Speziellen um Luhi Ben Fahad. Ist er morgen beim Spiel gegen Wolfsburg mit dabei? Ihr erfahrt's in den Region News um 13:30.
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0: Mit
19: Svenja Sommer. Schönen guten Tag. Morgen heißt es wieder alle raus in den Karlsruher Wildpark. Der KSC empfängt den VfL Wolfsburg. Aber ein ganz anderer Club schwebt gerade noch über dem Vereinsgeschehen, Eintracht Frankfurt. Denn schon seit Wochen sollen die Hessen an KSC-Talent Louis Ben Fahad dran sein. Eine Ablöse von knapp 10 Millionen Euro steht im Raum. Bisher ist aber noch nichts passiert. Also plant KSC-Trainer Maximilian Senft mit dem 20-Jährigen?
20: Also aus meiner Sicht ist es wichtig, auf dieser Ebene sich professionell auf alle Szenarien vorzubereiten und ja vor allem auch diese Situation anzuerkennen, wie sie ist, vor allem auch im Umgang mit dem Spieler, mit dem Lou. Also auch der Bursche befindet sich ja in einer für ihn auch herausfordernden Situation.
19: Stand jetzt wird er beim Spiel morgen im Kader stehen. Anpfiff ist um 13 Uhr und unser KSC-Reporter berichtet live aus dem Stadion, warum da mit dem VfL Wolfsburg eine ganz besondere Mannschaft nach Karlsruhe kommt. 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
0: Also der Regen, auf den wir so lange gewartet haben, der soll jetzt ordentlich runterkommen. Heute noch, heute Abend, heute Nacht, morgen, übermorgen. Immer wieder Regen, Regen, Regen. Temperaturen bis zu 25 Grad.
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0: Geblitzt wird aktuell auf der A5 Karlsruhe Richtung Basel bei der Ausfahrt Karlsruhe Süd. Da haben wir einen Blitzer. In Ettlingen in der Rheinstraße steht einer. Dann noch in Huttenheim, auch in der Rheinstraße. Und an der L605 Ettlingen Richtung Karlsruhe Höhe Heine. Da haben wir auch Blitzer. Habt ihr auch noch einen entdeckt, dann warnt alle anderen unterwegs über die 0721 20 16 300.
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0: So, jetzt die Staus auf der Autobahn 5. Da haben wir was, und zwar Karlsruhe Richtung Heidelberg. Zwischen dem Dreieck Karlsruhe und Karlsruhe Nord stockt der Verkehr. Braucht er aktuell 10 Minuten länger. Und genau da, an der gleichen Ecke, stockt es auch in der Gegenrichtung zwischen Karlsruhe Nord und dem Dreieck Karlsruhe. Auch hier 10 Minuten mehr. Autobahn 8 Stuttgart Richtung Karlsruhe zwischen Heimsheim und Pforzheim Nord circa 10 Minuten mehr. Und im Kreis Karlsruhe in der Flehinger Straße zwischen Oberderdingen und dem Abzweig nach Großwilar. Da haben wir in beiden Richtungen Wildschweine auf der Fahrbahn. Fahrt hier bitte besonders vorsichtig. Ne? Nicht die Sau rauslassen, sag ich mal.
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0: Wart ihr in diesem Jahr schon mal in Karlsruhe bei den Schlosslichtspielen, wenn die da eben mit zig Projektoren so coole Kunstfilme auf die Fassade des Karlsruher Schlosses projizieren? Wie das genau funktioniert, wie viele Projektoren da stehen und wie die das machen, dass das eben so cool aussieht, das besprechen wir gleich in 10 Minuten, denn unsere neueste Podcast-Folge von 2959 ist eine Urlaubsspezialfolge und die dreht sich komplett um die Schlosslichtspiele Karlsruhe und vor allen Dingen um die technische Seite dahinter. Und was wir da in diesem Podcast schon alles besprochen haben, da gucken wir gleich drauf in 10 Minuten.
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0: Ja, hier ist die neue Welle am Freitagnachmittag. Noch bis zum 13. September könnt ihr ja jeden Abend in Karlsruhe zu den Schlosslichtspielen gehen. Kostenlos könnt ihr euch das angucken. Da werden mit riesigen Projektoren eben, ja, so Medienkunstfilme auf die Fassade des Karlsruher Schlosses projiziert. Dazu auch immer ein sehr guter Soundtrack. Also das wummert da auch immer ganz schön. Ist immer ein Highlight, immer ein Erlebnis. Kann man sich wirklich fast jeden Abend angucken. Und mich hat interessiert, wie funktioniert das hinter den Kulissen? Wie werden diese Filme auf die Fassade drauf projiziert? Wie viel Technik steht da vor dem Schloss? Und weil in unserem Podcast 2959, der eine Kollege, mit dem ich das normalerweise zusammen mache, der Carsten, der ist ja immer noch im Urlaub, deswegen habe ich mir, ja, ich will nicht sagen Ersatz eingeladen, aber eine ganz spannende Gästin, nämlich die Nina. Sie arbeitet als Projektleitung für das ZKM eben für die Schlosslichtspiele und war fast von Anfang an mit dabei und ist damit also die ideale Gesprächspartnerin für einen spannenden Blick hinter die Kulissen der Schlosslichtspiele. Wir können mal kurz reinhören, was sie mir in der neuesten Folge da so alles erzählt hat.
1: Wir haben insgesamt 16 Projektoren. Die sind gedoubled, immer zwei Projektoren übereinander, die das gleiche Bild projizieren. Wenn mal einer ausfällt, habe ich nicht einfach eine schwarze Fläche, sondern einfach nur eine dunklere Fläche, aber ich sehe da noch was. Die Lichtquelle ist ein Phosphorlaser. Früher war sowas wie eine Glühbirne da drin. Heute ist ein Phosphorlaser, der hat eine viel höhere Lebenszeit.
0: Ihr merkt, es ist also sehr, sehr technisch, aber trotzdem auch super spannend und auch super schön, wie Nina zu diesem Job überhaupt erst gekommen ist. All das erzählt sie mir in der aktuellen Folge unseres Podcasts 2959. Den gibt es überall da, wo es Podcasts gibt. Und er läuft auch im Radio, natürlich hier bei uns bei der neuen Welle am Sonntagabend um 20.

0: Freitagnachmittag, kurz vor 15 Uhr. Hier ist die neue Welle und das heißt, gleich hat Svenja Sommer wieder ihren großen Auftritt in den 15 Uhr News. Svenja, bei dir geht's um Fußball.
1: Ja, heute startet nämlich endlich die erste Bundesliga in die neue Saison. Der FC Bayern München spielt zu Hause gegen den VfB Stuttgart und da gibt's auch ein paar neue Regeln auf dem Platz zur neuen Saison. Damit ihr euch heute Abend da vom Fernseher nicht wundert, haben wir diese Regeln mal für euch zusammengefasst. Ihr hört sie in den News um 15 Uhr.
0: Und danach hört ihr diesen tollen Song. Alex Warren. Ordinary. Was für eine Hymne. Eine Hymne an das Wochenende. Gleich in voller Länge.
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1: Mit Svenja Sommer. Schönen guten Tag. Viele von euch erinnern sich vielleicht noch, im März 2015, also vor 11 Jahren, war eine Germanwings-Maschine auf dem Weg von Barcelona nach Düsseldorf abgestürzt. 144 Passagiere und 6 Besatzungsmitglieder kamen damals ums Leben. Ermittlungen hatten ergeben, dass der Co-Pilot das Flugzeug absichtlich gegen einen Berg gesteuert hatte. In einem neuen Prozess, der heute vor dem Landgericht Braunschweig gestartet ist, verklagen 30 Angehörige jetzt den deutschen Staat auf Schmerzensgeld. Neue Welle-Reporter Thomas Bremser.
17: Die Kläger sagen, der Co-Pilot, der damals den Flieger zum Absturz brachte, hätte gar nicht erst im Cockpit sitzen dürfen. Der Mann war psychisch labil, hatte früher schon Selbstmordgedanken. Das wusste auch sein Arbeitgeber. Dennoch hat er alle Prüfungen geschafft. Dafür verantwortlich ist das Luftfahrtbundesamt, also quasi der Staat. Wären die Untersuchungen strenger gewesen, so wie es gesetzlich vorgeschrieben sei, wäre es gar nicht zum Absturz gekommen, sagen die 30 Kläger.
1: Die Bilder sind wie aus einem Katastrophenfilm. Nach der verheerenden Sturzflut im Himalaya laufen die Rettungsarbeiten und die Helfer sind voller Hoffnung, noch Überlebende zu finden. Auch 8 Deutsche, die auf einer Pilgerfahrt in Nepal waren, werden noch vermisst. Mittlerweile beginnt aber auch schon die Aufarbeitung, wie es zu diesem Unglück kommen konnte. Neue Welle-Reporterin Carola Frenzen.
18: Erste Untersuchungen deuten auf einen gewaltigen Abbruch von Eis und Felsen hin. Dadurch könnte sich ein Fluss aufgestaut haben. Als die Blockade brach, wurden enorme Wassermassen freigesetzt. Die Armee hat derweil damit begonnen, hunderte Überlebende auszufliegen, darunter auch Ausländer.
1: Fußballfans dürfen sich freuen. Heute startet auch endlich die erste Bundesliga in die neue Saison. Und da gibt's ein paar Regeln, die ganz neu sind auf dem Platz. Bayern München macht den Anfang gegen den VfB Stuttgart. Neue Welle-Reporterin Tine Klimach.
19: Vor allem, um Unterbrechungen zu reduzieren. So können Schiedsrichter bei Abstößen und Einwürfen einen 5-Sekunden-Countdown anzeigen. Wird der überschritten, gibt's Ecke bzw. Einwurfwechsel. Bei Auswechslungen haben Spieler jetzt nur noch 10 Sekunden, um vom Platz zu gehen. Und der VAR darf künftig auch bei eindeutig falschen gelb-roten Karten eingreifen. Also nicht wie bisher, nur bei roten.
1: Das Spiel der Bayern gegen Stuttgart gibt's für euch heute ausnahmsweise sogar im Free-TV ab 20.30 Uhr live auf Sat.1. Ja, und die zweite Liga läuft längst. Morgen empfängt der KSC den VfL Wolfsburg. Aber außerhalb des Platzes dreht sich alles um KSC-Talent Louis Ben Fahad. Die ganze Zeit war ja Eintracht Frankfurt an ihm dran. Aber jetzt führt Ben Fahad angeblich Gespräche mit einem anderen Verein. Mit welchem, das lest ihr auf dieneuewelle.de und in der Neue Welle App.
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0: Also viele Wolken, viel Regen, das ist das Programm für das Wochenende, jetzt maximal 25 Grad.
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0: Geblitzt wird aktuell in Ettlingen in der Rheinstraße, dann auch in Karlsruhe in der Rheinhafenstraße und auf der A5 Karlsruhe Richtung Basel bei der Ausfahrt Karlsruhe Süd. Wer auch noch einen Blitzer entdeckt, meldet euch unter 0721 20 16 300.
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0: Wir schauen auf die A5. Da haben wir einen kleinen Stau. Und zwar Heidelberg Richtung Basel zwischen Karlsruhe Nord und dem Dreieck Karlsruhe. Da stockt der Verkehr. Grund dafür weiterhin eine Baustelle im Dreieck Karlsruhe oder kurz dahinter. Aktuell verliert er hier deswegen circa 10 Minuten. Auf der Autobahn 8 Stuttgart in Richtung Karlsruhe zwischen Heimsheim und Pforzheim Nord aktuell 15 Minuten mehr. Und das war's doch schon.
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0: Seit heute Mittag um 12 Uhr wissen wir, wo es die besten Freibad-Pommes im Neue Welle-Sendegebiet gibt.
20: Wir haben hier ein super tolles Rezept.
0: Ja, das ist der William. Er kennt das Geheimnis der besten Freibad-Pommes. Wie müssen die denn sein, William?
20: So wie glitzerndes Pommesgold.
0: Ja, genau so. Wer das Rennen gemacht hat, wo es ab sofort ganz offiziell die weltbesten Freibad-Pommes gibt, darüber sprechen wir in 10 Minuten.
20: So wie glitzerndes Pommesgold.
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0: und 15 Minuten.
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2: Also ganz ehrlich, bei dem Wetter war die Laune erst heute Morgen ein bisschen im Keller, aber jetzt mit dem Sieg ist die Freude doch sehr groß.
0: Das ist Viktoria. Sie ist die Betreiberin vom Badesee Buchzig und sie hat heute mit ihren Pommes das Rennen gemacht. Denn laut euren Stimmen ist der Badesee Buchzig der absolute Spitzenreiter beim Thema Pommes. Die besten Pommes im ganzen Neue Welle Sendegebiet. Ach, was sage ich, die besten Pommes auf der ganzen Welt. Wie habt ihr das gemacht, Viktoria?
2: Ich habe den einen oder anderen mit mehr Mayo oder Ketchup bestochen. Nein, natürlich nicht. Aber ich habe wirklich immer, wenn ich die Pommesportion rausgegeben habe, immer dazu mit einem Lächeln gesagt, wenn ihnen die Pommesportion geschmeckt hat und sie die für gut empfanden, gerne einmal abstimmen für uns.
0: Ja, und das hat super funktioniert, denn sie haben mit viel Abstand wirklich die meisten Stimmen bekommen. Es ist aber auch wirklich kein Zufall, dass der Badesee Buchzig gewonnen hat, denn die haben ja auch wirklich jeden Tag jede Menge Pommes, die über die Ladentheke gehen.
2: Boah, das sind schon mehrere Kilo Pommes, die wir dann raushauen. Also gerade an einem ganz heißen Tag haben wir teilweise 5000 Leute zu Besuch. Die müssen dann alle beköstigt werden, ne? Und man kann sich vorstellen, Pommes nicht nur als die typische Pommesportion, sondern auch als Beilage zum Wurstsalat, zum Burger, zu den Calamari. Es kommt eigentlich immer Pommes mit auf den Tisch.
0: Also herzlichen Glückwunsch an Viktoria und ihr ganzes Team Badesee Buchzig. Ende nächster Woche, heute in einer Woche am Freitag, sollen es nochmal Temperaturen bis zu 30 Grad warm werden. Dann könnt ihr spätestens dahin fahren und die Pommes mal selbst ausprobieren. Am Badesee Buchzig. Die Pommes, die besten Pommes auf der ganzen Welt.
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0: gleich in voller Länge hier nach den Regionalnachrichten. Und da schauen wir unter anderem auch nach Baden-Baden. Denn in Baden-Baden sind Trickbetrüger unterwegs. Wenn ihr Familie habt in Baden-Baden, Oma, Opa oder eure Eltern da wohnen, dann bleibt kurz dran, hört euch kurz an, welche Masche da in Baden-Baden gerade angewendet wird. Und dann ruft ihr eure Familie an und warnt die davor. Muss ich auch machen, habt da auch Familie.
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20: mit Svenja Sommer. Schönen guten Tag. Warnt bitte eure Eltern und Großeltern immer wieder vor falschen Polizisten. Die rufen aktuell in Baden-Baden wieder bei älteren Menschen an und bringen sie leider dazu, Bargeld und Schmuck an angebliche Personen der Justiz oder der Polizei zu übergeben. Aber es ist eben nicht die echte Polizei. Daher unsere Bitte, sprecht mit euren Angehörigen und sagt ihnen, wenn sie Zweifel haben, sollen sie immer zuerst bei der echten Polizei anrufen. Ferienzeit ist Baustellenzeit, nicht nur auf den Straßen. Auch wenn ihr mit der Bahn unterwegs seid, müsst ihr umplanen. Die Deutsche Bahn saniert die Eisenbahnbrücken und Gleise zwischen Durlach und Weingarten sowie Grötzingen und Wilferdingen-Singen. Daher fahren ab morgen bis Mitte September Busse statt Bahnen, zum Beispiel zwischen Bruchsal und Karlsruhe Hauptbahnhof. Die Linie S31/32 entfällt in dieser Zeit. Auch zwischen Wilferdingen-Singen und Söllingen fahren dann ab dem 5. September Ersatzbusse. 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
0: Temperaturen bis zu 25 Grad gibt's jetzt am Wochenende. Viele Wolken, viel Regen. Aber es wird immer weniger, mit jedem Tag ein paar Tropfen weniger. Und in der nächsten Woche dann wieder einigermaßen freundlich.
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0: Geblitzt wird in Ettlingen in der Rheinstraße, in Karlsruhe in der Rheinhafenstraße und auf der A5 Karlsruhe Richtung Basel bei der Ausfahrt Karlsruhe Süd. Habt ihr auch noch was entdeckt? Meldet euch hier 0721 2016 300.
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0: Da haben wir Stau auf der Autobahn 5 und zwar Heidelberg in Richtung Basel zwischen Karlsruhe-Durlach und der Überleitung auf die Autobahn 8. Da sind wir aktuell bei circa 10 Minuten mehr. In der Gegenrichtung stoppt es auch gerade ein bisschen zwischen Karlsruhe-Mitte und Karlsruhe-Durlach. Circa 5 Minuten mehr. Auf der Autobahn 8 Stuttgart in Richtung Karlsruhe zwischen Heimsheim und Pforzheim Nord 20 Minuten mehr.
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0: Ihr wisst ja, ich mag so richtig schwachsinnige Studien total gerne. So Studien, wo man sich fragt, wer finanziert sowas? Wer verdient damit Geld? Und da habe ich wieder was für euch. Es geht um Katzen. Und zwar wissen wir jetzt, dank einer aufschlussreichen Studie, in welchem Land Katzen, wenn sie denn Auslauf haben, die weiteste Distanz von ihrem Zuhause zurücklegen. Ich sag das nochmal, wir wissen jetzt, in welchem Land Katzen, die Auslauf haben, die weiteste Distanz von ihrem Zuhause zurücklegen. Genau das, nicht mehr und nicht weniger. Und wo das ist, das sage ich euch, in welchem Land. Da könnt ihr euch drauf freuen, in 10 Minuten.
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15 Uhr und 41 Minuten. Hier ist die neue Welle am Freitagnachmittag. Wir sprechen über eine Studie, die ist absoluter Schwachsinn. Aber auf der anderen Seite ist sie auch irgendwie spannend. Also genau das Richtige hier für die Nachmittagssendung bei der neuen Welle. Es geht um Folgendes. Ein französisches

0: 3 Kilometer. Und die holländischen Katzen, die sind auf der 3 mit 989 Metern. Auf dem letzten Platz liegen dann tatsächlich die spanischen Katzen. Die scheinen sich nur ungerne von zu Hause weg zu bewegen. Hier sind wir bei 547 Meter im Mittel. Also diese Studie bringt uns eigentlich in keinster Weise irgendeine wichtige, wertvolle Information, außer dass wir jetzt wissen, dass Katzen tatsächlich, je nachdem, in welchem Land sie wohnen, mehr oder weniger aktiv sind. Ja, vielleicht sind aber auch einfach die Schweizer Mäuse schneller unterwegs.
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0: Ihr habt euch für die neue Welle entschieden. Wir dürfen euch durch den Freitagnachmittag geleiten. Und das machen wir nicht nur mit dem Sommerhit des Jahres, sondern auch mit dem offiziellen WM-Song. Shakira! Der hier läuft dann gleich nach den 16 Uhr Nachrichten. Direkt der erste Song in den 16 Uhr Nachrichten. Mit Svenja Sommer geht's um unseren Bundeskanzler.
1: Friedrich Merz hat sich im Fernsehen einen Schlagabtausch mit einer Kinderärztin geliefert. In der RTL-Sendung Am Tisch mit Friedrich Merz fragte die Medizinerin, warum er seinen Amtseid breche und menschenverachtende und zerstörerische Gesetze wie das Krankenkassen-Sparpaket erlassen würde. Und das fand der Kanzler gar nicht witzig. Merz wollte das nicht auf sich sitzen lassen. Was er konterte, das hört ihr in den News um 16 Uhr.
0: Und ich hätte gern die Ruhe, die diese Frau hatte. Ja. Die war total
1: die war
0: entspannt.
1: Ruhig, ja.
0: Und müsst ihr euch anhören, gleich um 4.
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1: Mit Svenja Sommer, schönen guten Tag. Er war der älteste regierende Monarch Europas und hatte in den vergangenen Jahren immer wieder mit Krankheiten zu kämpfen. Jetzt ist der norwegische König Harald im Alter von 89 Jahren gestorben. Nachfolger wird, wie üblich, sein Sohn, Neue Welle-Reporterin Sigrid Harms.
16: Sein Sohn Håkon ist formell bereits König. In Norwegen gibt es keine Krönungszeremonie. Getreu dem Motto, der König ist tot, es lebe der König, ist Håkon mit dem Tod seines Vaters automatisch der neue Monarch. Allerdings muss er vor dem Parlament einen Eid ablegen. Die Beerdigung von König Harald wird sicherlich frühestens nächste Woche stattfinden und es ist zu erwarten, dass dazu viele Vertreter der anderen europäischen Königshäuser anreisen.
1: Wassermassen reißen Häuser mit, Gebäude versinken im Schlamm. Nach der Sturzflut werden in Nepal hunderte Menschen vermisst, darunter auch 8 Deutsche. 4 davon waren auf einer Pilgerreise, Neue Welle-Reporter Thomas Bremser.
17: Die mehr als 70 Pilger kamen aus aller Welt. Sie und ihre Begleiter wollten gerade die Grenze nach Nepal überqueren, da raste eine Flut aus Wasser, Geröll und Eis durch die Region. Seitdem ist unklar, ob sie die Katastrophe überlebt haben. Die Suche nach den rund 1000 Vermissten gestaltet sich nach wie vor schwierig, denn Straßen sind teilweise unpassierbar, Telefon- und Handynetze unterbrochen. Tausende Rettungskräfte sind im Einsatz. Die Armee hat bereits Hunderte mit Hubschraubern aus dem Katastrophengebiet ausgeflogen.
1: Das hat dem Kanzler so gar nicht geschmeckt. Friedrich Merz hat sich im Fernsehen einen Schlagabtausch mit einer Kinderärztin geliefert. In der RTL-Sendung Am Tisch mit Friedrich Merz fragte die Medizinerin, warum er seinen Amtseid breche und menschenverachtende und zerstörerische Gesetze wie das Krankenkassen-Sparpaket erlasse. Das wollte Merz nicht auf sich sitzen lassen.
18: Wenn Sie so argumentieren, werden Sie für Ihre Argumente kaum noch Gehör finden. Ich bin bereit, die Kritik anzunehmen. Aber uns nun und auch mir persönlich einen vorsätzlichen Bruch meines Amtseides vorzuwerfen, ist schon ziemlich harter Tobak.
1: In den nächsten Wochen will Merz mit der schwarz-roten Koalition eine Reihe von weitreichenden Reformen beschließen. Und das waren soweit die Nachrichten. Die Meldung des Tages für alle Take That Fans. Die Band kommt in die Region und zwar nächstes Jahr. Die Eremitage nach Waghäusel. Wann genau Take That auftritt, könnt ihr nachlesen auf dieneuewelle.de und in der Neue Welle App.
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0: Die Temperaturen in den nächsten Tagen ja, so bei maximal 25 Grad und heute noch viele Regenwolken und auch immer wieder etwas Regen. Das wird aber immer weniger und am Wochenende wird es dann auch irgendwann wieder etwas freundlicher.
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0: Wir haben aktuellen Blitzer in Ettlingen in der Rheinstraße und in Karlsruhe in der Rheinhafenstraße. Habt ihr auch noch einen gesehen, dann meldet euch hier unter 0721 20 16 300.
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0: Freitagnachmittag 16:03. 2 Meldungen habe ich hier. Einmal auf der Autobahn 5 betrifft die Überleitung von der 5 auf die 8 in Richtung Stuttgart. Wenn ihr aus Richtung Heidelberg hier unterwegs seid, braucht ihr hier genau in diesem Bereich in der Überleitung, kurz vor der Überleitung, circa 10 Minuten länger. Auf der Autobahn 8 braucht ihr hier genau in diesem Bereich in der Überleitung, kurz vor der Überleitung, circa 10 Minuten länger. Auf der Autobahn 8, Stuttgart Richtung Karlsruhe, zwischen Heimsheim und Pforzheim Nord, Baustellenstau aktuell 25 Minuten. Dann noch was von der B293 Bretten-Illingen, zwischen Bretten und Bretten B35 in beiden Richtungen, Gefahr durch einen Hund auf der Fahrbahn.
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0: So, jetzt passiert gleich was richtig Tolles. Ah, da freue ich mich immer sehr drauf. In Karlsruhe, da kennt ihr vielleicht das Durlach Center. Das ist dieses riesige Einkaufszentrum direkt an der Autobahn. Und da mittendrin im Center steht so eine Losbox. Und da könnt ihr euren Kassenbon reinwerfen. Schreibt da euren Namen, eure Telefonnummer dazu, werft den Kassenbon in diese Losbox. Und immer freitags nachmittags um 16.15 Uhr, also gleich in 10 Minuten, ziehen wir einen Kassenbon aus dieser Losbox raus und egal welche Summe da drauf steht, wir bezahlen euch das zurück. Wir rufen euch dann an, zahlen euch die Kohle komplett zurück. Also, wenn ihr am Wochenende den großen Wochenendeinkauf macht, dann nehmt ihr da am Ende euren langen, 3 Meter langen Kassenzettel und werft ihn in diese Losbox rein. Und dann hören wir uns vielleicht nächste Woche Freitag, 16.15 Uhr. Und gleich gucken wir mal, wer heute wie viel Geld von uns zurückbekommt. Wenn ihr mitgemacht habt, dann bleibt jetzt auf Empfang.
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1: Ja, mittendrin im Durlach Center Karlsruhe, da steht eine große Losbox. Und da könnt ihr euren Kassenbon reinwerfen. Schreibt euren Namen und eure Telefonnummer dazu. Und immer freitags um 16.15 Uhr ziehen wir einen Namen, einen Kassenbon da raus. Und immer freitags um 16.15 Uhr ziehen wir einen Kassenbon da raus. Und egal welche Zahl da drauf steht, egal welche Summe da drauf steht, die zahlen wir euch dann zurück. Und heute habe ich den Kassenbon vom Lukas aus Weingarten. Mal gucken, ob der jetzt ans Telefon geht, denn da steht eine ordentliche Summe drauf.
2: Bergmann, hallo.
1: Hallo, schönen guten Tag. Hier ist die Neue Welle in Karlsruhe. Mein Name ist Jan Zipperer. Spreche ich mit dem Lukas?
2: Ja, das ist richtig.
1: Lukas, wie geht's dir? Hast du einen schönen Freitag?
2: Ich höre seit 2 Tagen Neue Welle, weil ich habe gehofft, dass ich gewinne. Ist das wirklich so?
1: Ich muss vorher eine wichtige Frage stellen. Du warst einkaufen im Durlach Center, im Kölle Zoo. Und du hast auf deinem Einkaufszettel stehen, du hast Polysperma gekauft. Was zum Teufel ist das? Was hast du da gekauft?
2: Na, Polysperma, da benutzt man, um den Pflanzenwuchs in Aquarien anzukurbeln.
1: Polysperma. Du hast noch so viele andere tolle Sachen gekauft wie Glandulosa. Was macht man damit?
2: Ja, das sind Pflanzen. Aquariumpflanzen.
1: Und Sessili. Sessili klingt wie so ein kleines Möbelstück aus der Schweiz.
2: Nach dem Aussehen haben wir die ausgewählt. Da habe ich gesagt, die sieht gut aus. Und dann hat der Typ aus dem Kölle Zoo gemeint, wenn du 10 nimmst, kriegst du 2 geschenkt, also kannst du 12 nehmen. Und dann haben wir nach so gesagt, die sieht gut aus. Und dann waren die lateinischen Namen, so nennen die. Und dann denke ich, das ist ja lustig, aber sie sehen gut aus.
1: Und obwohl das da so ein super Angebot war, wie du sagst, ist der Kassenzettel ganz schön lang geworden. 346,82 € stehen da drauf.
2: Dabei habe ich noch das günstige Aquarium genommen. Ich wollte eigentlich noch ein teureres.
1: Ja, hättest du mal gemacht, ja. Lukas. Denn es ist tatsächlich wahr. Wir zahlen dir deinen Einkauf.
2: Ja, danke schön.
1: Gerne. Herzlichen Glückwunsch, das hat sich mal gelohnt.
2: Vielen Dank.
1: Kannst du direkt noch eine Packung Polysperma kaufen?
2: Ja, wunderbar.
1: Ja, genau so ist es, lieber Lukas. Und wenn ihr das auch haben wollt, wenn ihr auch euren Einkauf komplett zurückbezahlt bekommen möchtet von uns, dann habt ihr bestimmt jetzt verstanden, wie es funktioniert. Einkaufen im Durlach Center und den Kassenbon in die Losbox werfen. Und dann seid ihr dabei. Nächste Woche Freitag, 16.15 Uhr.

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0: 16.25 Uhr ist es, ihr seid hier bei der Neuen Welle, am Freitag, kurz vor 16:30, also gleich geht's los, Feierabendzeit und dann ab in zwei freie Tage mit Musik von Carly Rae Jepsen. Den kriegt ihr gleich in voller Länge hier in der nächsten halben Stunde. Und was ihr vorher noch kriegt, sind unsere Regionalnachrichten. Und da geht's um einen Club namens Agostea. Der ist hier bei uns im Sender direkt gegenüber. Und da gab's diese Woche eine Schrecknachricht, dass Agostea, das Ago, macht zu. Was da los ist, erfahrt ihr gleich um 16:30.
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11: Mit Svenja Sommer. Schönen guten Tag. Feiern, abtanzen, Party machen. Das ging über 20 Jahre im Agostea Karlsruhe. Und jetzt schließt die Kultdisco für immer. Aus betrieblichen Gründen, wie es heißt, ist das Agostea ab sofort geschlossen. Aber einmal soll offenbar noch getanzt und gefeiert werden. Das Agostea-Team kündigt an, aktuell an einer letzten großen Abschiedsparty zu arbeiten. Einen konkreten Termin für die Agostea Closing Party gibt es aber noch nicht. Britta aus Niefern-Öschelbronn braucht dringend eure Hilfe. Für die 56-Jährige hat sich ihr Leben innerhalb weniger Wochen komplett verändert. Sie hat Leukämie und braucht dringend einen passenden Stammzellenspender. Morgen gibt es daher beim THW in Niefern-Öschelbronn eine öffentliche Registrierungsaktion der DKMS. Von wann bis wann ihr euch da registrieren lassen könnt, das erfahrt ihr natürlich auf dieneuewelle.de und in der Neue Welle App.
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0: Temperaturen von ungefähr 25 Grad, das ist das Programm für das kommende Wochenende. Viele Wolken sind noch unterwegs, ab und zu mal ein bisschen Regen, aber ab und zu kommt auch mal die Sonne durch.
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0: Geblitzt wird in Ettlingen in der Rheinstraße und in Karlsruhe in der Rheinhafenstraße. Habt ihr auch noch was gesehen? Meldet euch hier unter 0721 20 16 300.
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0: Ja, kleine Meldung auf der Autobahn 5 Heidelberg in Richtung Karlsruhe zwischen Karlsruhe-Durlach und dem Dreieck Karlsruhe. Aktuell circa 10 Minuten mehr. Und auf der Autobahn 8 Stuttgart in Richtung Karlsruhe zwischen Heimsheim und Pforzheim Nord. Sogar zwischen Heimsheim und Pforzheim West, wenn man es ganz korrekt sagen will. Aktuell circa 20 Minuten mehr.
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0: Auf, ja, fast auf die Sekunde genau, 16 Uhr und jetzt 31 Minuten. Hier ist die neue Welle. Und um diese Zeit, 16.31 Uhr, 16.32 Uhr, wisst ihr ja, was passiert? Ein Song läuft rückwärts. Welcher ist es?

0: Ja, jetzt habt ihr das raus. Das ist ein ganz großes Ding mit einer ganz großen Stimme. Wie heißt das Lied? Wer singt das? Sagt mir das unter 0721 20 16 300.
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0: Wir haben es 16 Uhr und gleich 40 Minuten. 20 vor 5 am Freitagnachmittag. Das Wochenende, würde ich sagen, hat schon offiziell angefangen. Nur noch eine kleine Aufgabe, die wir vorher zu Ende bringen müssen. Und zwar diesen Song hier auflösen. Ich dachte ja, es ist relativ einfach, aber es hat gar nicht so häufig geläutet heute Nachmittag. Die allererste, die es aber trotzdem glaubt, die Lösung zu kennen, die ist jetzt am Telefon, die Eva. Eva, was geht am Wochenende?
1: Nicht so viel. Morgen ein bisschen Haushaltgedöns, Kuchen backen. Am Sonntag sind wir auf dem Geburtstag.
0: Okay, ich verstehe den kausalen Zusammenhang zwischen Kuchen backen und Geburtstag.
1: Genau.
0: Aber das, also ja gut, Geburtstag, das ist sehr schön. Da trifft man sich mit Freunden, Familie, tut ein bisschen feiern, aber am Samstag muss auch ein bisschen mehr möglich sein als Haushalt. Irgendwas abends, was Schönes. Sag mal, was Schönes. Keine Kirmes in der Nähe, kein Stadtfest.
1: Nee, glaub nicht.
0: Dann müssen wir gleich mal gucken. Müssen wir gleich mal hier noch bei uns im Veranstaltungskalender schauen, ob wir da noch was Schönes finden für die Eva. Jetzt wollen wir erstmal gucken, ob du einen Beutel bekommst, einen Baumwollbeutel, einen exklusiven. Es wäre ja nicht dein erster.
1: Nein.
0: Was haben wir gehört? Wie heißt das Lied?
1: Like the Way I Do von Melissa Etheridge.
0: Ach man, da kann man auch. Da gibt's überhaupt nichts dran auszusetzen. Alles richtig. Alle Kommas, Groß- und Kleinschreibung, richtige Aussprache. Perfekt gelöst, Eva. Perfekt.
1: Dankeschön.
0: Bleib noch kurz am Telefon und über deine Wochenendaktivitäten, da müssen wir uns doch Gedanken machen.

0: Weekend, Linkin Park hier am Freitagnachmittag. Vorher die Nachrichten. Svenja, in deinen News geht's um den KSC.
1: Ja, der morgen ein Heimspiel. Bundesliga-Absteiger VfL Wolfsburg ist zu Gast im Wildpark. Aber außerhalb des Platzes, da dreht sich alles um KSC-Talent Louis Ben Fahad. Die ganze Zeit war ja Eintracht Frankfurt an dem 20-Jährigen dran. Jetzt führt Ben Fahad aber angeblich Gespräche mit einem ganz anderen Verein. Und mit welchem, das hört ihr in den News um 17 Uhr.
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1: Mit Svenja Sommer. Schönen guten Tag. Norwegen trauert. König Harald ist heute Morgen gestorben. Er war schon seit längerem krank. Der 89-Jährige war 35 Jahre lang Monarch im hohen Norden und bei seinen Untertanen sehr beliebt. Jetzt ist sein Sohn Håkon neuer König. Neue Welle-Reporterin Sigrid Harms.
16: Also der Tod des Königs kam für das norwegische Volk zwar nicht unerwartet, aber trotzdem sind die Menschen sehr bestürzt. Vor dem Schloss im Zentrum von Oslo legen sie Blumen nieder und halten sich in den Armen. Für uns Deutsche ist das nicht so leicht zu verstehen, dass ein Staatsoberhaupt den Menschen so viel bedeuten kann. Aber Harald war ein sehr volksnaher König. Er reiste viel durchs Land und er gab denen, die er traf, das Gefühl, ebenbürtig zu sein. Und eben weil er keine politische Person war, war er ein König für alle. Und das merkt man heute.
1: Morgen heißt es wieder alle raus in den Karlsruher Wildpark. Der KSC hat ein Heimspiel gegen den VfL Wolfsburg. Aber außerhalb des Platzes dreht sich alles um KSC-Talent Louis Ben Fahad. Die ganze Zeit war Eintracht Frankfurt an Fahad dran. Jetzt führt er angeblich aber Gespräche mit einem ganz anderen Verein, und zwar dem SC Freiburg. Aber in Sachen Ablöse hat es bislang wohl keine entscheidende Annäherung zwischen dem KSC und den Freiburgern gegeben. Der KSC soll mindestens 8 Millionen Euro plus Bonuszahlungen verlangen. Vor kommender Woche wird sich hier aber nichts entscheiden. Und Ben Fahad wird wohl auch morgen gegen Wolfsburg im Kader stehen. Apropos Kader, knappe 120.000 Euro, so viel, liegt zwischen den Marktwerten des KSC und den Wölfen. Und eine Statistik, die macht es dem KSC richtig schwer. Bisher hat der VfL nämlich noch kein Tor kassiert. Also wie soll das morgen gelingen? KSC-Trainer Maximilian Senft sagt.
17: Da heißt es erstmal selbst gute Ideen dagegen zu haben, um nicht zu verwundbar zu sein. Aber auch die haben verwundbare Punkte. Werde jetzt nicht auf unsere taktischen Details eingehen. Ich denke, das Wichtigste für uns, und das ist jedes Spiel so, ist, dass wir in unserer Kernidee diese voll und ganz durchziehen. Dann können wir Tore erzielen, unabhängig vom Namen des Gegners.
1: Anpfiff ist morgen um 13 Uhr und unser KSC-Reporter Sven Grunwald berichtet für euch live aus dem Stadion.
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0: Temperaturen bis zu 25 Grad, das ist das Programm am Wochenende. Und dazu ganz viele Wolken und auch immer wieder ein kleines bisschen Regen.
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0: Blitz wird aktuell in Ettlingen in der Rheinstraße und in Karlsruhe in der Rheinhafenstraße. Habt ihr auch noch einen Blitzer? Dann meldet euch hier unter 0721 20 16 300.
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0: Ja, da gibt es ein bisschen Stau auf der Autobahn 5 Heidelberg in Richtung Karlsruhe. Kurz vor Karlsruhe Nord geht das los. Und dann braucht ihr ungefähr eine Viertelstunde, bis ihr im Dreieck Karlsruhe seid. Wenn ihr dann abbiegen wollt auf die 8 in Richtung Stuttgart, dann müsst ihr nochmal 5 Minuten mehr mit in Kauf nehmen. Wenn ihr weiter geradeaus in Richtung Basel fahrt, dann ist das nach 10, 15 Minuten vorbei. Durch eine Baustelle im Dreieck Karlsruhe kommt das zustande. Es stockt auch auf der Autobahn 8 Stuttgart in Richtung Karlsruhe zwischen Heimsheim und Pforzheim Nord 20 Minuten mehr.
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0: Und auch mit Svenja Sommer,
1: die jetzt
0: eine ganz wichtige Aufgabe bekommt. Und zwar wird sie bei euch im Kopf was auslösen. Svenja wird nämlich jetzt hier noch irgendwas vorlesen, irgendeine Meldung, die ihr wichtig ist. Und dann habt ihr die Aufgabe, den passenden Song zu dieser Meldung zu finden. Und ob ihr wollt oder nicht,
1: ja, so ist es.
0: Ihr werdet euch Gedanken darum machen, was man denn jetzt spielen könnte. Und das ist das Schöne an dieser Geschichte hier mit dem Song des Tages. Svenja, um was geht's heute?
1: Ja, ab heute schlägt das Herz vieler Fußballfans wieder höher, bin ich mir ziemlich sicher. Denn heute Abend eröffnen der FC Bayern München und der VfB Stuttgart die 64. Saison der ersten Fußball-Bundesliga in der ausverkauften Allianz Arena. Die neue Spielzeit beginnt damit praktisch wie die letzte aufgehört hat, denn vor 3 Monaten, da besiegten die Bayern im DFB-Pokalfinale in Berlin die Stuttgarter nach 3 Treffern von Torjäger Harry Kane mit 3:0. Ja, die Bayern gegen Stuttgart gibt's heute sogar für euch im Free-TV. Ihr könnt das Spiel ab 20.30 Uhr live auf Sat.1 anschauen.
0: Nokidoki, jetzt frage ich natürlich euch, was fällt euch denn ein? Gibt es einen Song, der euch dazu in den Kopf kommt, wo ihr denkt, der würde jetzt passen, den müsste man jetzt spielen? Ja, da klingelt schon das Telefon, da kommen schon die ersten Nachrichten rein. 0721 20 16 300. Sagt uns, was bei euch im Kopf los ist. Wir wollen es wissen.
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1: Heute Abend eröffnen der FC Bayern München und der VfB Stuttgart die 64. Saison der Fußball-Bundesliga in der ausverkauften Allianz Arena in München. Zu diesem Thema haben wir mit euch die passende Musik gesucht, unseren Song des Tages, Svenja. Ja. Beim Spiel des Tages heute Abend dürften die Bayern wahrscheinlich der klare Favorit sein, oder?
2: Ja, auf jeden Fall. Also bisher haben die Bayern mit 19 Siegen und 5 Unentschieden noch keines ihrer Eröffnungsspiele verloren. In der vergangenen Saison setzten sie mit einem 6:0 gegen RB Leipzig direkt mal ein Ausrufezeichen im ersten Spiel. Die Stuttgarter, die hoffen natürlich auf einen Überraschungscoup, die Bayern ärgern, sagte Trainer Sebastian Hoeneß, sei sein Ziel. Ihr könnt euch das Ganze anschauen, Bayern gegen Stuttgart, heute sogar ausnahmsweise im Free-TV ab 20:30 live auf Sat.1.
1: Sehr gut, ich gucke gerne Fußballspiele im Fernsehen, egal wer spielt, aber es ist immer spannend, man weiß eben nie, wie es ausgeht, das finde ich immer gut. Wir haben euch gefragt, welche Song sollen wir jetzt spielen und ihr sagt Football is Coming Home von Three Lions. Ist es nicht. Oh, das war jetzt wie im Dschungelcamp.
2: Aber echt, du bist es
1: vielleicht.
2: Du bist es vielleicht.
1: Football is Coming Home von Three Lions. Nicht Three Lions. Von den Lightning Seas ist es nicht. Chris und Madres, 2 Stimmen, das hat nicht gereicht. Rocket Man von Elton John ist es nicht.
2: Vielleicht.
1: War der Wunsch von Ute. Fettes Brot mit Fußballgott ist es auch nicht geworden. Das war der Wunsch von Doro. Die Torhymne der deutschen Fußballnationalmannschaft, Major Tom, war der Wunsch vom Olli. Ist es auch nicht geworden. Johann wünscht sich ein cooles Lied. Wenke Mürre, er steht im Tor. Aha. War aber nur eine Stimme und auch das war zu wenig. Take me down to the paradise city where the grass is green and the girls are pretty ist die Siegeshymne des VfB. Und das war der Wunsch aus Bayersbronn von Bewitz, Robert und Micky. Ist es auch nicht geworden. Ich sag euch, was es ist. Volker, Stefan, Sven, Hanna und Frank, die würden nie zu einem Spiel
2: Geiler
1: der
2: Song,
1: Bayern gehen. Die Toten Hosen.

0: Normalerweise, ihr kennt das Spiel, normalerweise sage ich euch immer hier kurz vor der Werbung, welche Musik wir gleich in der nächsten halben Stunde so hören. Spiele ich euch kurz den Refrain an und sage, bleibt kurz dran, dann kriegt ihr diesen Song in voller Länge. Machen wir ja öfter so. Und das ist ja auch durchaus sinnvoll, damit ihr wisst, was gleich passiert. Jetzt mache ich das aber mal komplett anders, weil es ist gerade eine kleine Sensation passiert. Es ist für mich die Nachricht des Tages. Es ist wirklich unglaublich. Ich habe schon ein paar Mal aufs Datum geguckt. Heute ist definitiv nicht der 1. April, sondern der 28.8. Und heute wurden die Tourdaten für Take That für nächstes Jahr veröffentlicht. Und wenn wir uns diese Tourdaten mal anschauen, dann sehen wir da Warschau, wir sehen Oslo, wir sehen Zürich, Hannover, Berlin. Und wisst ihr, was wir am 10.6. sehen? 10. Juni 2027, da spielen Take That in Waghäusel. Das ist ja wirklich unglaublich. Und deswegen mache ich das so. Welchen Take That Song möchtet ihr gleich hören? Schickt mir eine WhatsApp mit Patience, wenn ihr Patience hören wollt. Schickt mir eine WhatsApp mit Everything Changes, wenn ihr den hören wollt. Oder schickt mir eine WhatsApp, wenn ihr Relight My Fire hören wollt. Welchen Song sollen wir hier gleich nach den Nachrichten als erstes Lied hören zur Feier des Tages? Weil Take That nächstes Jahr in Waghäusel spielen. Natürlich hier in der Eremitage. Das ist ein Riesengelände. Und da passen die auch ganz gut hin. Welchen Song wollt ihr hören? Patience, Everything Changes But You oder Relight My Fire? Schickt mir mal eine WhatsApp.
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3: Mit Svenja Sommer, schönen guten Tag. Morgen, da heißt es wieder alle raus in den Karlsruher Wildpark, denn der KSC empfängt den VfL Wolfsburg. Aber außerhalb des Platzes dreht sich alles um KSC-Talent Louis Ben Fahad. Die ganze Zeit war ja Eintracht Frankfurt an ihm dran. Jetzt führt Ben Fahad angeblich Gespräche mit einem ganz anderen Verein, und zwar dem SC Freiburg. Fix ist aber noch nichts, also plant KSC-Trainer Maximilian Senf mit dem 20-Jährigen?
9: Also aus meiner Sicht ist es wichtig, auf dieser Ebene sich professionell auf alle Szenarien vorzubereiten und ja vor allem auch diese Situation anzuerkennen, wie sie ist, vor allem auch im Umgang mit dem Spieler, mit dem Lou. Also auch der Bursche befindet sich ja in einer für ihn auch herausfordernden Situation.
3: Stand jetzt wird Ben Fahad morgen im Kader stehen. Anpfiff ist um 13 Uhr und unser KSC-Reporter berichtet live aus dem Stadion, warum da mit dem VfL Wolfsburg eine ganz besondere Mannschaft nach Karlsruhe kommt. Das lest ihr auf dieneuewelle.de und in unserer App.
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0: Temperaturen bis zu 25 Grad gibt's am Wochenende. Viele Wolken und auch immer wieder etwas Regen.
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0: Die Blitzer-Community meldet einen Blitzer in Ettlingen in der Rheinstraße und auch einen in Karlsruhe in der Rheinhafenstraße. Habt ihr auch noch einen entdeckt? Dann bitte einmal kurz hier anrufen, Bescheid geben unter 0721 20 16 300.
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0: Stau auf der Autobahn 5 Heidelberg in Richtung Karlsruhe. Zwischen Karlsruhe-Durlach und dem Dreieck Karlsruhe braucht ihr aktuell ca. 10 Minuten länger. Und auf der Autobahn 8 Stuttgart in Richtung Karlsruhe zwischen Heimsheim und Pforzheim Nord 15 Minuten mehr.
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0: Das ist wirklich, wirklich ein absoluter Hammer. Nächstes Jahr am 10. Juni kommen Take That zu uns in die Region und spielen in Waghäusel, da bei der Eremitage. Das ist aber auch ein super Gelände für so eine Band wie Take That. Also da können wir uns wirklich drauf freuen. Wie viel die Tickets kosten, das wissen wir momentan noch nicht. Der Vorverkauf startet nächste Woche am 4. September. Das ist heute in einer Woche, dann könnt ihr da Tickets kaufen für Take That hier bei uns um die Ecke. Das ist wirklich toll und das ist wirklich eine Sensation. Also die spielen über 30 Konzerte jetzt auf ihrer Tour nächstes Jahr, machen vorher noch ein neues Album und dann kommen sie zu uns. Ja, spielen sonst nur in Berlin, Hannover, Oslo, Zürich, ja gut, auch in Mönchengladbach. Ich hatte euch gefragt, welchen Song von Take That sollen wir denn jetzt spielen? Patience, Everything Changes But You oder Relight My Fire? Und ihr habt euch da einstimmig für diesen Song hier entschieden.
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0: Für diesen hier meinte ich. Relight My Fire, natürlich. Ist ja auch der Beste.

Morgen spielt der KSC zu Hause gegen den VfL Wolfsburg. Und warum mit den... Wolfsburg?

0: Nachdem sie sich in der Relegation nicht durchsetzen konnten, mussten sie runter in Liga 2. Jetzt ist es kein Geheimnis, dass die Mannschaft aus der VW-Stadt trotz Abstieg weiterhin einen großen Geldgeber hat. Das erklärt wahrscheinlich auch diesen wahnsinnigen Marktwert. 150 Millionen Euro ist die Mannschaft wert. Zum Vergleich, auf Platz 2 der höchsten Marktwerte ist St. Pauli mit gerade mal 46 Millionen Euro. Dazwischen liegen also ganze 100.000 Euro. Also eigentlich könnte man meinen, wenn es nach den Fakten geht, wird das ein Durchmarsch für die Wölfe. Jedes Spiel wird deutlich gewonnen und dann sind sie nach einer Saison wieder zurück in Liga 1. Aber im ersten Spiel schafften sie gegen Kaiserslautern nur ein 0:0 Unentschieden. Im zweiten Spiel gab es einen knappen 1:0 Sieg gegen Darmstadt. Mit dem Spiel gegen den KSC kann sich dann also schon zeigen, wie leicht es die Wölfe in dieser zweiten Liga wirklich haben. In der noch nicht ganz so aussagekräftigen Tabelle haben sowohl der KSC als auch Wolfsburg gerade 4 Punkte und stehen auf Platz 3 bzw. 4. Und die beiden Mannschaften haben noch eine Gemeinsamkeit. Bei beiden stehen neue Trainer an der Seitenlinie. Sowohl KSC-Coach Maximilian Senft als auch Wolfsburg-Trainer Tobias Strobel werden in ihrem dritten Pflichtspiel also nochmal ganz genau beobachtet. Von Spieltag zu Spieltag wird klarer, wo die Reise in dieser Saison hingehen könnte. Anpfiff im Karlsruher Wildparkstadion ist morgen um 13 Uhr. Unser KSC-Reporter Sven Grunwald ist im Stadion mit dabei und berichtet für euch live.
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0: vor sechs am Freitag. Hier ist die neue Welle gleich bei uns. Ava Max. Außerdem aber auch noch Robbie Williams, Jennifer Lopez und David Guetta. Und welcher Name passt da noch gut hinein in dieses Trio? Robbie Williams, Jennifer Lopez, David Guetta. Natürlich Svenja Sommer.
1: Na klar.
0: Ihre Nachrichten hört ihr vorher noch um 18 Uhr. Und da geht's um Gasspeicher.
1: Ja, wenn ihr mit Gas heizt, dann müsst ihr euch im kommenden Winter voraussichtlich auf höhere Gaspreise einstellen. Die deutschen Gasspeicher sind nämlich nur zur Hälfte voll. Die Grünen fordern daher die Bundesregierung zum Handeln auf. Was genau sie vorschlagen, das hört ihr in den News um 18 Uhr.
0: Was war das Geschrei groß?
1: Oh ja.
0: Die Grünen noch an der Macht waren.
1: Der Heizhammer.
0: Ja, ne? Und der schlechteste, was nicht immer alles. Und jetzt haben wir den Satz.
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1: Mit Svenja Sommer, schönen guten Tag. Wenn ihr mit Gas heizt, dann müsst ihr euch im kommenden Winter voraussichtlich auf höhere Gaspreise einstellen. Die deutschen Gasspeicher sind nämlich nur zur Hälfte voll. Die Grünen fordern daher die Bundesregierung zum Handeln auf. Sie wünschen sich einen Krisengipfel zur Versorgungssicherheit. Neue Welle-Reporterin Fiona Reinhardt.
2: Die Grünen unterstützen damit einen Antrag der Linken für eine Sondersitzung des Bundestagsausschusses für Wirtschaft und Energie. Die Lage sei ernst, da die Füllstände der Gasspeicher bei nur 52% lägen. Ohne schnelle Lösungen werde der Winter teuer für Industrie und Haushalte. Das Wirtschaftsministerium dagegen betont, dass im kommenden Winter keine Gasmangellage zu erwarten ist. Entscheidend sei nicht nur der Speicherfüllstand, sondern zum Beispiel auch laufende Pipeline- und Flüssigerdgasimporte.
1: Viele von euch erinnern sich vielleicht noch, im März 2015, also vor 11 Jahren, war eine Germanwings-Maschine auf dem Weg von Barcelona nach Düsseldorf abgestürzt. 144 Passagiere und 6 Besatzungsmitglieder kamen damals ums Leben. Ermittlungen haben ergeben, dass der damalige Co-Pilot das Flugzeug absichtlich gegen einen Berg gesteuert hatte. In einem neuen Prozess, der heute vor dem Landgericht in Braunschweig gestartet ist, verklagen 30 Angehörige jetzt den deutschen Staat auf Schmerzensgeld. Neue Welle-Reporter Thomas Bremser.
3: Die Kläger sagen, der Co-Pilot, der damals den Flieger zum Absturz brachte, hätte gar nicht erst im Cockpit sitzen dürfen. Der Mann war psychisch labil, hatte früher schon Selbstmordgedanken, das wusste auch sein Arbeitgeber. Dennoch hat er alle Prüfungen geschafft. Dafür verantwortlich ist das Luftfahrtbundesamt, also quasi der Staat. Wären die Untersuchungen strenger gewesen, so wie es gesetzlich vorgeschrieben sei, wäre es gar nicht zum Absturz gekommen, sagen die 30 Kläger.
1: Alle Fußballfans unter euch dürfen sich freuen. Heute startet auch endlich die erste Bundesliga in die neue Saison. Und da gibt's auch ein paar neue Regeln auf dem Platz, weiß Neue Welle-Reporterin Tine Klimach.
4: Vor allem, um Unterbrechungen zu reduzieren. So können Schiedsrichter bei Abstößen und Einwürfen einen 5-Sekunden-Countdown anzeigen. Wird der überschritten, gibt's Ecke bzw. Einwurfwechsel. Bei Auswechslungen haben Spieler jetzt nur noch 10 Sekunden, um vom Platz zu gehen. Und der VAR darf künftig auch bei eindeutig falschen gelb-roten Karten eingreifen. Also nicht wie bisher, nur bei roten.
1: Das Spiel der Bayern gegen Stuttgart gibt's für euch live im Free-TV ab 20.30 Uhr auf Sat.1. Und die zweite Liga, die läuft ja längst. Morgen empfängt der KSC den VfL Wolfsburg. Und auf welche Spieler KSC-Trainer Maximilian Senf verzichten muss, das erfahrt ihr auf dieneuewelle.de und in unserer App.
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6: 25 Grad erreichen wir am Wochenende, also Samstag und Sonntag, ja auch am Montag 25 Grad. Viele Wolken sind unterwegs, immer wieder ein paar Regentropfen und manchmal aber auch ein bisschen Sonne.
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6: Geblitzt wird aktuell in Bruchsal, kurz nach dem Damianstor in Richtung Upstadt-Weiher. Dann haben wir einen Blitzer auf der A5, Karlsruhe-Frankfurt-Höhe der Ausfahrt Ettlingen-Rüppur und ein Blitzer in der Grünewaldstraße Ecke Bärenweg. Ich nehme mal an in Karlsruhe. Falls ihr auch noch was gesehen habt, dann ruft mich gerne an oder schickt mir eine WhatsApp an den 0721 2016 300.
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6: So, Verkehrsupdate? Nö, brauchen wir nicht. Haben wir nix.
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6: Wenn ihr noch spannende Fernsehunterhaltung fürs Wochenende benötigt, dann könnt ihr kurz am Radio bleiben, denn in 10 Minuten gibt's hier wieder unseren Streaming-Tipp. Und da haben wir schon wieder eine neue True-Crime-Reihe für euch. Dieses Genre ist ja wirklich unfassbar erfolgreich, sehr beliebt. Viele gucken das sehr gerne. Und die neueste Serie heißt Death of a Pastor's Wife. Und wenn ihr wissen wollt, was hinter diesem Namen steckt, dann ja, einfach kurz am Radio bleiben.

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1: Heute mal wieder eine True Crime-Doku namens Death of the Pastor's Wife. Am Mittwoch ist die Serie gestartet. Nur einen Tag später stand sie schon auf Platz 2 der aktuellen Top-10-Serien in Deutschland. Also das ging schnell. 3 Folgen gibt's und in diesen 3 Folgen geht's um den Tod von Mika Miller. Carlotta, erzähl uns ein bisschen, was steckt hinter diesem True Crime-Fall?
2: Im Mittelpunkt steht Mika Miller, die mit dem Pastor John Paul Miller verheiratet war und sich kurz vor ihrem Tod eigentlich von ihm trennen wollte. Die Doku rekonstruiert vor allem die letzten Jahre ihres Lebens und lässt dafür Familie, Freunde und frühere Gemeindemitglieder zu Wort kommen. Dazu gibt's auch wirklich private Einblicke, denn wir bekommen Tagebucheinträge, Videos und weitere persönliche Aufzeichnungen von Mika selbst zu sehen. Ihr Tod im April 2024 wurde von den Behörden als Suizid eingestuft. Die Serie stellt deshalb weniger die Ermittlungen in den Vordergrund, sondern untersucht vor allem die Beziehung zwischen Mika und ihrem Ehemann und die Vorwürfe, die Menschen aus ihrem Umfeld im Nachhinein schildern. Erzählt wird das relativ ruhig und chronologisch. Die 3 Folgen setzen stark auf Interviews und Originalmaterial und geben den Beteiligten viel Raum. Dadurch entsteht weniger das Gefühl einer klassischen True-Crime-Ermittlung, sondern eher das Porträt einer Beziehung, über die heute sehr unterschiedliche Aussagen und Bewertungen im Raum stehen.
1: Death of the Pastor's Wife heißt die Serie, läuft bei Netflix und wie gesagt, das sind 3 Folgen. Eine Folge dauert ungefähr

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0: Ab morgen saniert die Deutsche Bahn im Sendegebiet der Neuen Welle einige Brücken und deswegen fahren einige Bahnlinien ab morgen ein bisschen anders oder vielleicht auch gar nicht mehr. Welche Streckenabschnitte, es sind einige, da betroffen sind, das erfahrt ihr gleich in den Regionalnachrichten um 6:30. Und wenn ihr möchtet, dass euch dieser Song hier den Feierabend und den Weg ins Wochenende versüßt, dann müsst ihr nach den Regionalnachrichten einfach dranbleiben, denn hier, Kenya Grace mit Strangers, läuft gleich.
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10: Mit Svenja Sommer, schönen guten Tag. Warnt bitte eure Eltern und Großeltern immer wieder vor falschen Polizisten. Die rufen aktuell in Baden-Baden wieder bei älteren Menschen an und bringen sie leider dazu, Bargeld und Schmuck an angebliche Personen der Justiz oder der Polizei zu übergeben. Aber es ist eben nicht die echte Polizei. Daher unsere Bitte, sprecht mit euren Angehörigen und sagt ihnen, wenn sie Zweifel haben, sollen sie immer zuerst bei der echten Polizei anrufen. Ferienzeit ist Baustellenzeit, nicht nur auf den Straßen. Auch wenn ihr mit der Bahn unterwegs seid, müsst ihr umplanen. Die Deutsche Bahn saniert die Eisenbahnbrücken und Gleise zwischen Durlach und Weingarten sowie Grötzingen und Wilferdingen-Singen. Daher fahren ab morgen bis Mitte September Busse statt Bahnen, zum Beispiel zwischen Bruchsal und Karlsruhe Hauptbahnhof. Die Linie S31/32 entfällt in dieser Zeit. Auch zwischen Wilferdingen-Singen und Söllingen fahren dann ab dem 5. September Ersatzbusse. 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
0: Ja, das Wetter bleibt am Wochenende ziemlich wechselhaft. Viele Regenwolken, immer wieder Regenschauer, nur wenig Platz für die Sonne. Die Temperaturen tagsüber zwischen 25 und 28 Grad. Nachts geht's runter auf Werte zwischen 16 und 11 Grad.
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0: Aktuell haben wir Blitzer in Baden-Baden, in der Beuerner Straße, in Karlsruhe-Neureuth, in der Grünwaldstraße, Ecke Bärenweg, auf der A5 in Richtung Frankfurt, Höhe Ettlingen und in Bruchsal, kurz nach dem Damianstor in Richtung Upstadt-Weiher. Habt ihr auch noch Blitzer entdeckt? Meldet euch bei uns unter 0721 20 16 300.
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0: Um kurz nach 6:30 haben wir aktuell keine Meldungen vorliegen. Fahrt vorsichtig und kommt gut an.
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1: Also ganz ehrlich, bei dem Wetter war die Laune erst heute Morgen ein bisschen im Keller, aber jetzt mit dem Sieg ist die Freude doch sehr groß.
2: Das ist Viktoria. Sie ist die Betreiberin vom Badesee Buchzig und sie hat heute das Rennen gemacht, beziehungsweise besser gesagt, ihre Pommes haben das Rennen gemacht. Laut euren Stimmen sind nämlich die Pommes beim Badesee Buchzig die besten Pommes im ganzen Neue Wellenland. Viktoria, wie habt ihr das gemacht?
1: Ich habe den einen oder anderen mit mehr Mayo oder Ketchup bestochen. Nein, natürlich nicht. Aber ich habe wirklich immer, wenn ich die Pommesportion rausgegeben habe, immer dazu mit einem Lächeln gesagt, wenn ihnen die Pommesportion geschmeckt hat und sie die für gut empfanden, gerne einmal abstimmen für uns.
2: Und das hat wirklich super funktioniert, diese Theorie, denn die Pommes vom Badesee Buchzig haben mit deutlichem Abstand die allermeisten Stimmen bekommen. Es war wirklich mega deutlich. Aber es ist auch kein Zufall, dass der Badesee Buchzig gewonnen hat, denn die haben auch wirklich jeden Tag jede Menge Pommes, die da über die Ladentheke gehen.
1: Boah, das sind schon mehrere Kilo Pommes, die wir dann raushauen. Also gerade an einem ganz heißen Tag haben wir teilweise 5000 Leute zu Besuch. Die müssen dann alle beköstigt werden, ne? Und man kann sich vorstellen, Pommes nicht nur als die typische Pommesportion, sondern auch als Beilage zum Wurstsalat, zum Burger, zu den Calamari. Es kommt eigentlich immer Pommes mit auf den Tisch.
2: Also ich bin jetzt noch bis um 8 im Studio und ich werde mir auf jeden Fall heute auch noch irgendwo eine Portion Pommes holen. Wenn ihr die Pommes vom Badesee Buchzig mal ausprobieren wollt, nächste Woche soll da die Sonne nochmal zurückkommen. Nächste Woche Freitag soll es nochmal 30 Grad werden. Also perfekte Pommesbedingungen.
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0: Nach den 19 Uhr Nachrichten hört ihr hier bei der neuen Welle ganz tolle Musik von Coldplay. Leonie und Kate Bush sind aber auch dabei hier in unserem Musikprogramm in der Feierabendshow. 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
10: Ich bin Dr. Zeichner. Union und SPD wollen ihr Reformpaket bis Jahresende komplett umsetzen. Das haben die Regierungsfraktionen bei ihrem Treffen in Münster bekräftigt. Zu den umstrittenen Maßnahmen zählen, die abschlagsfreie Rente nach 45 Beitragsjahren abzuschaffen und Krankschreibungen zu verschärfen.
11: SPD-Fraktionschef Mirsch spricht von einem festen Fahrplan. An dem könnten sich Bürgerinnen und Bürger und Unternehmen jetzt orientieren. Die Führungsspitzen beschlossen ein Papier, das das Reformprogramm noch einmal auflistet. Auch die verpflichtende Krankschreibung ab dem ersten Tag. Außerdem wollen die Bundestagsabgeordneten von Union und SPD den Klimaschutz stärken und das Mietrecht reformieren. Vor allem an den Rentenplänen gibt es intern Kritik. Gut möglich, dass sich hier noch etwas ändern wird. Thomas Bremser, Nachrichtenredaktion.
10: Mit viel Glück hat eine vierköpfige deutsche Familie die Flucht vor den Wassermassen in Nepal überlebt. Manuel Münch, seine nepalesische Frau und die beiden Kinder im Alter von 10 und 7 Jahren wurden nach der verheerenden Flut von der Armee per Hubschrauber in Sicherheit gebracht. Die Zahl der Toten in Nepal stieg unterdessen auf mehr als 500. Das von Russland besetzte ukrainische Atomkraftwerk Saporischschja ist nach Angaben der Internationalen Atomenergiebehörde mehrfach von Drohnen angegriffen worden. Dabei wurden 2 Mitarbeiter verletzt. Außerdem wurden Anlagen auf dem Gelände getroffen. Die Strahlenwerte liegen laut IAEA weiterhin im normalen Bereich.
4: Der Chef der Internationalen Atomenergiebehörde Grossi spricht von inakzeptablen Angriffen. Er ruft die Kriegsparteien immer wieder zur Zurückhaltung auf und warnt vor den Gefahren für die nukleare Sicherheit. Das größte Atomkraftwerk Europas im Gebiet Saporischschja gerät immer wieder unter Beschuss in dem Krieg. Mehrere Mitarbeiter wurden bereits getötet. Aus Moskau, Ulf Mauder.
10: Der neue norwegische König Håkon VIII. Wird am kommenden Dienstag seinen Eid auf die Verfassung ablegen. Ein solcher Eid ist für den neuen Monarchen Pflicht und findet im portnorwegischen Parlament nicht weit vom Königsschloss entfernt statt. Nach Parlamentsangaben wird der neue König den Eid ablegen und auch eine kurze Ansprache halten. Die norwegische Bevölkerung kann dabei live im Fernsehen zusehen.
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0: Ja, das Wetter bleibt am Wochenende ziemlich wechselhaft. Viele Regenwolken, immer wieder Regenschauer, nur wenig Platz für die Sonne. Die Temperaturen tagsüber zwischen 25 und 28 Grad. Nachts geht's runter auf Werte zwischen 16 und 11 Grad.
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0: Aktuell haben wir Blitzer in Baden-Baden, in der Beuerner Straße, in Karlsruhe-Neureuth, in der Grünwaldstraße, Ecke Bärenweg, auf der A5 in Richtung Frankfurt, Höhe Ettlingen und in Bruchsal, kurz nach dem Damianstor in Richtung Upstadt-Weiher. Habt ihr auch noch Blitzer entdeckt, meldet euch bei uns unter 0721 20 16 300.
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0: Um kurz nach sieben liegen mir hier keine Meldungen vor. Es scheint überall alles frei zu sein. Fahrt vorsichtig und kommt gut an.
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0: Und jetzt hier Musik von Coldplay, Clocks. Schöner Song. Und dann sprechen wir gleich über Alex Warren. Alex Warren ist nämlich der Lieblingsmensch in dieser Woche. Und er hat gerade just heute ein neues Album veröffentlicht. Und darüber sprechen wir gleich.

0: Kate Bush mit Running Up That Hill.
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0: In dieser Woche ist Alex Warren unser Lieblingsmensch. Und wie ich gerade festgestellt habe, Frederik, hast du das nicht aus Zufall so gemacht, sondern das war anscheinend von langer Hand geplant. Denn heute erscheint das neue Album von Alex Warren. Wild Child heißt es. Wieso heißt das Album so und seine wievielte Platte ist das überhaupt?
2: Wild Child ist seine zweite Platte und die heißt so, weil das früher mal sein Spitzname war. Sein viel zu früh verstorbener Vater hatte den jungen Alex Warren öfter mal so genannt und deswegen hat dieser Name eine ganz wichtige Bedeutung für ihn. Der Papa ist ja an Krebs gestorben, als Warren gerade mal 9 Jahre alt war und sowas prägt einen natürlich. Er selbst sagt, auf seinem ersten Album war er noch ein gebrochener, verletzter junger Mann und jetzt mit der zweiten Platte beginnt eine neue Phase der Heilung. Wer ganz genau hinhört, kann auf dem Album sogar alte Sprachaufnahmen seines Vaters hören.
0: Und wir hören Alex Warren jetzt mit dem Song Passenger, auch eine Single aus dieser neuen Platte, die eben heute rausgekommen ist, das zweite Album Wild Child.

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0: Hier ist die neue Welle am Freitagabend um kurz vor halb acht. Und normalerweise freitagsabends kurz vor halb acht passiert bei uns gegenüber hier vom Sender immer was. Da fangen die nämlich an, den Partyabend vorzubereiten. Das Agostea ist ja nämlich direkt gegenüber von der neuen Welle. Aber heute ist da niemand, der die Tür aufschließt und die Aschenbecher rausstellt und die Absperrungen richtet und guckt, dass für die Gäste da alles gleich in Ordnung ist, weil das Agostea hat zu und wird auch nicht mehr aufmachen. Weitere Infos dazu in unseren Regionalnachrichten um halb acht mit Svenja. Und dann in der nächsten halben Stunde ein Song, der bestimmt auch ein paar Mal im Agu lief, von Juanes.
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0: La camisa negra kriegt ihr nur so in circa 15 Minuten.
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5: Mit Svenja Sommer, schönen guten Tag. Feiern, abtanzen, Party machen. Das ging über 20 Jahre im Agostea Karlsruhe. Und jetzt schließt die Kultdisco für immer. Aus betrieblichen Gründen, wie es heißt, ist das Agostea ab sofort geschlossen. Aber einmal soll offenbar noch getanzt und gefeiert werden. Das Agostea-Team kündigt an, aktuell an einer letzten großen Abschiedsparty zu arbeiten. Einen konkreten Termin für die Agostea Closing Party gibt es aber noch nicht. Britta aus Niefern-Öschelbronn braucht dringend eure Hilfe. Für die 56-Jährige hat sich ihr Leben innerhalb weniger Wochen komplett verändert. Sie hat Leukämie und braucht dringend einen passenden Stammzellenspender. Morgen gibt es daher beim THW in Niefern-Öschelbronn eine öffentliche Registrierungsaktion der DKMS. Von wann bis wann ihr euch da registrieren lassen könnt, das erfahrt ihr natürlich auf dieneuewelle.de und in der Neue Welle App.
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0: Ja, das Wetter bleibt am Wochenende ziemlich wechselhaft. Viele Regenwolken, immer wieder Regenschauer, nur wenig Platz für die Sonne. Die Temperaturen tagsüber zwischen 25 und 28 Grad. Nachts geht's runter auf Werte zwischen 16 und 11 Grad.
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0: In 10 Minuten gibt's hier wieder unsere Chartzeitreise. Da gehen wir heute zurück ins Jahr 2005. Und da geht's unter anderem um ein schwarzes Hemd und um eine Kanzlerkandidatin namens Angela Merkel. Was 2005, heute vor genau 21 Jahren, alles so los war, erfahrt ihr gleich in der Chartzeitreise nach Musik von Bruno Mars, Skunk Nancy und hier Nico Santos.

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0: Ihr seid bei der neuen Welle am Freitagabend und hier dreht sich jetzt gleich alles um ein schwarzes Hemd.
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2: Heute der 28. August 2005.
3: In Deutschland beginnt die entscheidende Phase eines Wahlkampfs. Angela Merkel eröffnet beim CDU-Parteitag in Dortmund den Endspurt vor der Bundestagswahl. Vor rund 10.000 Anhängern fordert die Kanzlerkandidatin einen politischen Neustart.
4: In einer Krisensituation von 5 Millionen Arbeitslosen heißt es Vorfahrt für Arbeit, Senkung der Lohnzusatzkosten und in diesem Zuge eben Erhöhung der Mehrwertsteuer, weil wir ansonsten alles auf Pump machen müssen und das können wir nicht. Unser Land braucht eine neue Mentalität. Geht nicht, gibt's nicht. Wer nicht wagt, der nicht gewinnt.
3: 3 Wochen später liegen Union und SPD bei der Wahl fast gleich auf. Am Ende entsteht die erste große Koalition unter Bundeskanzlerin Angela Merkel. Und wir schauen kurz nach New Orleans. In Miami werden an diesem Abend die MTV Video Music Awards verliehen. Die großen Gewinner sind Green Day. Die Band holt mit Boulevard of Broken Dreams insgesamt 7 Preise.
2: Wir machen musikalisch weiter. Auf Platz 1 der deutschen Singlecharts steht Juanes mit La Camisa Negra. Juanes kommt aus Kolumbien und spielt zunächst in der Metalband Ecchymosis. Als Solokünstler verbindet er seine Rockwurzeln mit lateinamerikanischen Rhythmen und schafft damit auch in Deutschland den Durchbruch. La Camisa Negra bedeutet übersetzt das schwarze Hemd. Im Song ist es eine Trauerkleidung. Seine Beziehung ist vorbei. Seine Liebe trägt schwarz. Die Musik ist also leicht und sommerlich, obwohl es eigentlich um einen ziemlich heftigen Liebeskummer geht. Produziert wird der Titel von Juanes gemeinsam mit dem Argentinier Gustavo Santaolalla. Er ist nicht nur in der Popmusik erfolgreich, er schreibt auch ruhige, sparsame Filmmusik, zum Beispiel zu Brokeback Mountain. Wenige Monate später gewinnt Santaolalla dafür den Oscar für die beste Filmmusik. Hier ist sein Werk gemeinsam mit Juanes, die Nummer 1 vom 28. August 2005, La Camisa Negra.
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6: Ich bin Dirk Zeichler. Eine vierköpfige deutsche Familie ist im Katastrophengebiet in Nepal gerettet worden. Nach Angaben der Armee wurde sie gemeinsam mit weiteren Geretteten per Hubschrauber in ein Armeecamp gebracht.
7: Die Familie war nach eigenen Angaben mit einer Wandertour in Zentralnepal unterwegs, als sie von der Flut überrascht wurde. Nun sind die vier in Sicherheit. Wie viele Deutsche noch vermisst werden, ist noch unklar. Das Auswärtige Amt spricht mittlerweile von einer niedrigen zweistelligen Zahl. Insgesamt forderte die Flutkatastrophe mittlerweile mehr als 500 Todesopfer. Die Behörden in China und Nepal suchen noch nach hunderten Vermissten. Aus Peking, Johannes Neudecker.
6: Union und SPD wollen ihr Reformpaket bis Jahresende komplett umsetzen. Das haben die Regierungsfraktionen bei ihrem Treffen in Münster bekräftigt. Zu den umstrittenen Maßnahmen zählen, die abschlagsfreie Rente nach 45 Beitragsjahren abzuschaffen und Krankschreibungen zu verschärfen. Das von Russland besetzte ukrainische Atomkraftwerk Saporischschja ist nach Angaben der Internationalen Atomenergiebehörde mehrfach von Drohnen angegriffen worden. Dabei wurden zwei Mitarbeiter verletzt, außerdem wurden Anlagen auf dem Gelände getroffen. Die Strahlenwerte liegen laut IAEA weiterhin im normalen Bereich.
8: Der Chef der Internationalen Atomenergiebehörde Grossi spricht von inakzeptablen Angriffen. Er ruft die Kriegsparteien immer wieder zur Zurückhaltung auf und warnt vor den Gefahren für die nukleare Sicherheit. Das größte Atomkraftwerk Europas im Gebiet Saporischschja gerät immer wieder unter Beschuss in dem Krieg. Mehrere Mitarbeiter wurden bereits getötet. Die Atomenergiebehörde Rosatom hier in Moskau wirft Kiews Drohnenstreitkräften wegen der jüngsten Attacken auf das Lager mit verbrauchten atomarem Brennstoff Unverantwortlichkeit vor. Aus Moskau, Ulf Mauder.
6: Heftige Gewitter haben in Baden-Württemberg eine Welle von Feuerwehreinsätzen ausgelöst. Starkregen, Sturmböen und Hagel entwurzelten Bäume, überfluteten Straßen und Keller, deckten Dächer ab und beeinträchtigten vereinzelt auch den Bahnverkehr. Wegen heftigen Unwetters ist ein Stadtteil in Singen im Kreis Konstanz abgesperrt und nicht mehr anfahrbar.
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10: Ja, das Wetter bleibt am Wochenende ziemlich wechselhaft. Viele Regenwolken, immer wieder Regenschauer, nur wenig Platz für die Sonne. Die Temperaturen tagsüber zwischen 25 und 28 Grad. Nachts geht's runter auf Werte zwischen 16 und 11 Grad.
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4: Mit Dominik Kunzmann. Feiern, abtanzen, Party machen, das ging über 20 Jahre im Augustea Karlsruhe. Jetzt schließt die Kultdisco für immer. Aus betrieblichen Gründen, wie es heißt, ist das Augustea ab sofort geschlossen. Aber einmal soll offenbar noch getanzt und gefeiert werden. Das Augustea-Team kündigt an, aktuell an einer letzten großen Abschiedsparty zu arbeiten. Einen konkreten Termin für die Augustea Closing Party gibt es aber noch nicht. Knappe 120.000 Euro. So viel liegt zwischen den Marktwerten des KSC und des VfL Wolfsburg. Die Wölfe sind am Samstag im Wildparkstadion zu Gast und eine Statistik macht es dem KSC richtig schwierig. Bisher hat der VfL nämlich noch kein Tor kassiert. Wie soll das morgen also gelingen? Dazu KSC-Trainer Maximilian Senft.
5: Da heißt es erstmal selbst gute Ideen dagegen zu haben, um nicht zu verwundbar zu sein, aber auch die haben verwundbare Punkte. Werde jetzt nicht auf unsere taktischen Details eingehen. Ich denke, das Wichtigste für uns, und das ist jedes Spiel so, ist, dass wir in unserer Kernidee diese voll und ganz durchziehen. Dann können wir Tore erzielen, unabhängig vom Namen des Gegners.
4: Anpfiff ist am Samstag um 13 Uhr und unser Reporter Sven Grunwald berichtet live aus dem Stadion.
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6: Ja, das Wetter bleibt am Wochenende ziemlich wechselhaft. Viele Regenwolken, immer wieder Regenschauer, nur wenig Platz für die Sonne. Die Temperaturen tagsüber zwischen 25 und 28 Grad. Nachts geht's runter auf Werte zwischen 16 und 11 Grad.
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1: Ich bin Dirk Zeichler. Bei strömendem Regen haben tausende Menschen in Oslo Abschied von ihrem geliebten König Harald genommen. In der Abenddämmerung wurde der Sarg mit dem am Morgen gestorbenen Monarchen vom Reichskrankenhaus zum Königsschloss gefahren. Dem Wagen mit Haralds Leichnam folgten der neue König Håkon, die neue Königin Mette Marit sowie ihre beiden gemeinsamen Kinder in weiteren Fahrzeugen. Eine vierköpfige deutsche Familie ist im Katastrophengebiet in Nepal gerettet worden. Nach Angaben der Armee wurde sie gemeinsam mit weiteren Geretteten per Hubschrauber in ein Armeecamp gebracht.
2: Die Familie war nach eigenen Angaben mit einer Wandertour in Zentralnepal unterwegs, als sie von der Flut überrascht wurde. Nun sind die vier in Sicherheit. Wie viele Deutsche noch vermisst werden, ist noch unklar. Das Auswärtige Amt spricht mittlerweile von einer niedrigen zweistelligen Zahl. Insgesamt forderte die Flutkatastrophe mittlerweile mehr als 500 Todesopfer. Die Behörden in China und Nepal suchen noch nach hunderten Vermissten. Aus Peking, Johannes Neudecker.
1: Union und SPD wollen ihr Reformpaket bis Jahresende komplett umsetzen. Das haben die Regierungsfraktionen bei ihrem Treffen in Münster bekräftigt. Zu den umstrittenen Maßnahmen zählen, die abschlagsfreie Rente nach 45 Beitragsjahren abzuschaffen und Krankschreibungen zu verschärfen.
3: SPD-Fraktionschef Mirsch spricht von einem festen Fahrplan. An dem könnten sich Bürgerinnen und Bürger und Unternehmen jetzt orientieren. Die Führungsspitzen beschlossen ein Papier, das Reformprogramm noch einmal auflistet. Auch die verpflichtende Krankschreibung ab dem ersten Tag. Außerdem wollen die Bundestagsabgeordneten von Union und SPD den Klimaschutz stärken und das Mietrecht reformieren. Vor allem an den Rentenplänen gibt es intern Kritik. Gut möglich, dass sich hier noch etwas ändern wird. Thomas Bremser, Nachrichtenredaktion.
1: Heftige Gewitter haben in Baden-Württemberg und auch im Saarland eine Welle von Feuerwehreinsätzen ausgelöst. Starkregen, Sturmböen und Hagel entwurzelten Bäume, überfluteten Straßen und Keller, deckten Dächer ab und beeinträchtigten vereinzelt auch den Bahnverkehr. Wegen heftigen Unwetters ist ein Stadtteil in Singen im Kreis Konstanz abgesperrt und nicht mehr anfahrbar.
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5: Ja, das Wetter bleibt am Wochenende ziemlich wechselhaft. Viele Regenwolken, immer wieder Regenschauer, nur wenig Platz für die Sonne. Die Temperaturen tagsüber zwischen 25 und 28 Grad. Nachts geht's runter auf Werte zwischen 16 und 11 Grad.
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2: Mit Dominik Kunzmann. Britta aus Niefernöschelbronn braucht dringend eure Hilfe. Für die 56-Jährige hat sich ihr Leben innerhalb weniger Wochen komplett verändert. Sie hat Leukämie und braucht dringend einen passenden Stammzellenspender. Am Samstag gibt es daher beim THW in Niefernöschelbronn eine öffentliche Registrierungsaktion der DKMS von 14 bis 18 Uhr. In der Hoffnung, dass Britta einen Lebensretter findet. Am Samstag trifft der KSC zu Hause auf den VfL Wolfsburg, aber ein ganz anderer Club schwebt gerade noch über dem Vereinsgeschehen, Eintracht Frankfurt. Denn schon seit Wochen sollen die Hessen an KSC-Talent Louis Benfahad dran sein. Eine Ablöse von knapp 10 Millionen steht im Raum. Bisher ist aber noch nichts passiert. Rechnet Trainer Maximilian Senft also mit dem 20-Jährigen?
3: Also aus meiner Sicht ist es wichtig, auf dieser Ebene sich professionell auf alle Szenarien vorzubereiten und ja vor allem auch diese Situation anzuerkennen, wie sie ist, vor allem auch im Umgang mit dem Spieler, mit dem Lou. Also auch der Bursche befindet sich ja in einer für ihn auch herausfordernden Situation.
2: Stand jetzt wird er beim Spiel am Samstag im Kader stehen. Anpfiff ist um 13 Uhr und unser KSC-Reporter berichtet live aus dem Stadion.
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5: Ja, das Wetter bleibt am Wochenende ziemlich wechselhaft. Viele Regenwolken, immer wieder Regenschauer, nur wenig Platz für die Sonne. Die Temperaturen tagsüber zwischen 25 und 28 Grad. Nachts geht's runter auf Werte zwischen 16 und 11 Grad.
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1: Ich bin Thomas Bock. Norwegen trauert um König Harald V. Der Monarch ist im Alter von 89 Jahren gestorben. Sein Sohn hat die Nachfolge angetreten und ist nun als Hakon der 8. neuer König des Landes.
2: König Harald war für viele Norweger wie ein Großvater. Er war unglaublich beliebt, hatte viel Humor und war dem Volke nah. Er litt mit den Menschen nach den Breivik-Anschlägen und fieberte zuletzt mit der norwegischen Nationalelf bei der Fußball-Weltmeisterschaft. Sein 53-jähriger Sohn Håkon hat große Fußstapfen zu füllen, aber der Job ist ihm nicht fremd. Seit langem ist er für das Königshaus im Dienst. Seine Frau Mette Marit ist nun Königin von Norwegen, auch wenn Haralds Frau Sonja ihren Königinnentitel behält. Aus Oslo, Sigrid Harms.
1: Union und SPD wollen das vor der Sommerpause beschlossene Reformpaket bis Jahresende komplett umsetzen. Es beinhaltet umstrittene Maßnahmen wie die abschlagsfreie Rente nach 45 Beitragsjahren, aber auch die Einkommensteuerreform, die Bürger ab 2028 um 10 Milliarden Euro im Jahr entlasten soll. Das sei ein fester Fahrplan, an dem sich jetzt Bürger und Unternehmen orientieren können, sagte SPD-Fraktionschef Miersch nach einer Klausurtagung der Koalition in Münster. Das von Russland besetzte ukrainische Atomkraftwerk Saporischschja ist nach Angaben der Internationalen Atomenergiebehörde mehrfach von Drohnen angegriffen worden. Dabei wurden 2 Mitarbeiter verletzt, außerdem wurden Anlagen auf dem Gelände getroffen. Die Strahlenwerte liegen laut IAEA weiter im normalen Bereich.
3: Der Chef der Internationalen Atomenergiebehörde Grossi spricht von inakzeptablen Angriffen. Er ruft die Kriegsparteien immer wieder zur Zurückhaltung auf und warnt vor den Gefahren für die nukleare Sicherheit. Das größte Atomkraftwerk Europas im Gebiet Saporischschja geriet immer wieder unter Beschuss in dem Krieg. Mehrere Mitarbeiter wurden bereits getötet. Die Atomenergiebehörde Rosatom hier in Moskau wirft Kiews Drohnenstreitkräften wegen der jüngsten Attacken auf das Lager mit verbrauchten atomarem Brennstoff Unverantwortlichkeit vor. Aus Moskau, Ulf Mauder, Moskau.
1: Hertha BSC ist in der neuen Saison der 2. Fußball-Bundesliga nicht zu stoppen. Nach 2 Siegen zum Auftakt gewannen die Berliner auch bei Eintracht Braunschweig nach einem 0:2 Rückstand noch mit 5:3. In einer weiteren Partie verlor der VfL Bochum gegen den VfL Osnabrück mit 0:1.
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5: Ja, das Wetter bleibt am Wochenende ziemlich wechselhaft. Viele Regenwolken, immer wieder Regenschauer, nur wenig Platz für die Sonne. Die Temperaturen tagsüber zwischen 25 und 28 Grad. Nachts geht's runter auf Werte zwischen 16 und 11 Grad.
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2: Mit Dominik Kunzmann. Feiern, abtanzen, Party machen, das ging über 20 Jahre im Augustea Karlsruhe. Jetzt schließt die Kultdisco für immer. Aus betrieblichen Gründen, wie es heißt, ist das Augustea ab sofort geschlossen. Aber einmal soll offenbar noch getanzt und gefeiert werden. Das Augustea-Team kündigt an, aktuell an einer letzten großen Abschiedsparty zu arbeiten. Einen konkreten Termin für die Augustea Closing Party gibt es aber noch nicht. Knappe 120.000 Euro. So viel liegt zwischen den Marktwerten des KSC und des VfL Wolfsburg. Die Wölfe sind am Samstag im Wildparkstadion zu Gast und eine Statistik macht es dem KSC richtig schwierig. Bisher hat der VfL nämlich noch kein Tor kassiert. Wie soll das morgen also gelingen? Dazu KSC-Trainer Maximilian Senft.
3: Da heißt es erstmal selbst gute Ideen dagegen zu haben, um nicht zu verwundbar zu sein, aber auch die haben verwundbare Punkte. Werde jetzt nicht auf unsere taktischen Details eingehen. Ich denke, das Wichtigste für uns, und das ist jedes Spiel so, ist, dass wir in unserer Kernidee diese voll und ganz durchziehen. Dann können wir Tore erzielen, unabhängig vom Namen des Gegners.
2: Anpfiff ist am Samstag um 13 Uhr und unser Reporter Sven Grunwald berichtet live aus dem Stadion.
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5: Ja, das Wetter bleibt am Wochenende ziemlich wechselhaft. Viele Regenwolken, immer wieder Regenschauer, nur wenig Platz für die Sonne. Die Temperaturen tagsüber zwischen 25 und 28 Grad. Nachts geht's runter auf Werte zwischen 16 und 11 Grad.
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1: Ich bin Thomas Brock. Union und SPD wollen ihr Reformpaket bis Jahresende komplett umsetzen. Das haben die Regierungsfraktionen bei ihrem Treffen in Münster bekräftigt. Zu den umstrittenen Maßnahmen zählen, die abschlagsfreie Rente nach 45 Beitragsjahren abzuschaffen und Krankschreibungen zu verschärfen.
2: SPD-Fraktionschef Mirsch spricht von einem festen Fahrplan. An dem könnten sich Bürgerinnen und Bürger und Unternehmen jetzt orientieren. Die Führungsspitzen beschlossen ein Papier, das das Reformprogramm noch einmal auflistet. Auch die verpflichtende Krankschreibung ab dem ersten Tag. Außerdem wollen die Bundestagsabgeordneten von Union und SPD den Klimaschutz stärken und das Mietrecht reformieren. Vor allem an den Rentenplänen gibt es intern Kritik. Gut möglich, dass sich hier noch etwas ändern wird. Thomas Bremser, Redaktion.
1: Nach der tödlichen Sturzflut im Grenzgebiet zwischen Nepal und China hat Bundeskanzler Merz beiden Ländern sein Mitgefühl übermittelt. Er habe mit tiefer Betroffenheit von der schweren Flutkatastrophe erfahren, schrieb Merz in seinem Kondolenztelegramm. Unsere Gedanken seien bei den Opfern, ihren Familien und allen Menschen, die ihr Zuhause verloren haben. Bei der Katastrophe kamen mehr als 500 Menschen ums Leben, zahlreiche weitere werden vermisst, darunter auch einige Deutsche. Norwegen trauert um König Harald V. Der Monarch ist im Alter von 89 Jahren gestorben. Sein Sohn hat die Nachfolge angetreten und ist nun als Håkon VIII. Neuer König des Landes.
3: König Harald war für viele Norweger wie ein Großvater. Er war unglaublich beliebt, hatte viel Humor und war dem Volke nah. Er litt mit den Menschen nach den Breivik-Anschlägen und fieberte zuletzt mit der norwegischen Nationalelf bei der Fußball-Weltmeisterschaft. Sein 53-jähriger Sohn Håkon hat große Fußstapfen zu füllen, aber der Job ist ihm nicht fremd. Seit langem ist er für das Königshaus im Dienst. Seine Frau Mette Marit ist nun Königin von Norwegen, auch wenn Haralds Frau Sonja ihren Königinnentitel behält. Sigrid Harms, Oslo.
1: Und noch zum Fußball. Der FC Bayern München ist mit einem Heimsieg in die neue Bundesliga-Saison gestartet. Der Titelverteidiger und Rekordmeister gewann die Eröffnungspartie der 64. Spielzeit gegen den VfB Stuttgart klar mit 5:1.
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5: Ja, das Wetter bleibt am Wochenende ziemlich wechselhaft. Viele Regenwolken, immer wieder Regenschauer, nur wenig Platz für die Sonne. Die Temperaturen tagsüber zwischen 25 und 28 Grad. Nachts geht's runter auf Werte zwischen 16 und 11 Grad.
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3: Mit Dominik Kunzmann. Britta aus Niefern-Öschelbronn braucht dringend eure Hilfe. Für die 56-Jährige hat sich ihr Leben innerhalb weniger Wochen komplett verändert. Sie hat Leukämie und braucht dringend einen passenden Stammzellenspender. Am Samstag gibt es daher beim THW in Niefern-Öschelbronn eine öffentliche Registrierungsaktion der DKMS von 14 bis 18 Uhr. In der Hoffnung, dass Britta einen Lebensretter findet. Am Samstag trifft der KSC zu Hause auf den VfL Wolfsburg, aber ein ganz anderer Club schwebt gerade noch über dem Vereinsgeschehen, Eintracht Frankfurt. Denn schon seit Wochen sollen die Hessen an KSC-Talent Louis Benfahad dran sein. Eine Ablöse von knapp 10 Millionen steht im Raum. Bisher ist aber noch nichts passiert. Rechnet Trainer Maximilian Senft also mit dem 20-Jährigen?
4: Also aus meiner Sicht ist es wichtig, auf dieser Ebene sich professionell auf alle Szenarien vorzubereiten und ja vor allem auch diese Situation anzuerkennen, wie sie ist, vor allem auch im Umgang mit dem Spieler, mit dem Lou. Also auch der Bursche befindet sich ja in einer für ihn auch herausfordernden Situation.
3: Stand jetzt wird er beim Spiel am Samstag im Kader stehen. Anpfiff ist um 13 Uhr und unser KSC-Reporter berichtet live aus dem Stadion.
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6: Ja, das Wetter bleibt am Wochenende ziemlich wechselhaft. Viele Regenwolken, immer wieder Regenschauer, nur wenig Platz für die Sonne. Die Temperaturen tagsüber zwischen 25 und 28 Grad. Nachts geht's runter auf Werte zwischen 16 und 11 Grad.
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2: Ich bin Thomas Brock. Eine vierköpfige deutsche Familie ist im Katastrophengebiet in Nepal gerettet worden. Nach Angaben der Armee wurde sie gemeinsam mit weiteren Geretteten per Hubschrauber in ein Armeecamp gebracht.
3: Die Familie war nach eigenen Angaben mit einer Wandertour in Zentralnepal unterwegs, als sie von der Flut überrascht wurde. Nun sind die vier in Sicherheit. Wie viele Deutsche noch vermisst werden, ist noch unklar. Das Auswärtige Amt spricht mittlerweile von einer niedrigen zweistelligen Zahl. Insgesamt forderte die Flutkatastrophe mittlerweile mehr als 500 Todesopfer. Die Behörden in China und Nepal suchen noch nach hunderten Vermissten. Aus Peking, Johannes Neudecker.
2: Im Streit um zusätzliches Schmerzensgeld nach dem Germanwings-Absturz vor 11 Jahren zeichnet sich eine Niederlage für die Hinterbliebenen ab. Das Landgericht Braunschweig hält die Klage gegen den deutschen Staat voraussichtlich für unbegründet.
4: Die 30 Kläger sind enttäuscht. Einige von ihnen sind nach Braunschweig gekommen. Einer sagt, es gehe ihm nicht ums Geld, sondern dass so eine Katastrophe nie wieder passiere. Der psychisch labile Co-Pilot hatte den Flieger absichtlich zum Absturz gebracht. Seine Flugtauglichkeit hätte besser überwacht werden müssen, sagen die Kläger. Verantwortlich dafür sei das Luftfahrtbundesamt. Das Gericht sieht das offenbar anders. Die Kläger müssten ihre Ansprüche eher gegen die Airline geltend machen. Man werde die Argumente der Kläger aber nochmal prüfen. Thomas Bremser, Redaktion.
2: Norwegen trauert. Tausende Menschen haben König Harald V. auf seiner letzten Fahrt zum Königsschloss in Oslo begleitet, trotz strömenden Regens. Harald war am Morgen im Alter von 89 Jahren gestorben. Viele standen mit Regenschirmen und norwegischen Flaggen am Straßenrand, um Abschied zu nehmen. Der Sarg soll in der Schlosskapelle aufgebahrt werden, wo Bürgerinnen und Bürger ihrem langjährigen und beliebten Monarchen die letzte Ehre erweisen können. Neuer König ist Haralds Sohn Håkon. Und noch zum Fußball. Der FC Bayern München ist mit einem deutlichen Heimsieg in die neue Bundesliga-Saison gestartet. Der Titelverteidiger und Rekordmeister gewann die Eröffnungspartie gegen den VfB Stuttgart mit 5:1.
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5: Ja, das Wetter bleibt am Wochenende ziemlich wechselhaft. Viele Regenwolken, immer wieder Regenschauer, nur wenig Platz für die Sonne. Die Temperaturen tagsüber zwischen 25 und 28 Grad. Nachts geht's runter auf Werte zwischen 16 und 11 Grad.
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1: Mit Dominik Kunzmann. Feiern, abtanzen, Party machen, das ging über 20 Jahre im Augustea Karlsruhe. Jetzt schließt die Kultdisco für immer. Aus betrieblichen Gründen, wie es heißt, ist das Augustea ab sofort geschlossen. Aber einmal soll offenbar noch getanzt und gefeiert werden. Das Augustea-Team kündigt an, aktuell an einer letzten großen Abschiedsparty zu arbeiten. Einen konkreten Termin für die Augustea Closing Party gibt es aber noch nicht. Knappe 120.000 Euro. So viel liegt zwischen den Marktwerten des KSC und des VfL Wolfsburg. Die Wölfe sind am Samstag im Wildparkstadion zu Gast und eine Statistik macht es dem KSC richtig schwierig. Bisher hat der VfL nämlich noch kein Tor kassiert. Wie soll das morgen also gelingen? Dazu KSC-Trainer Maximilian Senft.
2: Da heißt es erstmal selbst gute Ideen dagegen zu haben, um nicht zu verwundbar zu sein, aber auch die haben verwundbare Punkte. Werde jetzt nicht auf unsere taktischen Details eingehen. Ich denke, das Wichtigste für uns, und das ist jedes Spiel so, ist, dass wir in unserer Kernidee diese voll und ganz durchziehen. Dann können wir Tore erzielen, unabhängig vom Namen des Gegners.
1: Anpfiff ist am Samstag um 13 Uhr und unser Reporter Sven Grunwald berichtet live aus dem Stadion.
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4: Ja, das Wetter bleibt am Wochenende ziemlich wechselhaft. Viele Regenwolken, immer wieder Regenschauer, nur wenig Platz für die Sonne. Die Temperaturen tagsüber zwischen 25 und 28 Grad. Nachts geht's runter auf Werte zwischen 16 und 11 Grad.
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2: Ich bin Thomas Brock. In Norwegen haben tausende Menschen König Harald V. am Abend auf seiner letzten Fahrt zum Königsschloss in Oslo begleitet, trotz strömenden Regens. Der Sarg soll in der Schlosskapelle aufgebahrt werden. Harald war am Morgen im Alter von 89 Jahren gestorben und Norwegen trauert.
3: Die Anteilnahme hier auf dem Schlossplatz in Oslo, die ist riesengroß. Im Sekundentakt legen Menschen hier Blumen ab. Viele Kinder haben dem gestorbenen König Briefe geschrieben. Wir werden dich sehr vermissen, steht zum Beispiel auf einem. Harald war ein äußerst beliebter König. Er galt als Person, die das Volk geeint hat, der die Menschen zusammengebracht hat. Sein Sohn Håkon, der neue König Norwegens, der tritt also in große Fußstapfen. Julia Weschenbach, Oslo.
2: Gute Nachrichten aus Nepal nach der verheerenden Sturzflut. Eine vierköpfige deutsche Familie ist im Katastrophengebiet gerettet worden. Per Hubschrauber hat man sie zusammen mit anderen Geretteten zu einem Armeecamp gebracht. Die Bundesregierung spricht von einer niedrigen zweistelligen Zahl vermisster deutscher Staatsangehöriger. Die Zahl der Todesopfer steigt inzwischen weiter an auf über 500. Mehr als 1400 Menschen werden noch vermisst. 81% der Menschen in Deutschland machen sich Sorgen, ob sie finanziell ausreichend abgesichert sind. Das zeigt eine Studie der gewerkschaftsnahen Hans-Böckler-Stiftung. Grund könnte die aktuelle Debatte über Sozialreformen sein.
4: Die Bundesregierung diskutiert gerade mehrere Reformen. Ein höheres Renteneintrittsalter, weniger Leistungen bei der gesetzlichen Kranken- und Pflegeversicherung oder das Ende der Lohnfortzahlung am ersten Krankheitstag. Das alles verunsichert die Menschen, sagen die Studienmacher. 3/4 der Befragten lehnen die Pläne ab. Und viele sparen mittlerweile lieber, statt das Geld auszugeben. Wenn das so weitergehe, könnte das den wirtschaftlichen Aufschwung stoppen. Thomas Bremser, Redaktion.
2: Und noch zum Fußball. Der FC Bayern München ist mit einem Heimsieg in die neue Bundesliga-Saison gestartet. Der Titelverteidiger und Rekordmeister gewann die Eröffnungspartie gegen den VfB Stuttgart klar mit 5:1.
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6: Ja, das Wetter bleibt am Wochenende ziemlich wechselhaft. Viele Regenwolken, immer wieder Regenschauer, nur wenig Platz für die Sonne. Die Temperaturen tagsüber zwischen 25 und 28 Grad. Nachts geht's runter auf Werte zwischen 16 und 11 Grad.
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1: Mit Dominik Kunzmann. Britta aus Niefernöschelbronn braucht dringend eure Hilfe. Für die 56-Jährige hat sich ihr Leben innerhalb weniger Wochen komplett verändert. Sie hat Leukämie und braucht dringend einen passenden Stammzellenspender. Am Samstag gibt es daher beim THW in Niefernöschelbronn eine öffentliche Registrierungsaktion der DKMS von 14 bis 18 Uhr. In der Hoffnung, dass Britta einen Lebensretter findet. Am Samstag trifft der KSC zu Hause auf den VfL Wolfsburg, aber ein ganz anderer Club schwebt gerade noch über dem Vereinsgeschehen, Eintracht Frankfurt. Denn schon seit Wochen sollen die Hessen an KSC-Talent Louis Benfahad dran sein. Eine Ablöse von knapp 10 Millionen steht im Raum. Bisher ist aber noch nichts passiert. Rechnet Trainer Maximilian Senft also mit dem 20-Jährigen?
2: Also aus meiner Sicht ist es wichtig, auf dieser Ebene sich professionell auf alle Szenarien vorzubereiten und ja vor allem auch diese Situation anzuerkennen, wie sie ist, vor allem auch im Umgang mit dem Spieler, mit dem Lou. Also auch der Bursche befindet sich ja in einer für ihn auch herausfordernden Situation.
1: Stand jetzt wird er beim Spiel am Samstag im Kader stehen. Anpfiff ist um 13 Uhr und unser KSC-Reporter berichtet live aus dem Stadion.
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4: Ja, das Wetter bleibt am Wochenende ziemlich wechselhaft. Viele Regenwolken, immer wieder Regenschauer, nur wenig Platz für die Sonne. Die Temperaturen tagsüber zwischen 25 und 28 Grad. Nachts geht's runter auf Werte zwischen 16 und 11 Grad.
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1: Ich bin Thomas Brock. Union und SPD wollen ihr Reformpaket bis Jahresende komplett umsetzen. Das haben die Regierungsfraktionen bei ihrem Treffen in Münster bekräftigt. Zu den umstrittenen Maßnahmen zählen, die abschlagsfreie Rente nach 45 Beitragsjahren abzuschaffen und Krankschreibungen zu verschärfen.
2: SPD-Fraktionschef Mirsch spricht von einem festen Fahrplan. An dem könnten sich Bürgerinnen und Bürger und Unternehmen jetzt orientieren. Die Führungsspitzen beschlossen ein Papier, das das Reformprogramm noch einmal auflistet. Auch die verpflichtende Krankschreibung ab dem ersten Tag. Außerdem wollen die Bundestagsabgeordneten von Union und SPD den Klimaschutz stärken und das Mietrecht reformieren. Vor allem an den Rentenplänen gibt es intern Kritik. Gut möglich, dass sich hier noch etwas ändern wird. Thomas Bremser, Redaktion.